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Hallo, ihr wunderbaren Leute. Ich poste Videos jeden Montag, Mittwoch und Freitag, darunter auch eine Menge Schauspielvideos, so wie das hier. Heute reden wir darüber, wie man Fake-Tränen machen kann, in genau 10 Schritten. Obwohl, ich denke, wenn man sich selbst zum Weinen bringt, sind es eigentlich gar keine Fake-Tränen. Aber ihr wisst, glaube ich, was

Ich habe darüber übrigens schon mal ein Video gemacht und ihr könnt in mein Gesicht klicken. Oder auch unten in die Beschreibung, um euch das anzugucken. Aber da geht es um eine komplett andere Technik und die braucht auch sehr viel länger. Also, zuerst will ich euch die Idee hinter dieser Übung erklären und wie man sie ausführt, was ihr denken sollt und körperlich machen. Ganz am Ende mache ich es dann natürlich vor, damit ihr seht, wie es funktioniert. Und ob überhaupt. Wenn ihr wunderbaren Leute es gleich schon beim ersten Mal hinbekommt, ist das natürlich fantastisch. Wenn nicht, hey, seid nicht entmutigt, seid nicht gleich enttäuscht. Weil es braucht echt Übung zu lernen, wie man sich effektiv zum Weinen bringt. Übrigens, ich habe die Methode von Penny Templeton, die meine Schauspiellehrerin ist. Sie gibt Stunden via Skype und hat auch ein ganz tolles Buch geschrieben. Mit jeder Menge Technik und überhaupt einer ganzen Tonne Informationen. Ihr findet unten ihre Website. Wenn ihr an Schauspielunterricht interessiert seid oder an ihrem Buch, checkt das aus. Was wir hier machen, wird die 10-1 Methode genannt. Das heißt, man zählt einfach runter all die Zahlen von 10 bis 1 und dann am Ende, wenn ihr ankommt, an dem Zeitpunkt, wo ihr unten zu 1 kommt, also Leute, ihr wisst Bescheid, da kommen die Tränen. Bevor wir anfangen, muss ich nochmal betonen, dass es eigentlich nie darum geht, echte physische Tränen zu erzeugen, sondern wir wollen Gefühl abbilden. Und was macht ihr normalerweise, wenn ihr weint? Normalerweise weint ihr nicht. Also ihr brecht nicht einfach in Tränen aus, meine ich. Normalerweise versucht ihr, wenn ihr weinen müsst, erstmal nicht zu weinen, die Traurigkeit zurückzuhalten. Und genau darum hat es mehr Kraft, viel mehr Kraft, wenn man versucht, so auszusehen, als wollte man lieber nicht weinen. Das ist es. Das ist irgendwie genau der Kern dieser Übung. Also wie ich schon sagte, ihr zählt gleich rückwärts von 10 bis 1 und ihr braucht für jede Zahl so ungefähr 10 Sekunden. Hier der grobe Ablauf. Ist Ekstase, volle Freude. 5, das ist, wo dich die Traurigkeit trifft. Und dann die 1. Da ist man komplett im verwüstetesten. Du bist also komplett in deinem allertraurigsten Zustand. Okay. Okay, nochmal. Was ihr fühlt, für 10 Sekunden in den 10 Schritten. 10. Absoluteste Ekstase. 9. Extrem, extrem glücklich. 8. Schon ein bisschen weniger glücklich. Aber du bist noch echt froh. 7. Irgendwie, es geht dir sehr gut. Du bist zufrieden. 6. Hier trifft dich, also, das ist mehr so eine Art neutrale Phase. Es, wenn ihr auf die 5 stoßt, wie gesagt, das ist, wenn euch die Traurigkeit trifft. Aber ihr braucht einen Traurigkeitsersatz. Wie ihr auch einen Glücklichkeitsersatz braucht. Ich meine damit eine echte Sache, eine echte Erinnerung. Eine Person oder einen Ort, der euch vollkommen glücklich macht. So etwas braucht ihr als Glücklichkeitsersatz. Und das Gleiche dann als Traurigkeitsersatz. Aber ist vor allem, ihr wunderbaren Leute, dass von 5 an ihr versucht, die Traurigkeit zurückzuhalten. Natürlich, es zieht euch tiefer und tiefer, von Zahl zu Zahl, ihr fühlt es. Aber immer zäher und zäher versucht ihr, die Traurigkeit zurückzuhalten. Also, bei 5 schlägt ein die Bombe. Dann 4.
3, 2, all die Stufen. Ihr stellt euch die Traurigkeit als Schwerkraft vor. Tiefer, es zieht tiefer und tiefer. Und wenn ihr zu 2 kommt, und wenn ihr dann zu 1 kommt, Leute, lasst die Tränen fließen. Ihr könnt Tränen fließen lassen, wenn sie wollen, wenn sie beim Atmen entstehen. Ihr wunderbaren Leute, okay, jetzt muss ich's vormachen. Ihr wollt sehen, was passiert. Ich will den Prozess gleich nicht unterbrechen müssen. Leute, ich denke an meinen Glücklichkeitsersatz. Ich fange an. Ich fange an mit 10. Also, Leute, ich komme jetzt mal näher ran an euch mit meinem Gesicht. Oh je, bla bla bla bla bla. Oh mein Gott, okay. Ich schlag mal vor, wer gut aufgepasst hat. Alle, die sich's schon zutrauen, machen mit.

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1: Und damit hallo und herzlich willkommen zum Wochenrückblick hier bei Radio Lotte Weimar. In den nächsten 2 Stunden hören Sie die besten Beiträge aus der letzten Woche zusammengefasst.

0: passiert.
1: Der 5. September ist Genossenschaftstag. 20 der in Weimar und dem Weimarer Umfeld ansässigen Genossenschaften können Sie kennenlernen. Radio Lotte stellt bis dahin einige davon vor. Heute die Ilmtal-Genossenschaft. Svea Geske hat sich erkundigt.
2: Mein Name ist Marcel Schwalbach und ich bin einer von 4 Vorständen bei der Energiegenossenschaft Ilmtal.
0: Was ist denn die Energiegenossenschaft Ilmtal?
2: Genau, die Energiegenossenschaft Ilmtal, das ist ein Zusammenschluss von mittlerweile mehr als 550 Menschen aus Weimar und der Region Weimar, hauptsächlich aus diesen Landkreisen, die sich zusammengeschlossen haben, um die regionale Energiewende voranzubringen und das eben in dieser genossenschaftlichen Form, demokratisch. Und wir bauen gemeinsam PV-Anlagen, beteiligen uns auch an Windkraftanlagen, haben auch ein bisschen Ladeinfrastruktur. Genau, also sind in dem Bereich Energie vielfältig unterwegs und versuchen da eben die regionale Energiewende voranzubringen.
0: Mhm. Und wo habt ihr euren Sitz?
2: Wir haben unseren Sitz in Weimar, ganz konkret in der Stolbenstraße 22. Da haben wir ein Büro. Da sind alle auch immer gerne herzlich willkommen, vorbeizuschauen, sich zu informieren oder einfach auch ein Gespräch zu suchen. Also da sind wir natürlich immer offen für alle Anliegen.
0: Und wo sind eure Anteilseigner, diese über 500 Menschen? Wie groß ist euer Wirkungsgrad, euer Zirkel?
2: Ja, genau. Also wir haben den Kern sozusagen in Weimar und dem Weimarer Land, in den beiden Landkreisen, haben aber auch aus angrenzenden Landkreisen einige Mitglieder und wir verwehren uns auch nicht, wenn Leute von außerhalb sogar Mitglied werden wollen und einen Bezug zu Weimar haben. Die sind natürlich auch immer herzlich willkommen und gern gesehen bei uns im Mitgliederkreis. Aber der Kern ist tatsächlich Weimar und Weimarer Land.
0: Und was heißt ein Mitglied bei euch zu sein? Ist das nur Spenden oder sind das Leute, die aktiv, was weiß ich, ihr eigenes Windrad bauen oder ja, was auch immer, ihren eigenen Wasserfall haben?
2: Genau, das ist ganz unterschiedlich. Sie haben einige Mitglieder, die werden bei uns Mitglied, die zeichnen einen Anteil. Also die Zeichnung eines Anteils ist gleichbedeutend mit der Mitgliedschaft bei uns als Energiegenossenschaft. Es gibt natürlich auch welche, die mehr zeichnen, das ist bei uns auch immer gerne gesehen. Und die dann im Prinzip damit die Anlagen einfach nur finanzieren, die gebaut werden. Wir machen einmal im Jahr eine Generalversammlung, informieren natürlich in der Zwischenzeit immer über unsere neuen Projekte oder andere Entwicklungen bei Projekten. Und auf der Generalversammlung wird dann entschieden, ob es irgendwie eine Ausschüttung gibt, beispielsweise an die Mitglieder. Das ist dann immer so eine finanzielle Möglichkeit zu profitieren. Aber ansonsten haben wir auch Mitglieder, die tatsächlich sich ehrenamtlich einbringen. Also wir geben da die Möglichkeit, entweder Wissen zur Energiewende zu bekommen oder das zu verbreiten auch, oder sich in Projekte mit einzubringen oder auch in eine Öffentlichkeitsarbeit und Kommunikation. Also das ist ganz verschieden, was wir da an Angeboten haben. Und da kann man sich eben auch ehrenamtlich engagieren.
0: Gibt es denn hier in Weimar Objekte, Projekte, die Interessierte so mal unverbindlich sich angucken können, außer vielleicht den sogenannten Balkonkraftwerken?
2: Ohne Anmeldung geht es nicht, weil natürlich unsere Anlagen, die PV-Anlagen, die wir in Weimar haben, alle auf den Dächern sind. Aber wir haben durchaus auch Möglichkeiten und Zugang zu solchen Dächern, beispielsweise auf der alten Notenbank. Da haben wir eine PV-Anlage schon seit vielen Jahren. Und wenn man sich da mit uns abspricht, kann man die sich natürlich auch angucken. Also wir haben das auch schon Schulklassen angeboten, waren mit denen da mal oben, um mal zu sehen, wie so eine PV-Anlage funktioniert, was für Komponenten hat die. Genau, also das ist tatsächlich eine Anlaufstelle, die man mit Voranmeldung bei uns dann gerne auch mal sich anschauen kann.
0: Wenn ihr am 5. September auf dem Herderplatz mit einem Infostand steht, mit welchen Informationen oder mit welchen Kompetenzen tretet ihr denn dort an?
2: Das ganze Thema zur Genossenschaft informieren wir natürlich dann gerne, wie funktioniert das, was machen wir, was haben wir auch noch vor. Wir können natürlich auch Informationen zur Energiewende teilen, zu PV-Anlagen, Balkonkraftwerken und solchen Sachen. Das sind natürlich dann unverbindliche Beratungen, nenne ich es jetzt mal. Das heißt natürlich nicht rechtsverbindlich oder so, aber das dann im Ehrenamt machen. Aber da können gerne auch Fragen gestellt werden rund um dieses ganz große Thema Energiewende, sei es im Wärmebereich, Mobilitätsbereich oder eben auch im Strombereich. Da sind wir immer gerne bereit, die Fragen zu beantworten, sofern wir das eben können.
0: Wunderbar. Und die Interessenten müssen nicht ihr eigenes Windrad mitbringen, sondern die können mit ihren Fragen zu euch kommen. Und wenn sie nur Fördermitglied werden wollen, dann seid ihr auch dafür offen.
2: Ja, total, genau. Also es ist keine Pflicht, eine eigene Anlage mit in die Genossenschaft mit einzubringen, sondern es ist eher so diese Idee, was wir alleine nicht schaffen, das schaffen wir zusammen. Und viele können es eben ja nicht leisten, mal 100.000 Euro für eine große PV-Anlage auf einer Turnhalle auszugeben. Und dafür haben wir eben diese Energiegenossenschaft als Vehikel gegründet. Und kommt gerne vorbei, informiert euch. Wir sind da am 5.9. gerne vertreten und ja, geben auch gerne Antworten zu den Fragen oder Anliegen.
0: Wunderbar, dann sehen wir uns am 5. September auf dem Herderplatz. Dankeschön.
2: Sehr, sehr gerne. Danke für die Einladung.
1: Ja, die Ilmtal-Genossenschaft ist eine der 20 Genossenschaften, die sich am 5. September auf dem Herderplatz vorstellen. Svea Geske war dazu im Gespräch mit Marcel Freibach.

0: Seit Anfang August beschäftigen sich Aaron Christopher Hoffmann und Olaf Schnöppel intensiv mit den Sinfonien des Komponisten Felix Mendelssohn Bartholdy. In der heutigen Ausgabe vom A und O der Musik schauen sie sich die Streichsinfonien 7 und 8 etwas genauer an und zeigen die jugendliche und rebellische Seite dieses Komponisten.
1: Das A und O der Musik von Hoffmann und Schnürpel. Willkommen zu einer neuen Sendung. Zu meiner Rechten, wie jeden Montag, mein Freund Aaron.
2: Ja, und zu meiner Linken, auch wieder wie an jedem Montag, ist wieder Olaf. Und Olaf, wir haben in der letzten Woche mit einem ganz tollen Thema begonnen. Und ja, vielleicht holst du unsere Hörer nochmal ab. Worüber haben wir gesprochen und worüber wollen wir jetzt sprechen?
1: August ist in Thüringen Einschulmonat. Also haben wir an die Jugend gedacht. Und zwar nicht mehr ein Erstklässler, sondern einen sehr renommierten jungen Mann mit 12. Diese Sendung werden wir jetzt älter. Und wir hatten in der letzten Woche die erste Symphonie von ihm gehört, sehr dynamisch. Und wie wollen wir unseren kleinen Punk-Symphoniker nennen? Mendelssohn Bartholdy. Aaron, was weißt du noch Wissenswertes über ihn?
2: Ja, eine ganze Menge. Aber du hast schon ein ganz tolles Wort verwendet, Punk-Symphoniker. Das trifft es auf den Punkt, weil diese Streichersinfonien 12 an der Zahl hat Felix Mendelssohn Bartholdy in seiner Jugend komponiert. Und wir kennen das bestimmt alle, da waren wir doch alle so ein bisschen rebellisch oder haben so ein bisschen ausgetestet, wie weit wir gehen können. Und ja, das hat Mendelssohn Bartholdy eben auch in der Musik gemacht. Wir haben in der letzten die erste Symphonie gehört, die hat er im Jahr 1821 komponiert. In diesem Jahr entstanden gleich 6 seiner 12 Symphonien. Also mit 12 schrieb er 6 solcher tollen Werke. Doch wir reisen jetzt ein Jahr weiter ins Jahr 1822. Da sind lediglich 2 Symphonien entstanden, nämlich die 7 und die 8. Ja, und Olaf, was hältst du davon, wenn wir uns erstmal einen energetischen Ausschnitt aus der Sinfonie Nummer 7 anhören?
1: Ich bin immer dafür und liebe Hörer, lassen Sie sich überraschen.

0: Ja, liebe Hörer, das war wieder der erste Satz der 7. Sinfonien von unserem kleinen Punkrocker in der Jugend, im zarten Alter von etwas mehr als 12, von Mendelssohn Bartholdy. Und diesen Punk fand Kurt Masur auch so gut, dass er alle seine Jugendsinfonien dirigiert hat. Und so hören wir auch nur Kurt Masur. Aber Aaron, Langeweile von mir genug. Die Sendezeit schreitet voran und ich glaube, unsere Hörer haben richtig große Freude, mal mehr als 30 oder 90 Sekunden Musik zu hören. Gerade wenn sie den Hintergrund wissen, wie erstaunlich das ist, dass ein so junger Mensch so komplette Musik schreiben konnte oder geschrieben hat. Ja, was weißt du noch und was wollen wir unseren Hörern noch gönnen?
1: Ja, das sprichst du einen sehr guten Punkt an. Wir werden noch mehr Musik spielen von Mendelssohn Bartholdy und zwar zum Schluss der Sendung hören wir den dritten Satz nicht aus der 7. Sinfonie, sondern dieses Mal aus der Sinfonie Nummer 8 und das hat einen ganz bestimmten Grund, denn diese beiden Sinfonien 7 und 8, die sind beide in D. Doch die erste Sinfonie, also die 7., die ist in D-Moll und die 8., die erstrahlt in D-Dur. Und liebe Hörer, ich bin mir oder wir sind uns sehr sicher, dass Sie auch diesen kleinen tonalen Unterschied hören, auch wenn es vielleicht auf den ersten Blick ein bisschen theoretisch klingt. Olaf, gehst du da mit mir?
0: Ja, natürlich, zumal wir ja schon umfangreich unsere Hörer in die Materie eingewiesen haben, für die es nicht der Alltag ist. Ich will ja keinen bevormunden. Und liebe Hörer, mit diesem dritten Satz aus der 8. Sinfonie unter Kurt Masur entlassen wir Sie in die Woche.

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1: Ja, das war es wieder, das A und O der Musik. Nächste Woche geht es hier weiter mit den letzten Jugendsinfonien von Felix Mendelssohn-Bartholdy.

0: Lebensmittel retten und gleichzeitig Menschen unterstützen, die nur wenig Geld zur Verfügung haben. Genau das macht die Weimarer Tafel. Doch wie funktioniert ihre Arbeit eigentlich ganz konkret? Wer nimmt das Angebot in Anspruch und wie hat sich die Situation in den vergangenen Jahren verändert? Darüber spreche ich jetzt mit Marco Modo, dem Leiter der Weimarer Tafel. Und an der Stelle erstmal einen schönen guten Morgen.
1: Guten Morgen.
0: Ja, Herr Modo, für alle, die die Arbeit der Tafel nur vom Namen kennen, wie funktioniert die Weimarer Tafel eigentlich?
1: Die Weimarer Tafel gibt es jetzt seit 1996, also seit 30 Jahren. Und wir haben in Deutschland über 900 Tafeln und die Tafeln funktionieren alle ziemlich ähnlich. Mhm. Bei uns ist es so, dass zwei Autos an 6 Tagen in der Woche, also von Montag bis Samstag, sind zwei Autos unterwegs und fahren sämtliche Supermärkte und Abholstationen an. Wir fahren auch bis nach Linderbach, Globus Linderbach, 100 Ware ab. Dann bringen wir die Ware zu uns zur Tafel. Wir sitzen hier an der Georg-Haar-Straße. Und dort werden die Waren dann vorsortiert. Ja, das schlechte Gemüse muss aussortiert werden. Die Kühlprodukte müssen nach Datum einsortiert werden in die Kühlzellen. Die Lebensmittelausgabe, die immer von Dienstag bis Freitag stattfindet, muss vorbereitet werden. Die Dienstpläne müssen eingeteilt werden. Die Mitarbeiter müssen vorbereitet werden. Und ja, das ist so der Arbeitsalltag, den wir so haben.
0: Mhm. Also gibt es ja noch das Sozialkonto, das ja auch noch Teil der Tafel ist, oder wie kann man sich das vorstellen?
1: Also ein bisschen umgedreht.
0: Umgedreht? Ach so, okay.
1: Die Weimarer Tafel ist Teil des Sozialkontos.
0: Ah, okay.
1: Wir gehören ja mit zur Diakonie und am Standort in der Georg-Haar-Straße gibt es das Sozialkonto mit den verschiedenen Arbeitsbereichen. Die Weimarer Tafel ist natürlich der Schwerpunkt mit den Lebensmitteln, aber wir haben auch ein Sozialkaufhaus, eine Fahrradwerkstatt, Kleiderkammer, Holzwerkstatt und so verschiedene Angebote.
0: Mhm. Und wer kann das Angebot der Tafel in Anspruch nehmen und wie läuft das ab, wenn jemand zum ersten Mal zu Ihnen kommt?
1: Das ist mir auch wichtig zu sagen, dass am Standort Georg-Haar-Straße unsere Angebote sind eigentlich für alle Menschen da. Mhm. Nur im Lebensmittelbereich, da ist es so, dass man einen Tafelpass braucht, aber Sozialkaufhaus, Kleiderkammer, das kann jeder nutzen. Das ist schon wirklich ein großer Vorteil. Im Lebensmittelbereich ist es so, dass man als Voraussetzung den Tafelpass benötigt und den bekommt man auch bei uns ausgestellt, wenn man eine soziale Leistung nachweisen kann. In der Regel ist das Bürgergeld, Grundsicherung, Asylbewerberleistungen, aber auch BAföG oder Wohngeld sind ausreichend, um dann den Tafelpass zu bekommen. Der Grund ist der, dass wir als Einrichtung die finanziellen Verhältnisse ja nicht abprüfen können bei den Menschen. Und mit so einem Bescheid über Sozialleistungen ist das für uns abgegolten und die Menschen haben die Berechtigung, Lebensmittel zu holen.
0: Okay,

0: Mindesthaltbarkeitsdatum sind. Das, was gar nicht mehr geht, können wir auch stehen lassen, aber wir müssen natürlich bei uns auch aussortieren. Momentan, das passt auch gerade zur Situation, sind wir gerade dabei, unsere Abholsituation zu digitalisieren. Das heißt, bisher ist es alles immer noch in Papierform und dort wollen wir auch auf Tablets umsteigen, dass wir die Lieferscheine digitalisieren und dann ist es auch für die Supermärkte einfacher, wenn wir die Waren abholen.
1: Also es soll dann quasi ein bisschen einfacher sein, durch die Digitalisierung das zu organisieren dann quasi oder genau. Umzusetzen.
0: Wir haben viele Ordner mit Lieferscheinen, ja. die nicht mehr notwendig sind.
1: Verständlich.
0: In der heutigen Zeit, ja.
1: Wie hat sich die Zahl der Menschen, die auf Ihre Unterstützung angewiesen sind, in den vergangenen Jahren entwickelt? Gibt es dann Zuwachs?
0: Also es ist schwankend. Wir hatten natürlich einen enormen Zuwachs 2016 ja. und auch 2022 von geflüchteten Menschen. Da gab es wirklich einen sprunghaften Anstieg. Und ansonsten ist es so, dass wir ein bisschen wie so eine Sinuskurve immer wieder haben. Ja, aber Tendenz ist natürlich immer wieder zunehmend. Die Kundensituation verschiebt sich so ein bisschen. Aktuell ist es so, dass wir circa 800 Erwachsene bei uns gemeldet haben und circa 400 Kinder.
1: Okay, das ist so die Zusammensetzung. Hat sich da irgendwas verändert? Gibt es jetzt in den Vergleich zu den vergangenen Jahren jetzt mehr jüngere Menschen oder weniger? Wie hat sich das entwickelt?
0: Wir erfassen natürlich nur die Daten, die notwendig für uns sind. Ja, deswegen ist es mit der Altersstruktur schwierig zu sagen. Aber es ist natürlich schon so, dass auch viele Menschen mit Fluchthintergrund zu uns kommen, aber auch vermehrt ältere Menschen, die jetzt mit ihrer Rente nicht mehr so gut klarkommen. Wir haben aber auch immer wieder Studenten, das ist eine überschaubare Zahl, aber auch immer wieder Studenten, die mit dem BAföG so schwierig über die Runden kommen. Es ist wirklich eine starke Durchmischung der Tafelkunden.
1: Ich verstehe. Reichen die Lebensmittelspenden derzeit aus, um den Bedarf zu decken?
0: Also das kann ich jetzt hier für Weimar sagen, dass wir momentan wirklich ganz gut aufgestellt sind. Ja? Auch nochmal dank den Supermärkten, die uns die Waren bringen, beziehungsweise auch im Tafel-Logistikzentrum in Ilmenau holen wir Palettenware ab, die von Großspendern kommen. Für die Weimarer Tafel kann ich wirklich sagen, dass wir jetzt die letzten Monate ganz gut aufgestellt sind, unsere Tafelkunden mit einem bunten, breiten Angebot versorgen können. Das ist aber nicht selbstverständlich. Ja, ich kenne das auch von anderen Tafeln, wo es deutlich weniger gibt. Ist sicherlich auch der Situation geschuldet, dass Weimar wirklich gut aufgestellt ist mit Supermärkten. Ja, es gibt von jedem Supermarkt mehrere Anlaufstellen. Das kommt uns natürlich dann auch zugute.
1: Ganz zentral ist ja auch das Ehrenamt. Welche Rolle spielen die ehrenamtlichen Helferinnen und Helfer bei Ihnen?
0: Die sind natürlich unser Rückgrat. Ja. Ja, ohne die ehrenamtlichen Helferinnen und Helfer würde es nicht funktionieren. Wir haben, sag ich mal, nur für den Lebensmittelbereich sind es so zwischen 15 und 20 Ehrenamtliche. Für das gesamte Sozialkonto sind wir da über 40, weil natürlich auch im Sozialkaufhaus Ehrenamtliche gebraucht werden. Die Ehrenamtlichen sind wirklich in allen Bereichen bei uns eingesetzt und wir müssen natürlich auch von Tag zu Tag, manchmal von Woche zu Woche schauen, wo fehlen vielleicht Helferinnen und Helfer. Dann müssen wir da so ein bisschen umswitchen. Aber natürlich im Lebensmittelbereich die Vorbereitung, die Sortierung der Waren, das geht wirklich nur mit Ehrenamtlichen, die wir natürlich auch immer versuchen, bei der Stange zu halten, wieder neue zu gewinnen. Und gleichzeitig muss man sagen, dass wir nur mit dem Ehrenamt wird es leider auch nicht gehen. Ja, ja. Wir haben natürlich an einigen neuralgischen Punkten festangestellte Mitarbeiter, für die wir dann auch die Personalkosten aufbringen müssen. Wir haben Maßnahmen mit dem Jobcenter. Mit dem Jobcenter arbeiten wir sehr gut zusammen. Wir haben Bundesfreiwilligendienstleistende und so ist ein buntes Potpourri an Mitarbeitern, die den ganzen Laden am Laufen halten.
1: Also sind auch mal wieder neue Gesichter gerne gesehen?
0: Ja, neue Gesichter sind immer gerne gesehen. Das macht es für uns natürlich trotzdem auch ein bisschen schwierig, weil immer ein Personalwechsel natürlich auch immer mit einem Aufwand verbunden ist und so ein bisschen die Kontinuität immer im Blick behalten werden muss.
1: Verständlich. Was braucht die Weimarer Tafel aktuell am dringendsten?
0: Also, ich muss sagen, dass wir wirklich ganz gut aufgestellt sind. Ja, auch an der Stelle ein großes Dankeschön an die Stadt Weimar, die uns finanziell unterstützt und auch mit der zur Verfügung stellen der Grundstücke in der Georg-Haar-Straße. Vom Ehrenamt ist es so, dass wir natürlich immer Ehrenamtliche suchen, sind da aber auch ganz gut gerade besetzt. Gibt so kleinere Projekte, wo wir oder kleinere Positionen, wo wir Menschen suchen. Die aktuelle größere Herausforderung ist natürlich immer die finanzielle.

0: aktuelle Situation trotzdem. Mhm. Wir sind auf Spenden und Förderungen angewiesen. Aktuell ist es so, dass wir die Kleiderkammer, wir haben wirklich sehr, sehr viele Kleidung, gebrauchte Textilien. Dort wollen wir uns gerne erweitern, weil der Raum ist recht klein und da sind wir gerade so auf der Suche, in der Findungsphase, wie können wir das erweitern. Und natürlich die Herausforderung durch die Kostensteigerung, vor allem im Dieselbereich, ja, das macht uns schon sehr zu schaffen. Ja, wir haben 3 Autos, die unterwegs sind. Ja, auch das Sozialkaufhaus hat ja ein Fahrzeug und holt Möbel ab. Da entstehen schon enorme Kosten. Also ja, die größte Herausforderung, das ist natürlich bei allen Projekten so, ist die finanzielle Situation.
1: Ja, wie auch wie gesagt, schon an anderen Stellen. Ja, okay, das war Marco Motrow, der Leiter der Weimarer Tafel. Ich sprach mit ihm über die Arbeit der Tafel und die aktuelle Situation hier in Weimar. Ja, herzlichen Dank für das Gespräch.
0: Dankeschön. Ja.

Herzlich willkommen zum Wochenrückblick hier bei Radio Lotte Weimar. Sie hören die besten Beiträge aus der letzten Woche zusammengefasst.

Vom Bonzenkind zum Dichter. Als Bonzenkinder wurden in der DDR jene privilegierten Söhne und Töchter bezeichnet, deren Eltern die obersten Positionen der SED-Parteihierarchie bekleideten, also der Regierungspartei. Einer davon war Thomas Brasch, erster Sprössling des stellvertretenden Kultusministers der DDR namens Horst Brasch. Letzterer war früherer Kampfgefährte des späteren Staatsratsvorsitzenden Erich Honecker. Und als hart entschlossener Kämpfer gegen den mörderischen, verfaulenden westdeutschen Imperialismus schickte Vater Brasch im Jahr 1955 seinen Sohn nach Naumburg, in die einzige Kadettenschule der Nationalen Volksarmee der DDR. Selbstverständlich hatte der Sohn die Tradition des antifaschistischen Kampfes fortzusetzen. 4 Jahre lang war der 10-jährige Thomas preußischem Drill und Mobbing in einer Kaserne der ausgehenden 1950er Jahre ausgesetzt. So beginnt das Biopic »Lieber Thomas« über den früh verstorbenen Dichter und Filmemacher Thomas Brasch. Der Film ist durchweg in Schwarz-Weiß gehalten und erzählt sein Leben in bisweilen drastischen und surreal verstörenden Szenen. Etwa dann, wenn man einen kleinen Kameraden-Kadettenschüler aus Verzweiflung Glasscherben einer zerborstenen Neonröhre kauen sieht. Oder Jahre später, als der Vater den eigenen Sohn im August 1968 nach einer Flugblatt-Protestaktion an die Staatssicherheit verpfeift. So war es nur folgerichtig, dass der Sohn zum Antipoden des Vaters wurde und gleich mal dessen Parteikarriere beendete. Da halfen dann auch die besten Parteiconnections nicht mehr. In mehr als eindringlichen und poetischen Bildern zeigt der 2,5-stündige Film die Entwicklungsphasen eines Autoren, der seit frühester Jugend von einer unerträglichen Zerrissenheit getrieben wurde. Dabei erzählt der Handlungsbogen Braschs Künstlerkarriere vom durchschlagenden Erfolg seines ersten Romans in der BRD des Jahres 1977 über seine Gedichte bis hin zu seinen Filmen und bis zur letzten aktiv betriebenen suchtmittelgestützten Selbstzerstörung zum Ende des 20. Jahrhunderts. Infolge Verlust seines hassgeliebten DDR-Heimatlands. Nun mag es durchaus sein, dass der Film Lieber Thomas phasenweise pathetisch erscheint und mittlerweile auch die übliche Fangemeinde der sogenannten Braschisten im medialen Schlepptau hat. Deren verortetes Epizentrum ist unschwer zwischen Berliner Ensemble und Kino Babylon im Zentrum der Hauptstadt auszumachen. Aber es gab keinen, aber auch keinen Autoren, der vor allem in seinen verknappten Gedichten derart sprachgewaltig und zeitlos unsere Existenz zur Disposition gestellt hat. Genau das wird von ihm bleiben. Lieber Thomas, der Film ist unterteilt in 7 Kapitel, welche nach den 7 Zeilen seines wohl bekanntesten Gedichts benannt sind. Die da heißen, was ich habe, will ich nicht verlieren, aber wo ich bin, will ich nicht bleiben, aber die ich liebe, will ich nicht verlassen, aber die ich kenne, will ich nicht mehr sehen, aber wo ich lebe, da will ich nicht sterben, aber wo ich sterbe, da will ich nicht hin, aber bleiben will ich, wo ich nie gewesen bin. Gegenwärtig ist der Film aus dem Jahr 2021 noch bis zum 3. September 2026 in der Mediathek der ARD zu sehen. Tschüss, Klaus Bach.

0: Im Rathauskurier schauen wir wieder auf aktuelle Themen aus der Weimarer Stadtverwaltung. In dieser Woche geht es unter anderem um die Suche nach neuen Pflegefamilien und um mehr Sicherheit auf den Schulwegen zum Start ins neue Schuljahr. Darüber spricht Micha jetzt mit der stellvertretenden Pressesprecherin der Stadt, Sophia Orfanidis. Guten Morgen.
1: Genau, an der Stelle schönen guten Morgen. Frau Orfanidis, das Familienamt sucht derzeit dringend neue Pflegeeltern. Wie groß ist der Bedarf aktuell dafür in Weimar?
2: Ja, guten Morgen. Wir haben eigentlich immer Bedarf. Jetzt, also wir bieten auch immer wieder Schulungen und machen immer wieder Aufrufe. Jetzt aktuell ist der Bedarf aber besonders dringend, denn wir suchen ein Zuhause für zwei Kleinkinder, 6 Monate und 1,5 Jahre. 1,5 Jahre. Und 5 weitere Kinder suchen auch ein Zuhause. Die sind dann im Kindergarten- und Grundschulalter. Also wer schon mal mit dem Gedanken gespielt hat, vielleicht Pflegeeltern zu werden, der Bedarf ist gerade ganz akut, ja.
1: Was muss man denn alles mitbringen, wenn man denn Pflegeeltern werden möchte?
2: Ja, also in erster Linie ein großes Herz für Kinder. Damit ist schon mal ganz viel abgedeckt. Aber natürlich braucht es auch ein stabiles Umfeld. Das ist nämlich das, was den Kindern, die eine Pflegefamilie suchen, meistens fehlt. Man braucht Zeit, um sich auf die Kinder einzulassen, die Kinder gut zu betreuen. Natürlich auch eine Belastbarkeit. Manchmal, das ist einfach auch eine Herausforderung. Das muss man ganz klar sagen. Flexibilität und Erfahrung im Umgang mit Kindern wäre natürlich auch sehr wünschenswert.
1: Ist es ein Ausschlusskriterium, wenn man alleinerziehend ist, also schon selber Kinder hat, alleinerziehend ist, kann man da trotzdem noch irgendwie?
2: Nein, überhaupt nicht. Also die Familienform, in der man lebt, die ist überhaupt gar kein Kriterium. Also auch alleinstehende Personen kommen natürlich in Frage dafür. Das ist offen erstmal für alle, die sich das grundsätzlich vorstellen können.
1: Und welche Unterstützung bekommen Pflegeeltern von der Stadt, wenn sie ein Kind aufnehmen?
2: Ja, wir sind natürlich ganz eng betreuend mit dabei. Also jetzt im Vorfeld wenn es darum geht, Interessierte erstmal zu informieren. Wir haben ja am 19. August von 16.30 Uhr bis 18 Uhr in der Erfurter Straße einen Informationsabend für alle Interessierten. Und dort wird nochmal ganz ausführlich gesagt, was erwartet einen, wenn man sich für diese Aufgabe, für diese wichtige Aufgabe entscheidet. Also vorbereitend, informierend sind wir dabei und während der Aufgabe ist unser Familienamt natürlich auch immer ansprechbar und steht beratend zur Seite.
1: Wie läuft da die Anmeldung für diesen Infoabend am 19. August? Wo kann man sich da hinwenden? Gibt es da eine bestimmte Adresse?
2: Genau, also eine Anmeldung wäre natürlich wünschenswert. Am besten funktioniert das per E-Mail an pflegekinderdienst@stadtweimar.de, Stadtweimar in einem Wort. Aber telefonisch funktioniert das auch, Weimarer Vorwahl und dann die 762975.
1: Nachlesbar wahrscheinlich dann auch nochmal auf der Homepage?
2: Genau, einfach nochmal googeln, Pflegekinder Weimar und dann findet man das sofort.
1: Genau. Kommen wir zum Schuljahresbeginn. In den ersten beiden Schulwochen soll rund um Weimarer Schulen verstärkt die Geschwindigkeit kontrolliert werden. Warum wird gerade zum Schulstart noch einmal besonders genau hingeschaut?
2: Ja, nächste Woche beginnt die Schule. Und das nicht nur für Kinder, die schon länger in der Schule sind, sondern natürlich auch für die, die jetzt ganz neu in die Schule kommen. Für die ist es eine ganz neue Erfahrung. Die gehen ihren Schulweg das erste Mal, vielleicht sogar alleine, vielleicht mit Freunden zusammen. Da ist natürlich eine ganz große Aufregung dabei. Und vielleicht aber auch eine Unsicherheit und deswegen verstärkt zum Schuljahresbeginn schauen wir da nochmal darauf, dass alle Kinder sicher in die Schule kommen und deswegen kontrollieren wir verstärkt in den ersten beiden Wochen.
1: Wo sieht die Stadt denn grundsätzlich die größten Gefahren für Kinder auf dem Schulweg?
2: Ja, das ist natürlich vor den Schulen im nächsten Schulumfeld ist das eine bekannte Sache, dass viele Eltern ihre Kinder bis vor die Schultür bringen mit dem Auto. Da staut es sich, da ist die Situation dann schnell unübersichtlich. Und gerade kleine Kinder, Erst- und Zweitklässlerinnen und Zweitklässler, die haben da dann keinen richtigen Überblick. Und da ist dann natürlich eine ganz akute Gefahrenquelle. Und da gilt es dann nochmal zu kontrollieren und zu sagen, Achtung, bitte passt auf. Und im besten Fall wird einfach das Kind ein paar Meter vor der Schule schon rausgelassen und geht dann die letzten Meter zu Fuß.
1: Genau, also da wird dann in diesen Bereichen vermehrt kontrolliert, das heißt geblitzt in dem Zusammenhang. Also
2: genau, also es kommen unsere semi-stationäre Einrichtung und die mobilen Geschwindigkeitsmesseinlagen kommen beide zum Einsatz. In der Kalenderwoche 34, das ist die nächste Woche, in der Bodelschwingstraße und in der Karl-August-Allee und in der darauffolgenden Woche in der Taubacher Straße. Das ist die Semi-Station, die wird an diesen Standorten aufgestellt. Und die mobilen Geschwindigkeitskontrollen werden an wechselnden Standorten durchgeführt. Und die Schwerpunktbereiche sind, das sind jetzt relativ viele Straßen, 10, 11 Stück, Belvedere Allee, Moskauer Straße, Bonhoeffer Straße, Windmühlenstraße und so weiter, Stolbenstraße ist dabei. Also im Grunde überall dort, wo eine Schule im weitesten Umfeld ist, da müssen sich die Autofahrerinnen und Autofahrer auf Kontrollen einstellen.
1: Wollen Sie das nochmal nachlesen, liebe HörerInnen? Da werden Sie auf jeden Fall auch auf der Homepage der Stadt fündig, soweit ich das gesehen habe.
2: Richtig.
1: Genau. Und in den Nachrichten haben wir es dann auch nochmal. Ja, vielen Dank für das Gespräch.
2: Danke.

0: Was vermag Humor, wenn gesellschaftliche und politische Verhältnisse zunehmend ernster werden? Genau diese Frage steht im Fokus der neuen Ausstellung der Galerie Eigenheim, die am Freitag, also morgen, eröffnet wird. Unter dem Titel Humor als Waffe wird Humor als künstlerische Strategie zwischen Kritik, Widerstand und Selbstermächtigung betrachtet. Was das genau bedeutet und was nun die Ausstellung zu bieten haben wird, das verraten uns jetzt Konstantin Bayer und Bianca Vogt. An der Stelle erstmal einen guten Morgen.
1: Guten Morgen.
2: Guten Morgen.
0: Also, der Titel der Ausstellung lautet ja Humor als Waffe. Und da fragt man sich vielleicht allein von der Überschrift ausgehend, inwiefern kann Humor denn eine Waffe sein?
1: Genau, also es ist die dritte Ausstellung unseres Jahresthema The Bright Side. Und Humor als Waffe haben wir uns deswegen gewählt, weil Waffen ja töten, aber der Humor hat andere Mittel, darauf zu reagieren oder zu, sagen wir mal, zu schießen. Denn es gibt die Satire, die Übertreibung, die Parodie, die Absurdität. Und das war ein bisschen das Ziel, diese Möglichkeiten der Kunst in der Ausstellung zu zeigen und da international wirklich Künstler und Künstlerinnen und Künstlergruppen einzuladen, um dieses Thema in der Kunst zu zeigen.
2: Vielleicht nochmal ganz auf The Bright Side kurz eingehend, also die Macht der Zuversicht, so haben wir unser Jahresprogramm genannt und wir wollen halt mit Optimismus und Positivität eine Haltung formulieren, die auch Rechtsruck, Popularismus und Populismus etwas entgegensetzen kann. Das halten wir für einen der Wege, um eben ja dieser Negativität da draußen etwas entgegenzusetzen, ohne dass wir jetzt uns all den Krisen und so völlig unbetrachtet lassen. Und genau, da kam jetzt nach einer Problemanalyse ganz zu Beginn des Jahres mit der Ausstellung Doom Time, wo es um Negativ-Bias und Doom-Scrolling ging und ähnliches, kam dann die zweite Ausstellung, die sich eben konkret der Schönheit im Leben gewidmet hat. Und nun gehen wir über, mit dem Humor die Welt ein wenig zu analysieren und zu betrachten. Und dann wollen wir gleich den Ausblick bringen.
1: Genau.
2: Und dann im
1: November, genau am 21.11. eröffnen wir dann eine reine Fotografieausstellung, kuratiert von Nina Röder. Und da wird es dann um die Liebe gehen.
2: Und die Menschlichkeit und die Anteilnahme, um eben unseren ganzen Bogen des Jahresprogramms hier mal ganz kurz euch da draußen vorzustellen.
1: Genau.
0: Ihr beiden habt das ja auch gerade schon angesprochen, aber ich zitiere mal so ein bisschen sinngemäß, wie die Ausstellung auch angekündigt wird offiziell. Also in Zeiten von Krisen, gesellschaftlicher Polarisierung und wachsender Unsicherheit entfaltet Humor eine besonders politische und kulturelle Kraft. Ja, aber warum funktioniert Humor gerade in solchen Zeiten so gut als Form von Kritik oder Widerstand?
1: Also zum einen, man kennt es ja auch im persönlichen jeder Konflikt, jeder Streit lässt sich mit einer gewissen humorvollen Situation ein bisschen besser ertragen. Also wenn man ein bisschen erstmal durchatmet, erstmal sagt so, hey, wir nehmen das nicht alles ganz so ernst, ist alles da draußen ein bisschen leichter zu ertragen. Und genauso kann das halt auch die Kunst und die Kunst, wir haben zum Beispiel Gabriele Stötzer in der Ausstellung mit der Künstlerinnengruppe aus Erfurt und wir zeigen da einen Film, der 29 Minuten geht, einen Super-8-Film und der heißt Komik komisch und die Frauen hatten Kostüme damals genäht in der DDR-Zeit und haben mit ganz absurden und vielleicht für uns im normalen Sehen anderen Bewegungsmustern es geschafft, sich halt gegen dem DDR-Regime aufzulehnen und halt auch persönlichen Dingen Raum zu geben, die so gar nicht gesagt werden konnten. Und mit der Maske des Humors, sagt man mal so, oder mit Satire, Ironie, sind halt Dinge möglich zu sagen, die halt auch gerade in Ländern mit großer Repression, wir haben zum Beispiel Dilek Acay aus der Türkei dabei mit einer Videoarbeit, wo Erdogan als Porträt gelegt ist, komplett mit Linsen oder typischen türkischen Gerichten. Und so eine Kritik wäre offiziell gar nicht möglich, wenn man das nicht unter einem humoristischen Ansatz macht. Und in dem Augenblick ist das halt einfach eine Form, Widerstand zu zeigen, Kritik aufzuzeigen, aber auch Hierarchien zu unterlaufen. Und deswegen haben wir so international auch Künstler und Künstlerinnen eingeladen.
0: Ja, und dann merkt man ja wirklich die Kraft, die Humor hat und aber auch, wie sie uns Chancen gibt, mit schwierigen Situationen umzugehen. Und kommen wir mal zu dem, was konkret in der Ausstellung zu sehen ist. Also Ausgangspunkt sind historische Satirezeitschriften wie der Simplicissimus und der wahre Jakob. Denen stellt ihr zeitgenössische, künstlerische Positionen gegenüber. Was konkret bekommen wir denn da zu sehen?
1: Also wir hatten erst einmal bei der, also was du gerade angesprochen hast, die beiden Satirezeitschriften sind halt aus der Kaiserzeit und sind deswegen so prägsam, weil sie halt erstmal eine riesengroße Aufmerksamkeit bekommen haben, weil damals die Presse halt vervielfältigt werden konnte und somit halt auch die Rezipienten einfach größer geworden sind. Aber natürlich gab es Satire schon seit der Antike und also das ist eine sehr, sehr lange Geschichte, aber wir haben halt gedacht, okay, wir fangen halt an diesem Punkt an und setzen dann halt verschiedene künstlerische Positionen dagegen über. Und wer in den Park läuft und auf unser kleines rosa Gärtnerhäuschen zuläuft, wird gleich die Arbeit von Angstjock sehen. Und ich will noch gar nicht zu viel teasern, aber da wird auf jeden Fall auf einem riesengroßen weißen Plakat mit roten Buchstaben Konstantin,
2: was sieht man? Zu sehen sein. Ach komm, das sagen wir noch nicht. Ich finde es eigentlich schön, wenn man das ein bisschen im noch unbekannten Terrain lassen, um die Neugierde ins Unendliche steigern zu lassen.
1: Genau, aber Angstjock kann man ja schon mal sagen, ist eine Gruppe, die ist komplett anonym und die taucht überall deutschlandweit auf und plakatiert unbespielte Wände mit Slogan, ähnlich eines Werbeslogans. Und auf jeden Fall wird man da schon schmunzeln und dann wird man in die Ausstellung hineingehen und wird leichte wie auch ein bisschen schwere Kost dann sehen können.
0: Ja, Neugierde ist ein gutes Stichwort, denn morgen ist die Eröffnung und wenn Leute jetzt neugierig geworden sind, machen wir sie noch neugieriger. Und zwar, also wie wird denn der Auftakt morgen aussehen?
2: Wir haben viele Gäste zu Gast. Es wird sowohl das Kunstfest, welches wir hier auf diesem Wege grüßen wollen, eine kurze Rede halten. Dann haben wir auch die Kulturstiftung, die wir auf diesem Wege grüßen wollen, zu Gast. Und die Sparkassenversicherung haben wir auch zu Gast. Also morgen viel, bestimmt auch kurzweilige Redebeiträge. Dann natürlich die Chance, sich die Ausstellung anzugucken, bevor dann ein großer Paukenschlag in der Weise geschehen wird, dass wir Sau zu Gast haben. Eine Punkband, sagen wir es mal so, die eben auch mit griffigen Texten durchaus ein Abbild unserer Gesellschaft karikaturistisch irgendwie uns dann zu Füßen legen wird. Und dann geht der Abend mit wunderbaren Gesprächen, köstlichen Getränken und einer lauen Sommernacht bestimmt sehr interessant weiter.
1: Genau, und weil die Uhrzeit noch nicht gesagt worden ist, also 19 Uhr im Gärtnerhaus des Weimarheimparks und 21 Uhr dann die Punk-Performance von Jana Borsche und Andreas Krahl.
0: Und da habt ihr es gehört, 19 Uhr geht's los.
2: 19 Uhr, kommt vorbei. Und wollen wir noch einen zweiten Höhepunkt, also wir haben viele Höhepunkte für euch bereitgestellt während dieser Ausstellung. Nicht nur am 2. September das Künstlerinnengespräch mit Gabriele Stötzer über ihren Film oder schon anderthalb Wochen zuvor präsentieren wir quasi unseren 20-Jahre-Katalog nun endgültig. Und zwar am 23. an einem Sonntag machen wir ein kleines, launchiges Nachmittags-DJ-Set. Die Hortkinder-Mafia aus Gotha kommen zu Besuch, der Höfer legt auf. Und das am Sonntag, den 23.
1: Genau, und dann beginnt vom 2. bis zum 5.9. das Grinch-Fest, was auch Rahmenprogramm der Ausstellung ist, kuratiert von Baustelle 3000. Und dann gibt es von einer Metal-Oper bis zum Musical, bis zu Konzerten und verschiedenen Performances, aber auch Tarot und Bingo, ganz, ganz viele Highlights.
2: Genau.
0: Also ein ganz großes, vielfältiges Programm für jeden. Wird da was dabei sein. Genau. Und ihr habt es ja schon angesprochen, das Kunstfest als Kooperationspartner. Wie kam die Zusammenarbeit zustande und wie sieht die aus?
1: Genau, also wir hatten unsere allererste Kooperation war 2014 mit dem Kunstfest. Damals hatten wir die Tiefgarage der Weimarhalle bespielt mit einer riesengroßen Ausstellung, wo man mit dem Auto oder mit dem Fahrrad hineinfahren konnte und sich dann ungefähr 35 künstlerische Positionen einem begegnet sind. Und genau, und dann wurde das 2015, hatten wir dann in der JVA hier in Weimar eine große Ausstellung, das Glücksprinzip. Und genau, und das neue Team des Kunstfestes ist auf uns drauf zugekommen und hat halt gefragt, was wir denn dieses Jahr planen. Und dann haben wir ihnen unser Jahresprogramm vorgestellt und das fanden sie total interessant. Und auch waren sofort von Louis Mattes, die das Cringe-Fest kuratiert, begeistert. Und deswegen kam es zu dieser Kuration, zur Ausstellung und zum Cringe-Fest.
0: Und morgen geht's dann los. Morgen wird's eröffnet. Ja, das sagten Konstantin Bayer und Bianca Vogt von der Galerie Eigenheim. Dort wird morgen die Ausstellung Humor als Waffe eröffnet, 19 Uhr. Die vom 14. August, also morgen bis zum 6. September zu sehen sein wird. Nähere Informationen gibt es dann auch nochmal in aller Ruhe auf der Homepage galerie-eigenheim.de. Vielen Dank euch beiden für den Einblick.
1: Danke. Dankeschön, danke.

0: Der alten Zauber um einen sehr starken.
1: Er erlebt das Märchen einer jungen Frau, die von einem geheimnisvollen Fluch verwandelt wird.
2: Oh Gott, will ich das wirklich?
1: Ein verzaubertes, wandelndes Schloss.
3: Das hier ist ein magisches Haus.
1: Und den einzigen Zauberer, der mächtig genug ist, sie zu befreien.
4: Es wird ein bisschen gefreestylt heute bei der Filmkritik und da bin ich auch nicht alleine. Der Micha ist heute mit dabei und das hat einen ganz bestimmten Grund. Wir wollen über einen Film sprechen, den wir beide sehr, sehr mögen und den ich jetzt endlich mal nachgeholt habe. Das wandelnde Schloss von Studio Ghibli, Hayao Miyazaki, und ich habe den Film endlich nachholen können und zwar in der Kulturarena, besser gesagt der Filmarena in Jena. Und da war es ein Open-Air-Kino und da haben alle Leute gemeinschaftlich diesen Film gesehen unter freiem Himmel auf der großen Leinwand und ich bin schwer beeindruckt. Micha, wie hast du den Film denn kennengelernt?
5: Ich habe ihn tatsächlich auch im Kino gesehen, aber nicht in der Kulturarena natürlich, als er gerade rausgekommen ist. Und ich war sehr beeindruckt von dem Film. Er ist sehr europäisch. Viele von Miyazakis Filmen haben so ein europäisches Bouquet oder einen europäischen Look. Also Bouquet ist vielleicht nicht richtig, weil es hoch, aber du weißt, worauf ich hinaus will. Ja. Zunächst, wer sind die Hauptfiguren? Das ist einerseits Sophie, die man als junge Frau in dem Film kennenlernt. Aber das bleibt gar nicht so. Die bleibt nicht so. Denn sie legt sich offenkundig mit einer Zauberin, mit einer Hexe an und die macht sie um viele, viele, viele Jahre älter, sodass sie dann als alte Frau uns begegnet. Und als alte Frau begegnet sie dann dem Magier Haoru.
4: Genau, und die Hexe aus dem Niemandsland, so heißt sie, genau. Sie verzaubert Sophie. Sophie, eine junge Hutmacherin, die eigentlich eher zurückgezogen lebt und wenig Selbstvertrauen besitzt. Und dann, wie du schon sagtest, zu einer älteren Frau wird und sich dann damit zurechtfinden muss. Und was ich so erstaunlich finde an diesem Film, wie auch an vielen Miyazaki-Filmen, ist es, das sind keine, also vor allem jetzt der Film ist wirklich vergleichsweise alt. Im Jahr 2004 kam dieser Film offiziell auf den Markt und man merkt es dem Film überhaupt nicht an.
5: Er ist großartig gealtert.
4: Ich habe mich so häufig gefragt, wie kann es sein, dass der Film mittlerweile schon mehr als 20 Jahre auf dem Buckel hat.
5: Wahnsinn.
4: Und das liegt vor allem daran, dass er so unglaublich detailliert gezeichnet ist und so flüssig animiert und auch Themen, die auch heute noch aktuell sind.
5: Er hat, wie gesagt, einen europäischen Bezug. Es geht am Anfang, hat einen Kriegsbezug. Die Kriegsthematik wird in dem Film sehr deutlich aufgemacht. Man fühlt sich ein bisschen an den Ersten Weltkrieg erinnert. Es gibt eine Szene, glaube ich, ganz zu Anfangs oder relativ in der ersten Hälfte des Films, wo man eine Gruppe von oder eine Armee von Soldaten marschieren sieht und die werden von der Menge angefeuert. Schnappt sie und so weiter und so fort. Und man denkt dann so an seinen Geschichtsunterricht vielleicht zurück und erinnert sich, war das nicht auch schon mal in der europäischen Geschichte so oder überhaupt in der Weltgeschichte so gewesen und man hat dann so kleine erste Weltkriegsreminiszenzen beziehungsweise fühlt sich daran erinnert, an den Geschichtsunterricht und diese Thematik von Krieg wird dann immer weiter aufgemacht und die Frage ist dann, inwiefern kann dann Magie oder Magier in diesem Krieg helfen oder welchen Teil können sie dort spielen oder einnehmen.
4: Ganz genau. Und der Film ist ja ausgesprochen kriegskritisch. Mhm. Also der Krieg wird zu einem zentralen Bestandteil der Vision von Miyazaki. Und diese märchenhaften, wirklich schönen Städte und Landschaften, das sind ja beeindruckende Bilder, die wir da sehen, von wirklich tollen Kulissen. Und die stehen neben solchen Flugmaschinen, ja. Bombardierungen, Zerstörung. Und das ist natürlich ein ganz starker, bewusst krass gewählter Kontrast. Und deswegen, wie gesagt, europäische Architektur, die 1900er Jahre, Jugendstil, auch Steampunk, sehr. Vor allem das Schloss, was da wandelt.
5: Steampunk. Ne? Interessant ist auch diese Kombination aus Magie und Technik. Und da kommt dieser Steampunk-Gedanke sehr zum Tragen. Die Kriegshaltung ist ein wesentliches Moment, ist ein wesentlicher Moment in dem Film, aber nicht ausschließlich, sondern es geht auch um Selbstbehauptung, Entwicklung, Reflexion. Denn, wie gesagt, oder wie wir erwähnt haben am Anfang, ist Sophie irgendwann mal eine alte Frau. Aber auch das bleibt nicht so, denn sie gewinnt das, Spoiler vielleicht jetzt an der Stelle, ein bisschen auch wieder zurück. Denn sie entwickelt sich. Sie wird eigenständiger, sie behauptet sich selbst, auch gegenüber Haoru tatsächlich. Und dieses Zusammenspiel zwischen ihm und ihr ist sehr spannend, aber auch viel

0: Andere Charaktere beleben das Bild. Zum Beispiel einer meiner Lieblingscharaktere ist die Flamme Calcifer, der Feuerdämon Calcifer. Ja, es gibt einen Feuerdämon, der so eine Art magischer Katalysator auch für Ha'uru ist. Und der hat eine sehr interessante Rolle.
1: Calcifer sorgt ja dafür, dass das Haus sich bewegen kann, dass es überhaupt wandeln kann.
0: Genau.
1: Er ist quasi die treibende Kraft hinter diesem Gebilde aus Metall, aus Häuserteilen, aus Rohren und Beinen. Also es ist ja wirklich, wirklich Steampunk-artig, ein zusammengewürfelter Klotz. So kann man das schon bezeichnen. Und es steht ja auch dann so eine Liebesgeschichte mit im Mittelpunkt,
0: genau,
1: zwischen Ha'uru und Sophie. Und du meintest auch gerade die Nebencharaktere, die alle so ein bisschen schrullig sind, ihre Eigenarten haben. Und es gibt auch wirklich Momente voller Comedy Gold. Ich erinnere an die eine Szene, wo die beiden, also die Hexe aus dem Niemandsland und die altgewordene, altverzauberte Sophie die Treppen hinaufsteigen.
0: Ja.
1: Und es sehr, sehr lange dauert, auch sehr viel Stille ist, wo man dann wirklich Zeit hat zu lachen. Und auch in der Kulturarena wurde dann auch laut gelacht. Also ich habe eigentlich eine schöne, vielleicht auch teilweise tragische Liebesgeschichte erwartet, aber da gab es auch echt eine Menge Comedy und eine Menge Zeug zum Nachdenken und zum Staunen.
0: Das Spannende ist auch, dass das Altern, das Altwerden auch der auf eine sehr augenzwinkernde Art thematisiert wird. Aber auch viele andere Themen werden aufgemacht. Auch viele Märchenmotive, fantastische Motive werden dort sehr schön dargestellt. Es gibt großartige Darstellungen von Landschaften, träumerisch, auch teils sehr realistisch nachzuempfinden. Die Städte sind großartig gezeichnet. Man merkt halt wirklich dieses handwerkliche Können, was da drin steckt. Und gerade in einer Zeit, in der immer mehr Leute befürchten, dass Filme durch KI halt dann wirklich auch produziert werden, ist das eine Wohltat, weil man merkt halt, welchen Stellenwert so ein handwerklich gemachter Film auch haben kann. Ein handwerklich gezeichneter Film, der halt wirklich seine Meisterklasse auch hat. Aber ich bin auch der Meinung, da kommt vielleicht ein bisschen Kritik mit ins Spiel, dass dieser Film gar nicht mal so der stärkste Film von Miyazaki ist. Denn hinten raus, meines Erachtens, wird er relativ schnell. Er steigert dann sein Erzähltempo. Und ich habe dann teilweise das Gefühl, dass der Film so ein bisschen die ZuschauerInnen ein bisschen abhängt.
1: Und um ein bisschen den aktuellen Bezug herzustellen, Chihiros Reise ins Zauberland kam ja vor gar nicht lange, allzu langer Zeit wieder mal in die Kinos, aber kommt nochmal zurück.
0: Mhm.
1: Und ich lege es jedem ans Herz, einen Miyazaki-Film auf der großen Leinwand zu sehen und aber auch nochmal durch die Filmografie von Miyazaki zu stöbern, vom Studio Ghibli allgemein, weil man dann bis heute noch wirklich Schätze findet, die nicht aus der Zeit gefallen sind und bis heute wirklich Generationen begeistern, von jung bis alt. Und ich kann eine Empfehlung aussprechen für Das wandelnde Schloss, wo man ihn dann einordnet in der Filmografie von Miyazaki, sei jedem selbst überlassen. Von uns beiden gibt es auf jeden Fall eine Empfehlung für Das wandelnde Schloss.

0: In Weimar werden derzeit dringend neue Pflegefamilien gesucht. Doch was bedeutet es eigentlich, ein Pflegekind aufzunehmen? Wer kommt dafür in Frage? Und wie ist die aktuelle Situation hier in Weimar? Und darüber spreche ich jetzt mit Maria Wendt vom Familienamt der Stadt Weimar. Guten Morgen.
1: Guten Morgen.
0: Frau Wendt, für wie viele Kinder werden derzeit in Weimar eigentlich Pflegefamilien gesucht?
1: Also wir haben insgesamt 64 Kinder, die derzeit in 50 belegten Pflegefamilien untergebracht sind. Aber ganz akut suchen wir für mittlerweile 8 Kinder im Alter zwischen 6 Monate und 8 bis 9 Jahre Pflegefamilien.
0: Und aus welchen Gründen kommt ein Kind überhaupt in eine Pflegefamilie?
1: Die Gründe können ganz unterschiedlich sein. Also die Familien können überfordert sein mit der Erziehung ihrer Kinder oder die Kinder sind in Kinderschutzfällen uns bekannt geworden und müssen da aus der Herkunftsfamilie herausgenommen werden.
0: Und eine Adoption, das kennen ja viele, aber was unterscheidet denn eine Pflegefamilie von dem Adoptieren oder der Adoption?
1: Eine Adoption ist ja ein Prozess, wo Adoptiveltern, Bewerber das Kind rechtlich als ihr eigenes per Beschluss dann auch annehmen. Und das ist eigentlich der wesentliche Unterschied. Bei Pflegefamilie ist immer noch auch das Sorgerecht in der Regel bei den Herkunftseltern oder eben bei Ergänzungspflegern und Vormundschaften, das ist unterschiedlich. Aber rechtlich ist bei der Adoption das Kind das eigene dann der Adoptiveltern.
0: Und wer kann denn grundsätzlich zu Pflegeeltern werden?
1: Ja, also Pflegeeltern können grundsätzlich viele werden. Da gibt es überhaupt keine Einschränkungen grundsätzlich. Es braucht das erweiterte Führungszeugnis, was natürlich eintragsfrei sein sollte. Und grundlegend braucht es ein großes Herz für Kinder. Wenn man das Ganze weiter betrachten würde, würde auch der Gesundheitszustand natürlich der Erziehungsfrage oder sollte der Erziehungsfrage nicht im Wege stehen und ausreichend Wohnverhältnisse und eine gesicherte finanzielle Situation sollten die Pflegeeltern vorweisen können.
0: Wie läuft es ab? Also wenn sich jemand jetzt bei Ihnen meldet und sagt, ich könnte mir vorstellen, ein Pflegekind aufzunehmen, was passiert dann?
1: Beginnen tun wir meistens mit unseren Infoabenden, wo wir die ersten Informationen an die Interessierten zur Verfügung stellen, dort ganz viele Fragen gestellt werden können. Ab und an haben wir auch Pflegefamilien, die wir bereits belegt haben, dort mit vor Ort, um eben aus erster Hand sozusagen den Interessierten Berichte zu ermöglichen oder Fragen zu stellen. Und ansonsten würden wir dann in persönlichen Gesprächen weiter mit den Interessierten in Kontakt sein und ja auch Hausbesuch natürlich machen und den Prozess ganz einfach auch begleiten. Wir bieten dann Vorbereitungskurse an, wo die Interessierten auf die Aufnahme tatsächlich vorbereitet sind und was letztlich alles passieren kann. Also was bringt das Kind mit? Was gibt's für Fallkonstellationen, auf die man sich einstellen kann? Und wie könnte die Situation in dem Zusammenhang für die Pflegeeltern dann ablaufen?
0: Genau, also das Familienamt begleitet die Pflegefamilie, wenn das Kind auch dann schließlich bei diesen Familien lebt. Und am 19. August, wie bereits gesagt, ist dann der Informationsabend für Interessierte. Da kann man einfach frei hinkommen. Und dann noch eine wichtige Frage, wann und wo wird das dann stattfinden? Welche Uhrzeit und an welchem Ort?
1: Genau, man kann einfach frei zu dem Informationsabend kommen. Eine Anmeldung wäre natürlich wünschenswert, damit wir uns ein Stück weit darauf einstellen können, wie viele Menschen uns dort erwarten. Und ansonsten ist es in der Erfurter Straße 28. Das ist in den Räumlichkeiten unseres Sozialraumteams Weimar Mitte Süd gegenüber von dem Edeka und der Eingang entweder zum Hauseingang rein oder im Hinterhof die Eingangstür benutzen.
0: Und wo meldet man sich an? Ruft man bei euch an? Gibt es eine Webseite, wo man auch nochmal nachschauen kann? Wo guckt man denn?
1: Genau, man kann sich direkt bei mir anmelden unter der Durchwahl, also Weimar Vorwahl 762975 oder per E-Mail anmelden pflegekinderdienst@stadtweimar.de und Stadtweimar zusammengeschrieben als ein Wort. Ansonsten, wenn man Pflegekinder Weimar googelt, dann findet man uns auch direkt über die Website und dort findet man auch alle weiteren Informationen dazu.
0: Ja, das war Maria Wendt vom Familienamt. Ich sprach mit ihr über die Suche nach neuen Pflegefamilien und darüber, was es bedeutet, ein Pflegekind aufzunehmen. Vielen Dank für die Information und vielen Dank für das Gespräch.
1: Gerne.
2: Das war der Wochenrückblick hier bei Radio Lotte Weimar. Wir wünschen Ihnen noch ein schönes Wochenende und einen guten Start in die nächste Woche.
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13: Hallöchen, Hallöchen und einen wunderschönen Sommertag wünschen euch eure Radio Kids on Air, dem Kultradio. Habt ihr Sonnencreme drauf, genug Wasser getrunken und eure Ohren gewaschen und geschniegelt? Ach Quatsch, denn die braucht ihr jetzt. Heute wird's tierisch verrückt. Wir reisen nach Australien und treffen einen Wombat. Das einzige Tier der Welt, das kleine Würfel hinterlässt.
14: Außerdem klären wir, warum manche Katzen aussehen, als hätten sie morgens einfach ihren Pullover vergessen.
13: Wir schauen auf ein Thema aus der Politik und erklären euch kindgerecht, warum gerade so viel über Jens Spahn gesprochen wird.
14: Aber keine Sorge, zwischendurch gibt's natürlich jede Menge Musik zum Speckschütteln.
13: Also, Lautsprecher an, Sonnenbrille auf, Radio aufdrehen. Und jetzt heißt es Kids on Air. Ohren auf und Wissen rein.
14: Diese Sendung kann Spuren von guter Laune, unnützem Wissen und spontanen Lachanfällen enthalten. Und Warnung! Beim Hören dieser Sendung kann es passieren, dass ihr plötzlich mehr wisst als eure Eltern.
15: Topfgucker und Schaumschläger.
16: Sommer. Sonne, Eiszeit.
14: Puh, ist das heute warm. Die Sonne scheint vom Himmel, die Vögel zwitschern und am liebsten würden wir den ganzen Tag nur im Freibad verbringen.
13: Rein ins kalte Wasser, abkühlen und wieder auf die Wiese legen und zuschauen, wie die Sonne die Wasserperlen auf der eigenen Haut trocknet. Ach, herrlich.
16: Aber halt, was darf an einem richtig heißen Sommertag auf gar keinen Fall fehlen? Genau, ein leckeres, eiskaltes Eis. Und am besten daran, ihr könnt es ganz einfach selbst machen. Ohne Eismaschine und ohne komplizierte Zutaten.
14: Habt ihr schon einmal euer eigenes Speiseeis gemacht?
17: Aha.
14: Oh.
17: Mhm.
14: Das geht viel einfacher, als ihr vielleicht denkt.
13: Für unser Sommereis braucht ihr nur wenige Zutaten. Eine Dose gezuckerte Kondensmilch, zum Beispiel Milchmädchen, 400 ml kalte Schlagsahne, etwa 250 Gramm pürierte Erdbeeren, Himbeeren oder Bananen und wenn ihr mögt, Schokostückchen, Kekskrümel oder bunte Streusel.
16: Zuerst schlagt ihr die Sahne schön steif, danach rührt ihr vorsichtig die Kondensmilch unter und hebt anschließend das Fruchtpüree hinein. Schon sieht eure Eismasse richtig lecker aus.
14: Probieren erlaubt. Aber Moment mal. Warum nehmen wir eigentlich gezuckerte Kondensmilch und nicht einfach normale Milch? Das hat einen spannenden Grund.
13: In der gezuckerten Kondensmilch steckt nämlich sehr viel Zucker und nur wenig Wasser. Genau das hilft dabei, dass beim Gefrieren viele kleine Eiskristalle entstehen. Außerdem sorgt die geschlagene Sahne dafür, dass ganz viele winzige Luftbläschen in die Eismasse kommen. Dadurch wird das Eis locker und schön cremig. Und jetzt kommt noch ein kleiner Trick.
16: Wenn ihr das Eis während des Gefrierens zwei- oder dreimal kräftig umrührt, werden die kleinen Eiskristalle immer wieder zerkleinert, bevor sie groß werden können. So entsteht ein wunderbar cremiges Eis, fast wie aus der Eisdiele. Jetzt kommt alles in eine flache Schüssel oder Dose und wandert anschließend ins Gefrierfach.
15: Damit das Eis besonders cremig wird, gibt es einen kleinen Trick. Nach etwa einer Stunde holt ihr die Masse kurz heraus und rührt sie kräftig mit einer Gabel oder einem Schneebesen durch. Das macht ihr noch zwei- oder dreimal im Abstand von 30 bis 45 Minuten. So entstehen kaum Eiskristalle und euer Eis wird richtig schön cremig.
13: Nach ungefähr 4 bis 5 Stunden heißt es dann Löffel schnappen, probieren. Köstlich. Fast wie aus der Eisdiele.
16: Welche Sorte würdet ihr ausprobieren? Erdbeere, Schokolade oder vielleicht Banane mit Keksstückchen? Lasst eurer Fantasie freien Lauf. Wir wünschen euch viel Spaß beim Nachmachen und natürlich einen herrlich leckeren Sommer.

0: noch gar nicht
1: gehört.
2: Krass. Ja, Hammer.
3: Psst. Hey. Psst, psst. Schon gewusst?
4: Hä, wo ist mein Popcorn?
5: Hey, das ist meine Cola.
6: Hör damit.
3: Gib mir auch mal ein paar Nachos.
5: Psst, Ruhe jetzt.
7: Licht aus, Film ab.
8: Eine Woche lang drehte sich in Gera und Erfurt alles um Filme, Serien, digitale Geschichten und natürlich um die wichtigste Frage: Was finden Kinder eigentlich richtig gut?
9: Denn beim Deutschen Kindermedienfestival Goldener Spatz entscheiden nicht Erwachsene über die Gewinnerinnen und Gewinner, sondern Kinder selbst. 23 Jurykinder im Alter von 9 bis 13 Jahren aus Deutschland und vielen Nachbarländern, wie zum Beispiel Südtirol, dem Fürstentum Liechtenstein, Österreich, Luxemburg und Rumänien, sichteten, diskutierten, bewerteten und zeichneten die besten Medienbeiträge des Jahres 2026 aus.
10: Zudem wurden auch in diesem Jahr 3 Sonderpreise vergeben.
11: Da rauchten die Köpfe.
10: Wir von Kult waren für euch vor Ort und haben Jurykinder, Produzenten und Filmschaffende getroffen.
12: Das Besondere am Goldenen Spatz ist die Mitbestimmung. Hier zählen die Meinungen von Kindern und Jugendlichen. Sie entscheiden selbst, welche Filme, Serien und digitalen Projekten ausgezeichnet werden. Genau das macht das Festival seit vielen Jahren so einzigartig.
13: Und deshalb wollten wir von den Jurykindern Clara, Florian und Jahel wissen.
9: Wenn du einen Wunsch für die Zukunft des Kinderfilms hättest, welcher wäre das?
14: Ich glaube, es sollte mehr Filme geben, die nicht so nach dem typischen Disney-Muster aufgebaut sind. Also der Charakter verliert seine Eltern und dann denkt er, er ist nutzlos. Und dann bekommt er natürlich in irgendeiner Notsituation seine Kräfte zurück. Das sollte man auf jeden Fall ändern.
3: Was würdest du zu Erwachsenen sagen, die glauben, Kinder seien zu jung, um wichtige Entscheidungen mittreffen zu dürfen?
15: Wenn ich das so sagen darf, die haben den Vogel.
16: Was bedeutet es für dich, Teil einer Kinderjury zu sein?
17: Also, es ist sehr, sehr aufregend. Es macht sehr viel Spaß. Und was es für mich bedeutet, ich glaube, sehr viel auf jeden Fall. Es bedeutet für mich, Spaß zu haben, neue Freundschaften zu finden und auch ehrlich zu bewerten.
7: Eine starke Antwort. Denn schließlich sind Kinder die Expertinnen und Experten für ihre eigene Lebenswelt. Und genau darum geht es beim Goldenen Spatz. Nicht über Kinder sprechen, sondern Kinder selbst zu Wort kommen lassen.
18: Am 12. Juni war es dann endlich soweit. Im Zughafen Erfurt wurden die Goldenen Spatzen 2026 verliehen. Insgesamt wurden 12 Auszeichnungen vergeben. Die Kinderjurys hatten zuvor eine ganze Woche lang Filme, Serien und digitale Medienangebote bewertet. Der Gewinner in Kategorie Langfilme war
3: Mein Freund Barry. Der Gewinnerfilm erzählt die bewegende Geschichte des berühmten Lawinenhundes Barry und einer besonderen Freundschaft zwischen Mensch und Tier. Die Kinderjury lobte die spannende Handlung und die starken schauspielerischen Leistungen.
9: Vor der Preisverleihung hatten unsere jungen Reporterinnen und Reporter die Gelegenheit, den Produzenten des Films, Marcel Wolfesberg, zu treffen und ihm Löcher in den Bauch zu fragen. Dabei ging es nicht nur um den Preis, sondern auch um die Frage, wie man eine Geschichte erzählt, die Kinder wirklich berührt und mitnimmt. Hier hört ihr einen Ausschnitt aus unserem Interview mit dem Produzenten Marcel Wolfesberg von Mein Freund Barry.
7: Wie entscheiden Sie, welche Filmideen umgesetzt werden?
19: Ja, das ist unter anderem auch ein Job des Produzenten. Also ich entwickle Stoffe, ich entwickle Ideen bis zum fertigen Drehbuch. Und natürlich ist es so, man entwickelt 10 Stoffe und davon werden vielleicht 1, vielleicht 2 Stoffe dann wirklich realisiert fürs Kino.
10: Viele kennen Regisseure und Schauspieler, aber kaum Produzenten. Was wäre ohne sie bei diesem Film nicht möglich gewesen?
19: Es ist eine ganz einfache Antwort. Ohne den Produzenten gibt es keinen Spielfilm. Es gibt keinen Film. Der Produzent macht von der Grundidee über die ganze Finanzierung, über die ganze Entwicklung bis zur Auswertung begleitet er den ganzen Film. Also ohne mich hätte es den Film gar nicht gegeben. Ich stelle alle ein, ich stelle den Regisseur ein, ich stelle alle Schauspieler ein. Es ist so wie eine Pyramide. Und an der Spitze der Pyramide, da steht der Produzent ganz einfach gezeigt, oder dass ihr das euch vorstellen könnt. Das heißt, ich werde dann, wenn ich die Idee habe, entwickle ich die Idee mit Autoren zusammen, mit Drehbuchspezialisten, und dann geht mir das ganze Projekt immer weiter aufgebaut. Aber ich gebe da den Startschuss dazu.
7: Welche Themen fehlen Ihnen Ihrer Meinung nach in Kinderfilmen?
19: Ich glaube, man legt heute allgemein viel zu viel Wert auf fantastische Special Effects und unglaublich kreative Umsetzungen. Ich glaube, was jetzt sicherlich auch mein Freund Bachi zeigt, hier geht es um einfache, kleine Messages, die heute oftmals nicht mehr so wertvoll sind. Oder ich spreche da von Freundschaft, von Respekt voneinander, von Teilen, von auch mal ganz simpel sich entschuldigen zu können. Ich glaube, die Werte, die wir heute oftmals vergessen, könnten vermehrt in den Kinderfilmen eine Rolle spielen.
10: Was wünschen Sie sich von der nächsten Generation Filmschaffender?
19: Ja, das ist auch eine gute Frage. Ich wünsche mir von jungen Filmemacherinnen und Filmemachern ein bisschen mehr Durchhaltewillen. Ein Film entsteht nicht wie ein TikTok-Video von heute auf morgen. Ein Film ist keine Einzelarbeit, keine One-Man-Show. Heute zeigt sich jeder ganz schnell auf TikTok und versucht möglichst schnell irgendwelche Views hinzukriegen. Das geht beim Film nicht. Beim Film braucht es ein großes Team, das braucht viele Leute, die den gleichen Spirit haben, und es braucht viel Energie und Kraft, so ein Projekt über Jahre hin zu begleiten. Und da wünsche ich der neuen Filmemacher oder jungen Filmemacher-Generation, dass hier dieser Spirit, wie wir ältere Generation, dass dieser mitgeht von uns an die neue Generation.
10: Sollten Kinder stärker an der Entwicklung von Kinderfilmen beteiligt werden?
19: Das ist eine sehr gute Frage. Ich denke mir, das könnte eigentlich ein guter Weg sein, dass man für gewisse Stoffe Kinder vermehrt in die Drehbuchentwicklung mit einbaut. Ich finde das gut. Wir haben das bis jetzt so noch nicht gemacht, dass Kinder aktiv jetzt bei unserem Familienfilm mitgearbeitet haben. Aber ich finde, diese Frage gibt mir einen Denkanstoß. Finde ich sehr spannend.
10: Haben Kinder heute andere Erwartungen an Filmen als noch vor 10 Jahren?
19: Ja, der Familienfilm hat sich natürlich schon geändert, auch durch die Sehgewohnheit der Kinder. Heute ist alles sehr Luftballon. Hunde können fliegen, Hunde haben Laserwaffen, sie können sich wegbeamen und. Die Sehgewohnheit von kleinen Kindern oder von Jugendlichen und Kindern hat sich schon sehr verändert. Und darum war mein Freund Barry auch mutig, weil wir haben weder die großen Effekte, noch sind unsere Hunde, haben sie Laserwaffen oder können sprechen. Der Film ist sehr echt und man merkt es auch, der ist wirklich draußen in den Bergen gedreht worden. Das war auch ein bisschen ein Experiment. Aber zurück auf deine Frage, ja, sie haben eine andere Sehgewohnheit, und das ist auch herausfordernd, weil die Stoffe natürlich immer größer aufgeblasen werden müssen mit größeren Effekten und noch mehr Papier, Papo und Luftballons herum. Das ist schon so, dass es sich nicht nur in den letzten 10, auch in den letzten 20 Jahren, die Schnittkadenz ist viel, viel höher, die Kamerafahrten müssen viel dynamischer sein. Also, da ist viel gegangen.
10: Ich hätte noch eine kleine Frage. Und zwar, hatten Sie einen Cameo-Auftritt in dem Film?
19: Nee, hatte ich nicht.
7: Jetzt habe ich eine Frage für Sie als Produzent. Ist es schwer, mit Kindern zusammenzuarbeiten? Also kriegen Sie es direkt hin? Ich stelle es mir vor, dass ein Produzent, der mit Kindern arbeitet, auch ab und zu das Problem damit hat, dass die Kinder manchmal keinen Bock drauf haben oder dass sie sich etwas anderes wünschen, als wie es geplant ist. Ist es so?
19: Ich muss dir ganz ehrlich sagen, absolut nicht. Also die Kinder tauchen ja in eine andere, komplett andere Welt. Die kommen aus dem Schulalltag, Mathe, letzte Stunde, dann 4 Monate Filmdreh. Das ist ein Riesenabenteuer für diese Kinder. Die werden geschminkt, an Kostüm, mit Wölfen, Hunden, Schnee, Bergen. Das ist so ein großes Abenteuer für diese Kinder. Das ist jeden Tag, wow, das ist nicht nur, ich habe keinen Bock drauf. Das passiert da nicht, weil es sind 150 Menschen. Die stehen den ganzen Tag hinter dir, wegen dir. Du kriegst zu essen, die haben einen kleinen Wohnwagen mit Playstation drin, kleine Drohnen in der Freizeit. Wir haben Drohnenwettbewerbe gemacht. Also wir hatten eine super Zeit, die 3 Monate. Und für die Kinder ist es ein Riesenabenteuer und Erlebnis. Und da war volle Motivation von den Kids da, weil die wissen, sowas macht man genau einmal im Leben, als Kind. So ein Abenteuer. Nee, mit Kindern zu drehen, das ist unglaublich schön. Die Eltern sind ja auch immer da. Die reisen ja mit. Die Kinder sind ja nicht alleine bei uns. Es macht unglaublich Freude mit den Kindern. Und man lernt ganz viel von denen. In jedem Moment erkennt man irgendwie, sagt, ach, toll, diese Reaktion, toll, dieser Blick. Nee, toll, einfach nur schön mit Kindern zu arbeiten beim Dreharbeiten.
7: War der Filmdreh anstrengend? Hatten Sie sich das anders vorgestellt? Gab es irgendwelche Komplikationen, Probleme, mit denen Sie sehr zu kämpfen hatten?
19: Ja, ich komme ja aus der Schweiz und ich kenne natürlich die Situation in den Bergen. Und wir wussten auch ziemlich genau, auf was wir uns einstellen. Auf Bergdreh, mit Kindern, Schnee. Und natürlich gibt es Sachen wie das Wetter, die Temperaturen und, die man nicht wirklich immer gut planen kann. Und das heißt natürlich plötzlich, okay, wir müssen Dreh umstellen, weil es jetzt wirklich Schneesturm kommt, aber der Anschluss wäre dann Sonnenschein. Also man muss in den Bergen sehr, sehr flexibel sein und sich anpassen. Aber es gab jetzt nichts, dass wir sagten, das hätten wir jetzt nicht kommen sehen. Das gab es nicht, weil wir wussten, was uns da oben erwartet. Ein Problem oder eine Herausforderung war natürlich die Schneesicherheit. Man weiß nie genau, hat das dann wirklich Schnee? Hat das genügend Schnee? Kommt man überhaupt nicht hin, weil es so viel Schnee hat auf dieser Höhe? Und da zittert man schon ein bisschen.
7: Bevor also arbeiten Sie da immer ab und zu mit Risiken?
19: Mit Risiken?
7: Mit Risiken. Also arbeiten Sie
19: natürlich,
7: in dem Moment ab und zu mit Risiken?
19: Das ist natürlich, man weiß nicht, wenn man sagt, wir brauchen einen Monat Schnee. Du bist nicht Jesus, du weißt nicht, ob da oben wirklich genügend Schnee liegt oder es zu wenig hat oder nur durchstürmt. Kann sein, dass du eine Woche Schneesturm hast da oben. Und in dieser Woche musst du dich überlegen, was drehst du in dieser Zeit. Da haben wir natürlich auch verschiedene Optionen, verschiedene Backups und Setups, Backup-Pläne gehabt. Aber es kann sein, dass du wirklich da oben eine Woche lang Schneesturm hast. Das ist möglich.
7: Und eine letzte Frage habe ich noch an Sie. Gab es irgendeinen Moment, in dem Sie komplett baff waren, wo Sie sich vorgestellt haben, das würde richtig gut passen oder irgendwo, wo Sie wirklich sehr, sehr stolz drauf waren?
19: Ich glaube, es gab viele dieser Momente, wo wir am Ende des Tages die letzte Klappe, Abendlicht, Sonne geht runter in den Schneebergen und du sitzt da mit deinen Leuten zusammen, eben auch mit den Kindern und du schaust dir auf diesen Monitoren, irgendwo im Schnee, auf diesen Monitoren diese paar Sekunden an, die du gedreht hast, mit allen Leuten. Jeder guckt irgendwie noch auf den Screen, dass er noch einen kleinen, und alle zusammen sehen diese paar Sekunden und sagen, wow, heute mit dem Wolf beispielsweise. Das war sowas von toll. Und dann ist es egal, in welcher Funktion, ob Regie, Produzent, Kameramann oder Kabelträger oder Statisten, alle zusammen gucken diese paar Sekunden an. Und dann gehst du nach Hause in ein Hotel, wieder mal aufwärmen und denkst, wow, was war das für ein toller Tag. Und diese Tage erlebst du dann 40 oder 50 Mal. Also jeden Tag hast du im Normalfall am Ende des Tages so ein Wow.
8: Freundschaft, Mut und Zusammenhalt. Genau diese Themen kamen bei den Jurykindern besonders gut an.
0: Für viel Begeisterung sorgte auch das Animationsabenteuer Alles voller Monster. Im Übrigen auch ein richtig teurer Film. Der Film gehörte zu den großen Publikumslieblingen des Festivals und zeigte eindrucksvoll, wie fantasievoll Geschichten für Kinder erzählt werden können. Natürlich wollten unsere Reporter wissen, wie entstehen eigentlich Monster, die gleichzeitig lustig, spannend und manchmal sogar ein bisschen liebenswert sind.
12: Wir hören jetzt unser Interview mit dem Produzenten von Alles voller Monster.
1: Viele kennen Regisseure und Schauspieler, jedoch kennt keiner den Produzenten. Was wäre ohne sie bei diesem Film nicht möglich gewesen?
6: Ein Produzent baut das Haus, in dem sich alle bewegen können. Und wenn ein Haus nicht da ist, kann man nicht drin wohnen. Also ich glaube, ohne einen Produzenten, und den Film habe ich ja nicht allein gemacht, sondern da gab es auch andere Produzenten, würde es den Film so nicht geben.
20: Wie entscheiden Sie, welche Filmideen umgesetzt werden?
6: Das ist sehr oft, wenn ich ganz ehrlich bin, ein Bauchgefühl. Wenn man was mag, und ein Film hat immer mit Emotionen zu tun. Und wenn man etwas liest und kann dabei lachen, schmunzeln oder auch weinen, dann weiß man, okay, der Film schafft es, einen zu bewegen. Und als Produzent möchte man mit seinen Filmen Menschen bewegen. Und ich glaube, das ist immer erstmal schon ein guter Gradmesser, wie eine Idee anfängt, um einen Film dann auch am Ende im Kino zu erzählen.
20: Wann merken Sie, dass eine Geschichte das Potenzial für einen Film hat?
6: Das merkt man, wenn man halt mit anderen Menschen spricht. Wenn es darum geht, dass ein Film finanziert werden muss, muss man sich hier austauschen mit den Förderern, mit den Partnern. Man muss Kreative suchen, die mitmachen wollen bei so einem Film. Und wenn diese Begeisterung überspringt auf alle anderen und sagt, hey, das ist total toll, schöne Idee und da wollen wir unbedingt dabei sein, dann hat man ein Gefühl, das könnte richtig sein und was Gutes werden.
3: Nun habe ich eine Frage zur Zukunft von Kinderfilmen. Warum lohnt es sich, in Kinderfilme zu investieren?
6: Das ist, glaube ich, eine wichtige Frage und da gibt es auch nur eine ganz klare und wichtige Antwort dazu. Kinderfilm ist wichtig, damit Kinder lernen, mit unterschiedlichen Ereignissen und Gefühlen umzugehen und daraus auch für die Realität die ein oder andere Information mitnehmen können. Kinderfilm erzählt Geschichten, nicht dogmatisch, sondern Kinderfilm erzählt Geschichten, damit man daraus auch lernen kann. Und das ist wichtig, dass es diese Filme weiterhin gibt.
20: Was wünschen Sie sich von der nächsten Generation Filmschaffender?
6: Den Mut, immer die Geschichten zu erzählen, die sie auch erzählen wollen und sich nie beirren lassen von Meinungen, wo es heißt, das macht keinen Sinn oder das ist nicht gut, sondern an das zu glauben, was man machen möchte und an sich selbst zu glauben dabei.
3: Sollten Kinder mehr an der Entwicklung von Kinderfilmen beteiligt werden?
6: Ich denke, dass Kinderfilme in Relation zu der Beteiligung bei Kindern oft schon, ich sag mal so, die Entscheidung oder Gefühle von Kindern einfließen. Ein Kind zu fragen, was 4 oder 5 Jahre alt ist, was möchtest du sehen, das ist immer gut, weil man auch ein Gefühl kriegt, wofür sich Kinder begeistern lassen. Mit dem Kind dann darüber zu sprechen, machen wir jetzt den Film, ja oder nein. Ich glaube, Kinder kann man sehr, sehr oft für alles begeistern, wenn man es gut und richtig macht. Insofern ist es, glaube ich, gut, einen Austausch zu haben mit Kindern und darauf zu hören, was Kinder fühlen und denken.
12: Doch nicht nur Produzenten waren beim Goldenen Spatz zu Gast. Auch Menschen, deren Stimme viele Kinder sofort wiedererkennen würden.
13: Denn was wäre ein Film ohne die passenden Stimmen? Wir jungen Journalisten trafen den Synchronsprecher Felix, der spannende Einblicke hinter die Kulissen gab.
3: Wie fühlt es sich an, einer Filmfigur seine Stimme zu leihen? Und wie viele Versuche braucht man eigentlich für einen perfekten Satz? Hier kommt unser Interview mit Felix. War es schon immer Ihr Wunsch, Synchronsprecher zu werden?
2: Ich wollte schon immer Schauspieler werden. Ich habe ganz früh angefangen. Und dann hat sich die Synchron hat sich dann aufgetan als eine... Ich habe erst gar nicht damit gerechnet und dann eben das für mich so ein bisschen entdeckt. Und das war dann ein ganz toller Weg, den ich jetzt seit schon vielen Jahren jetzt gehe.
3: Gab es irgendwelche richtig interessanten Synchronrollen für Sie?
2: Also auf jeden Fall Alles voller Monster, was für mich ein absolutes Highlight letztes Jahr war. Ein ganz toller Film. Vor allem die Reise von dem schüchternen, etwas traurigen Stichkopf hin zu diesem mutigen, ja, fast jungen Mann, irgendwie, der sich richtig entwickelt hat. Das war letztes Jahr ein absolutes Highlight.
20: Meine Frage ist, wie wird man eigentlich Synchronsprecher?
2: Als Synchronsprecher, die meisten Synchronsprecher sind Schauspieler. Also man hat eine Schauspielausbildung gemacht nach der Schule auf einer Schauspielschule. Und dann ist der Weg normalerweise, sich bei den Synchronstudios zu bewerben. Da macht man Sprachproben oder meldet sich mit seinem Lebenslauf und sagt, ich habe hier Schauspiel studiert, ich habe schon das und das gemacht, darf ich mal kommen? Und dann fängt man eben an, das erste Mal guckt man vielleicht mal nur zu. Dann hat man vielleicht 1 oder 2 einzelne, die Sätze heißen Takes, also die kleinen Abschnitte, die wir einen nach dem anderen immer machen. Dann macht man vielleicht einen Take, dann macht man vielleicht mal eine Rolle mit 2 Takes. Dann ist man erst im Ensemble, also quasi eine Gruppe, die dann Mengen und sowas machen. Und dann kann man sich hocharbeiten und es wird peu à peu immer mehr.
20: Welche anderen Rollen haben Sie schon so gesprochen?
2: Ich bin zum Beispiel in House of the Dragon der Aegon Targaryen. Oder ich habe, da haben wir vorhin auch drüber gesprochen, in One Piece habe ich den Manboshi gesprochen. Sonst, wir machen ganz viele verschiedene Sachen. Wir machen eben Voice-Over, heißt Serien, in denen das eher so dokumäßig. Dann machen wir sehr viel Synchron, wir machen Computerspiele und eben auch Kinofilme, wie jetzt hier heute Alles voller Monster.
3: Was mögen Sie am meisten bei Ihrem Beruf Synchronsprecher?
2: Am meisten dran mag ich es, mit den anderen Leuten zusammenzuarbeiten. Man ist nie allein. Man hat immer einen Regisseur, man hat eine Aufnahmeleitung, man hat einen Tonmeister, man hat jemanden, der im Cut ist. Und wir arbeiten alle gemeinsam an diesem Projekt, um es für die Zuschauer einfach am allerschönsten und am besten hinzukriegen. Dass wenn wir, es ist so wahnsinnig toll, wenn wir hier sind und dann wirklich merken, die Zuschauer lachen, sie freuen sich, sie fiebern mit. Dafür tun wir es. Und dann gemeinsam da was zu erschaffen, das ist das Tolle.
4: Nach diesem Gespräch wissen wir, Synchronsprechen ist echte Schauspielkunst. Nur eben vor dem Mikrofon.
18: Beim Goldenen Spatz geht es aber nicht nur um spannende Abenteuer, lustige Monster oder große Kinogeschichten. Auch Sachfilme spielen eine wichtige Rolle. Denn manchmal sind die faszinierendsten Geschichten diejenigen, die direkt vor unserer Haustür stattfinden. Ein besonderes Beispiel dafür ist der Sachfilm Uhu,
21: wo lebt unsere größte Eule?
18: Der Film nimmt die Zuschauerinnen und Zuschauer mit in die geheimnisvolle Welt eines beeindruckenden Nachtjägers. Dabei erfahren Kinder nicht nur spannende Fakten über den Uhu, sondern erleben auch, wie wichtig Natur- und Artenschutz heute sind.
7: Doch wie entsteht eigentlich ein Film, der Wissen spannend erzählt? Wie schafft man es, dass Kinder neugierig bleiben und trotzdem etwas lernen? Dazu haben wir jungen Reporterinnen und Reporter mit dem Drehbuchautor des Films gesprochen.
18: Woher kommen Ihre Ideen für Geschichten?
22: Meistens durch eigene Beobachtung. Also beispielsweise bei dem Film über Uhus habe ich mal irgendwann einen Uhu gesehen, aber nur sehr, sehr weit weg. Und ich dachte mir, wow, was für ein faszinierendes Tier. Da würde ich eigentlich gerne mehr drüber wissen. Und dann fange ich an, ein bisschen zu recherchieren, also nachzuschauen, wie geht das überhaupt? Wo lebt der überhaupt? Kann man das filmen? Und so entwickelt sich das. Also eigentlich häufig eigene Neugier, manchmal aber auch Kinderfragen.
18: Gibt es Momente im Alltag, in denen Sie plötzlich eine Idee für Geschichten bekommen?
22: Ja, die gibt's sogar relativ oft. Also zum Beispiel war ich neulich im Bad, das war nicht hier im Hotel, sondern bei uns zu Hause, und dann lief ein kleines Silberfischchen über den Boden. Und da habe ich mich gefragt, oh wow, ja, das Silberfischchen, die sehe ich hier ab und zu, aber was fressen die, wo leben die, wie bekommen die ihren Nachwuchs, legen die Eier oder wie machen die das? Und schon habe ich wieder eine Filmidee. So kann das passieren, ja.
18: Wie lange dauert es, bis aus einer Idee ein fertiges Drehbuch wird?
22: Das hängt ein bisschen von dem Thema ab. Manchmal kann das relativ schnell gehen, also schnell heißt dann 3 Wochen. Und manchmal dauert es aber auch 1-2 Jahre, bis die Idee so im Kopf gereift ist, beziehungsweise ich dann auch weiß, wie man das und wo man das überhaupt filmen kann. Das ist manchmal bei den Tieren ja nicht so ganz einfach. Und dann kann es durchaus auch länger dauern.
18: Wie finden Sie heraus, was Kinder interessieren?
22: Ich rede bei jeder Gelegenheit mit Kindern über Tiere und frage die natürlich dann auch, was wüsstet ihr denn mal gerne, was findet ihr denn spannend? Und ich versuche mich auch ein bisschen daran zu erinnern, wie ich das selber als Kind erlebt habe. Da war ich tatsächlich ziemlich Tier- und Natur interessiert und habe mich dann oft gefragt, zum Beispiel Schmetterlinge fand ich immer ganz toll, ja, wieso sind die eigentlich immer nur auf der Pflanze? Und nicht woanders. Wieso sind die eigentlich immer nur im Wald und nicht auf dem Feld und so weiter. Und dann kommt da so eine Neugier und dann stelle ich mir vor, Kinder wollen das vielleicht auch wissen, die quasi jetzt die Natur erleben und ja.
18: Können Sie uns etwas zum kreativen Prozess innerhalb Ihres Films erzählen?
22: Ja, das ist quasi ein zweigeteiltes Vorgehen. Einerseits habe ich ein Exposé, das heißt eigentlich eine relativ genaue Vorstellung davon, was ich gerne in dem Film zeigen würde. Und das andere ist aber die Wirklichkeit, wenn ich dann anfange zu filmen. Manches klappt nicht. Was ganz anderes, was ich gar nicht eingeplant hatte, passiert auf einmal, was Interessantes und spannend ist. Und ich versuche dann ein bisschen fast wie beim Puzzeln, eine Linie aus dem, was ich an Aufnahmen habe und was ich mir ursprünglich eigentlich vorgenommen hatte, daraus eine spannende Geschichte zu machen. Das heißt, das ist eigentlich eine Mischung aus Vorplanung und spontan reagieren.
5: Würden Sie sagen, die Geschichten helfen uns, die Welt besser zu verstehen?
22: Das müssen natürlich die Kinder letztendlich selbst beurteilen und entscheiden. Aber das ist tatsächlich die Absicht. Ich finde eigentlich, man könnte fast sagen, das ist meine Hauptmotivation, solche Tierfilme zu machen, dass man ihr Leben etwas besser versteht, dass man da ein bisschen Einblick bekommt und vielleicht auch ab und zu einfach neugierig wird, selber mal rausgeht, was entdeckt und auch ein bisschen quasi letztendlich sich dann vielleicht um das Schicksal von Tieren auch kümmern. Vielleicht gar nicht unbedingt immer nur als Kind, aber als Kind macht man ja manchmal Erfahrungen, die einen dann später als erwachsenen Menschen beeinflussen und dann denkt man, der Vogel da an der Hauswand, der kackt, aber der hat da Küken, ich lass das Nest da, ich mach das nicht weg. So, solche Sachen, also wo die ganz sozusagen in den Alltag dann einfließen, das fände ich schön, wenn das passiert, ja.
5: Welche Themen beschäftigen Kinder heute besonders, die auch in Filmen vorkommen sollten?
22: Oh, das ist eine Frage, da müsste man, also wenn man das jetzt ganz breit aufstellt und nicht nur Tierfilme damit meint, meinst du wahrscheinlich, ne? Dann würde ich sagen, sind es sicherlich viele Themen, die was mit unseren modernen Medien, Social Media zu tun haben. Ne?
5: Haben Sie schon mal Kinder nach ihrer Meinung zu einer Geschichte gefragt?
22: Ja, das mache ich eigentlich ganz regelmäßig. Entweder wenn ich zum Beispiel in so einer Planungsphase bin, indem ich einfach Kinder frage, sag mal, ich habe hier ein Tier, ein kleines, das lebt im Sand, das kennt kein Mensch, das heißt Ameisenlöwe. Kannst du dir vorstellen, würde dich das interessieren? Und dann sehe ich an der Reaktion schon so ein bisschen, finden einige Kinder interessant und spannend. Manche sagen natürlich auch, nee, was soll ich denn mit so einem winzigen Tier im Sand? Interessiert mich nicht. Das gibt es natürlich auch. Aber ich versuche dann tatsächlich so im Vorfeld ein bisschen rauszufinden, was könnte sie denn interessieren oder was genau daran ist das Spannende. So.
5: Was denken Sie, werden Geschichten in Zukunft eher als Filme, Serien oder Spiele erzählt?
22: Ich glaube tatsächlich, das wird alles parallel laufen. Und zwar deswegen, weil jedes dieser Medien eigene Stärken hat. Also ein Film zum Beispiel, mit dem ich mich jetzt besonders gut auskenne, der hat halt eine Dramaturgie, die sozusagen von vorne bis hinten durchdacht ist und auch unveränderlich. Das ist ein Nachteil und Vorteil, beides. Ja? Und Spiele zum Beispiel sind variabel, kein Spielverlauf läuft wieder so ab, wie er vorher ablief. Und natürlich hat es den großen Vorteil, dass Kinder, die das Spiel spielen, aktiv dabei sind. Also das selber beeinflussen und handeln und wahrnehmen, das läuft synchron. Das ist natürlich toll. Ja? Deswegen finde ich, es ist super, wenn auf allen Ebenen was passiert. Und Serien ist natürlich für mich eigentlich im Prinzip eine Verlängerung von der Dramaturgie her eines Films, nur halt verteilt über mehrere Folgen, was vielleicht den Vorteil hat, dass man mehr Zeit hat, Entwicklungen zu zeigen und zu dokumentieren. Deswegen finde ich Serien auch sehr wichtig, hilfreich und nützlich. Ja.
5: Eine kleine Bonusfrage. Wenn Sie noch einmal 10 Jahre alt wären, welche Geschichte würden Sie heute gerne erzählt bekommen?
22: Oh, eine sehr spannende Frage. Also ich habe mich selber mit 10 schon sehr viel dafür interessiert, wie bestimmte Lebensräume entstehen, und zwar seitens der geologischen Prozesse auf dieser Erde. Sowas finde ich super spannend. Und das würde ich, glaube ich, jetzt immer noch sehr gerne sehen als 10-Jähriger. Also wenn ich jetzt 10 wäre, glaube ich, ist für mich immer noch wahnsinnig spannend. Sowas, ja.
11: Besonders spannend fanden wir dabei, wie viele Ideen und Recherchen notwendig sind, bevor überhaupt die erste Szene gedreht werden kann und im Kasten ist. Denn auch Sachfilme erzählen Geschichten. Nur sind die Hauptdarsteller hier oft keine Menschen, sondern Tiere, Naturphänomene oder spannende Entdeckungen. Und genau das macht gute Wissensfilme aus. Sie zeigen uns die Welt mit anderen Augen.
14: Genau diese Vielfalt macht den goldenen Spatz so besonders. Während die einen mitfiebern, wenn Barry durch den Schnee stapft, tauchen andere in fantasievolle Monsterwelten ein oder entdecken die geheimen Lebensräume eines Uhus. Insgesamt präsentierte das Festival rund 100 Veranstaltungen, Filme, Serien und digitale Medienangebote für Kinder und Jugendliche. Dabei standen nicht nur Unterhaltung, sondern auch Wissen, Kreativität und gesellschaftliche Teilhabe im Mittelpunkt.
0: Vielleicht ist das die wichtigste Botschaft des Goldenen Spatzen. Kinder sind nicht nur Zuschauer, Kinder sind nicht nur Zielgruppe. Kinder sind Expertinnen und Experten für ihre eigene Lebenswelt. Deshalb bewerten hier Kinder die Filme. Deshalb stellen Kinder die Fragen auf Pressekonferenzen. Und deshalb hören Erwachsene aufmerksam zu. Denn gute Medien für Kinder entstehen dort, wo Kinder mitreden, mitgestalten und mitentscheiden dürfen. Das Prinzip der Kinderjury gehört seit Jahrzehnten zum Herzstück des Festivals und macht den Goldenen Spatz bis heute einzigartig.
14: Kurze Gewinnerübersicht. Hier noch einmal die Gewinner des Goldenen Spatzes 2026 im Überblick. Goldener Spatz im Bereich Fiktion, bester Langfilm, Mein Freund Barry. Beste Darstellerin, Lisa van Helmenrijk für Heute heißen alle Sorry. Goldener Spatz im Bereich Fiktion, bester Kurzfilm, Linie 12. Goldener Spatz im Bereich Fiktion Animation für Lana Longbird, eine Quest für Captain Under. Dieser Film entstand in einer gemeinsamen Produktion von Frankreich, Kanada und Deutschland. Und der nächste Goldene Spatz ging im Bereich Non-Fiction, Langformat, an Football is Family. Ein Goldener Spatz im Bereich Non-Fiktion, Kurzfilm und Kurzformat ging an die Sendung mit der Maus, Blindenfußball. Ein weiterer Goldener Fußball.

0: Gratis für das beste Drehbuch ging an Sabine Kröner für Plitsch Platsch Forever. Und last but not least ging ein goldener Spatz für den besten Jugendfilm Engine of Love, welcher von der WJF-Jugend-Filmjury verliehen wurde an die Preisträger. Diese Preise wurden von der Kinderjury vergeben. Und genau das macht den Goldenen Spatz zu einem der wichtigsten Kindermedienfestivals im deutschsprachigen Raum.
1: Eine Woche voller Filme, Serien, digitaler Geschichten und spannender Begegnungen geht zu Ende. Der Goldene Spatz hat auch 2026 gezeigt, Kinder möchten nicht nur zuschauen, Kinder möchten mitreden, Kinder möchten mitentscheiden. Und genau deshalb ist Partizipation so wichtig. Denn wer Kinder ernst nimmt, erfährt oft die ehrlichsten und klügsten Meinungen.
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1: Hey ihr Neugierigen und wissbegierigen Lauscher da draußen. Es grüßt euch Cheyenne von Radio Kult. Interessiert euch auch so für Politik wie ich? Dann spitzt jetzt einmal eure Ohren. In den Nachrichten hört man oft den Namen Jens Spahn. Aber warum muss der Politiker sein wichtiges Amt aufgeben? Und warum sprechen dabei so viele Menschen von

Glaubwürdigkeit. Das erkläre ich heute ganz einfach. Jens Spahn gehört zur Partei CDU und war Vorsitzender der CDU-CSU-Bundestagsfraktion. Das ist eine wichtige Führungsaufgabe im Bundestag. In den vergangenen Jahren stand Jens Spahn jedoch immer wieder in der Kritik. Während der Corona-Pandemie wurde über seine Entscheidung beim Einkauf von Schutzmasken diskutiert. Ein Untersuchungsbericht kritisiert das Vorgehen seines Ministeriums deutlich. Zwar wurde strafrechtliche Ermittlungen später eingestellt, doch die politische Diskussion blieb bestehen. Im Sommer 2026 kam eine weitere Debatte hinzu. Jens Spahn und sein Ehemann wurden mit Hilfe einer Leihmutter in der USA Eltern. Das ist deshalb besonders heftig diskutiert worden, weil Leihmutterschaft in Deutschland verboten ist und sich Spahn sowie seine Partei zuvor gegen eine Legalisierung ausgesprochen hatten. Nicht nur Politikerinnen und Politiker diskutierten darüber, auch viele Menschen aus der queeren Community. Also Menschen, die zum Beispiel lesbisch, schwul, bisexuell, trans oder nicht binär sind, hatten unterschiedliche Meinungen. Einige freuten sich für Jens Spahn und seinen Mann, dass sie Eltern geworden sind. Sie sagten, jedes Kind sollte in einer liebenvollen Familie aufwachsen dürfen. Andere waren dagegen enttäuscht. Sie erinnerten daran, dass Jens Spahn sich früher gegen eine Legalisierung der Leihmutterschaft ausgesprochen hatte. Deshalb fragten sie, warum soll etwas für andere verboten sein, wenn man es selbst nutzt? Viele Menschen sagen auch, Jens Spahn habe Wasser gepillt und selbst Wein getrunken. Kennst du diesen Spruch? Das ist eine alte Redewendung. Sie bedeutet, jemand verlangt von anderen, sich an bestimmte Regeln zu halten, hält sich selbst aber nicht dran. Genau das war der Vorwurf vieler Kritikerinnen und Kritiker. Sie sagten, wenn ein Politiker öffentlich gegen Leihmutterschaft ist, sollte er diesen Weg auch selbst nicht gehen. Andere Menschen sahen das wiederum anders. Sie meinten, dass jeder Mensch private Entscheidungen treffen dürfe, auch Politiker. Darüber wurde in Deutschland viel diskutiert. So entstand eine große Diskussion. Nicht darüber, ob zwei Männer oder zwei Frauen gute Eltern sein könnten, sondern darüber, ob Politikerinnen und Politiker nach den gleichen Regeln handeln sollten, die sie für die Bürger auf den Weg bringen und an die sich die Bürger auch halten müssen. Oder dürfen sie privat andere Entscheidungen treffen als in der Politik? Schreibt uns doch mal eure Meinung oder diskutiert darüber einmal in eurer Familie oder im Freundeskreis. Also am Ende ging es deshalb nicht nur um die Leihmutterschaft selbst, sondern vor allem um eine wichtige Frage. Kann man Politikerinnen und Politikern noch vertrauen, wenn ihre Taten nicht zu ihren Aussagen passen? Dieses Vertrauen nennt man Glaubwürdigkeit. Und genau diese Glaubwürdigkeit war der Grund, warum der politische Druck auf Jens Spahn immer größer wurde. Und er schließlich als Fraktionsvorsitzender zurücktrat. Was meint ihr? Findet ihr, dass Politikerinnen und Politiker sich besonders genau an das halten sollten, was sie selbst fordern? Viele Politikerinnen und Politiker, aber auch Bürger, warfen mir nun deshalb Doppelstandards vor. Auch aus den eigenen Reihen wurden dann in Windeseile Rücktrittsforderungen laut. Am 18. Juli 2026 erklärte Jens Spahn schließlich seinen Rücktritt als Fraktionsvorsitzender. Er sagte, dass die Debatte um seine private Familiengründung sein politisches Amt zu sehr belaste. Er bleibt jedoch weiterhin Angeordneter im Bundestag.

0: Im Auftrag Ihrer Majestät.
1: Eine Limonade bitte. Gerührt, nicht geschüttelt.
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Hi Leute, es grüßt euch Pia aus der Kids on Air Radio Kult-Redaktion. Heute gehen wir der spannenden Frage nach. Warum tragen Nacktkatzen eigentlich keinen Pullover? Habt ihr schon einmal eine Katze gesehen, die aussieht, als hätte sie ihren Pelz zu Hause vergessen? Genau, heute geht es um Nacktkatzen. Genauer gesagt um meine Nacktkatzen, Cleo und Ramses. Manche finden sie lustig, andere ein bisschen seltsam. Aber eins sind sie auf jeden Fall. Richtig interessant und spannend. Stellt euch einmal vor, ihr wacht morgens auf und plötzlich sind all eure Haare verschwunden. Ganz schön komisch, oder? Genau so sehen Nacktkatzen aus. Aber keine Sorge, sie sind nicht krank und waren auch nicht beim Katzenfriseur. Die bekannteste Nacktkatze heißt Sphinxkatze. Trotz ihres Namens kommt sie übrigens nicht aus Ägypten, sondern aus Kanada. Vor ungefähr 60 Jahren wurde dort zufällig ein Kätzchen ohne Fell geboren. Der Grund dafür war eine kleine Veränderung an den Erbanlagen. So nennt man den Bauplan des Körpers. Das kann in der Natur manchmal einfach passieren. Den Menschen gefiel dieses besondere Aussehen und sie züchteten die Katzen weiter. So entstand nach und nach die heutige Sphinxkatze. Auch wenn sie fast kein Fell besitzen, friert sie tatsächlich schneller als andere Katzen. Deshalb sucht sie sich gerne warme Plätze. Vielleicht auf einer kuscheligen Decke oder sonnigen Fensterbank oder sogar unter der Bettdecke. Und noch etwas ist anders. Weil sie kein Fell hat, muss ihre Haut regelmäßig gereinigt werden. Das übernehmen die Katzen normalerweise mit ihrem Fell. Ganz von allein, indem sie sich ausgiebig putzen und abschlecken. Aber eins bleibt bei allen Katzen gleich. Sie spielen gern, sind neugierig und schnurren genauso laut wie ihre flauschigen Verwandten. Und wusstest du schon, obwohl Nacktkatzen fast kein Fell haben, sind sie nicht automatisch für Menschen mit Katzenallergie geeignet? Der Grund ist überraschend. Die Allergie kommt meistens gar nicht von dem Hahn, sondern von einem Eiweiß im Speichel der Katze. Beim Putzen verteilt sich dieses Eiweiß auf der Haut und genau darauf reagieren manche Menschen, wenn sie ihre Stubentiger ausgiebig streicheln und kraulen. Also Pelz oder kein Pelz. Jede Katze ist auf ihre eigene Art etwas ganz Besonderes. Und wer weiß, vielleicht sitzt ja gerade irgendwo eine kleine Nacktkatze auf einer warmen Heizung und denkt sich, zum Glück brauche ich heute keine Bürste. Bis zum nächsten Mal bei Radio Kult. Ohren auf und Wissen rein.

0: Bombards, die Kleinbagger aus Australien. Good day, Mates. So begrüßen sich viele Menschen in Australien. Das heißt so viel wie Hallo, Freunde. Und genau dorthin nehme ich euch heute mit, ans andere Ende der Welt. Dort gibt es Kängurus, Koalas, riesige Spinnen und ein Tier, das aussieht wie eine laufende Kartoffel mit Knopfaugen. Es buddelt Tunnel, sprintet schneller als man denkt und macht tatsächlich würfelförmige Kackhaufen. Ihr glaubt, ich flunkere? Na dann, Ohren auf und Wissen rein. Hier kommt mein tierisch verrückter Bericht über den Wombat. Stellt euch mal vor, ihr trefft ein Tier, das aussieht wie eine Mischung aus einem kleinen Bären, einem Meerschweinchen und einer laufenden Kartoffel mit vier Beinen. Und jetzt kommt das Verrückte. Dieses Tier baut riesige Tunnel, rennt schneller als man denkt und macht würfelförmige Kackhaufen. Nein, das ist kein Witz. Heute geht es um den Wombat. Wombats leben auf der anderen Seite der Erde, in Australien. Dort wohnen sie in Wäldern, Bergen und auf großen Grasflächen. Sie gehören zu den Beuteltieren. Das bedeutet, ihre Babys kommen winzig klein zur Welt und wachsen anschließend im Beutel ihrer Mama weiter. Dort bleiben sie ungefähr 6 bis 7 Monate, bis sie groß genug sind, um die Welt zu entdecken. Ein erwachsener Wombat kann bis zu 40 Kilogramm wiegen. Das ist ungefähr so viel wie ein großer Hund. Obwohl sie eher gemütlich aussehen, können Wombats richtig Gas geben. Wenn Gefahr droht, sprinten sie mit bis zu 40 Kilometer pro Stunde davon. Das ist fast so schnell wie ein Auto in der Stadt. Tagsüber schlafen Wombats meistens. Erst wenn es draußen kühler wird, verlassen sie ihren Bau und machen sich auf Futtersuche. Auf ihrem Speiseplan stehen Gräser, Wurzeln, Kräuter und Rinde. Ganz schön gesund. Und wusstest du schon? Jetzt kommt eine der verrücktesten Tiergeschichten überhaupt. Wombats machen würfelförmigen Kot. Ja, wirklich. Während bei fast allen Tieren die Hinterlassenschaften rund sind, kommen bei Wombats kleine Würfel heraus. Forscherinnen und Forscher glauben, dass die besondere Form im Darm entsteht. Dort wird dem Futter sehr viel Wasser entzogen und die Darmmuskeln formen die kleinen Würfel.
1: Aha.
0: Oh. Weil Würfel nicht wegrollen. Warum? Wombats markieren damit ihr Revier. Oft auf Steinen oder Baumstämmen. So bleibt ihre Duftmarke genau dort liegen, wo sie hingehört. Praktisch, oder? Und hier kommt noch ein spannender Fakt. Wombats sind echte Bauprofis. Mit ihren kräftigen Krallen graben sie unterirdische Tunnel, die manchmal über 20 Meter lang sind. Darin ist es im Sommer angenehm kühl und im Winter schön warm. Fast wie ein eigenes unterirdisches Haus. Kurios, der Popo als Schutzschild. Und jetzt kommt noch etwas Verrücktes. Der Po eines Wombats ist unglaublich hart. Wenn ein Fremder, zum Beispiel ein Dingo, in den Bau eindringen möchte, stellt sich der Wombat einfach mit seinem Hinterteil vor den Eingang. Sein dicker Knorpelpanzer schützt ihn dabei wie ein kleiner Schild. So kommt der Angreifer oft gar nicht erst hinein. Also merken wir uns, der Wombat lebt in Australien, trägt seine Babys im Beutel, gräbt riesige Tunnel, rennt überraschend schnell, verteidigt sich mit seinem Popo und macht tatsächlich würfelförmige Kackhaufen. Die Natur hat manchmal wirklich die verrücktesten Ideen. Bis zum nächsten Mal bei Kids on Air, eurem Radio Kultur. Und immer schön neugierig bleiben, denn ihr wisst ja, Ohren auf und Wissen rein.

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0: Hallo, liebe Märchenfreunde aus nah und fern. Hier ist der Leseopa Richard vom Rumpumpel-Märchenzug. Und der rollt heute vor dem Schulbeginn durch das Zuckertütenland Thüringen. Und natürlich hat er Geschichten von der Schule und vom Lernen im Gepäck. Wusstet ihr, dass die Schultüte, die man bei uns auch Zuckertüte nennt, hier im Osten von Deutschland in Thüringen und Sachsen erfunden worden ist? Schon 1894 begann man in Sachsen, Schultüten in einer Fabrik herzustellen. Heute basteln viele Kinder die Tüten gemeinsam mit ihren Eltern oder den Erzieherinnen im Kindergarten selbst. Der Inhalt bleibt bis zum ersten Schultag jedoch geheim. Und an vielen Schulen gibt es bei uns ein Drahtgestell, an dem man die Zuckertüten aufhängen kann. Von diesem Gestell dürfen sich die Kinder dann ihre Schultüten herunterangeln. Und passend zum Schulbeginn hört ihr heute diese Geschichten. Als Großvater zur Schule ging, Leopold und die Schule, vom Knaben, der das Hexen lernen wollte, und der Fischersohn und die Königstochter. Dazu gibt es eine ganze Menge an Liedern zum Schulanfang und zur Schule. Dazu wünsche ich euch viel Spaß.
1: Als Großvater zur Schule ging. Kroatisches Volksmärchen. In einem verfallenen Häuschen am Rande eines Dorfes lebten einmal ein alter Mann und seine Frau. Sie hatten schon viele Jahre auf dem Buckel und die Arbeit ging nicht mehr so flott von der Hand wie in ihrer Jugend. So lebten sie nun in Armut und Not und waren es leid, ständig zu hungern und zu frieren. Eines Tages sagte der Alte: »Wird denn unser Elend kein Ende nehmen?« Und sie erwiderte: »Weißt du auch, warum?« »Weil wir nichts gelernt haben, nicht lesen und schreiben können. Wer zur Schule gegangen ist, bringt es zu etwas. Der kommt rasch zu Wohlstand und braucht im Alter nicht zu darben.« »Dann will ich auch zur Schule gehen. Vielleicht bringe ich es dann zu etwas, denn ich habe diese Armut satt.« »Geh und sperr Augen und Ohren gut auf«, sagte ihm seine Frau. Am Montag stand der Alte früh auf und wusch sich. Seine Frau bürstete ihm die Kleider, strich ihm das Haar glatt. Sie tat alles genauso, wie sie es bei den Nachbarn gesehen hatte, wenn diese ihre Kinder zur Schule schickten. Der alte Mann kam zum Dorflehrer. »Guten Morgen, Schulmeister.« »Guten Morgen, Alter. Was führt dich hierher?« »Ich komme zur Schule. Ich will lernen, wie man etwas wird und zu Wohlstand kommt, denn um meine Frau und mich ist es schlecht bestellt.« »Du bist schon zu alt für die Schule und zum Lernen«, erwiderte der Lehrer. Aber der alte Mann wollte nicht gehen. Er bat und bettelte, der Lehrer solle ihm doch erlauben zu bleiben. Der Lehrer wusste sich keinen Rat mehr, zudem hatte die Schulglocke schon geläutet. So ließ er denn den Alten ins Klassenzimmer. Der saß friedlich und still auf einer Bank, blickte auf die Tafel, konnte aber nichts begreifen. So blieb er den ganzen Vormittag und als die Schule aus war, machte er sich auf den Heimweg. Er ging auf seinen Stock gestützt und gesenkten Blickes nach Hause. Da sah er plötzlich im Staub einen bunten Geldbeutel. Er hob ihn auf. Er war prall gefüllt und als der Alte ihn aufband, fand er ihn voller Dukaten. Froh eilte er nach Hause und rief seiner Frau schon von Weitem zu: »Du hattest recht, Mutter. Auf meinem Weg zur Schule ist das Glück zu uns gekommen. Schau, ich habe einen Beutel mit Goldstücken gefunden.« Dabei schwenkte er den Beutel, in dem es lustig klimperte. Die Frau klatschte froh in die Hände. »Nun werden wir es auf unsere alten Tage gut haben.« Jetzt, da sie reich geworden waren, brauchte der Mann also nicht mehr zur Schule zu gehen. Von nun an konnte er ruhig in der Ofenecke sitzen und sein Pfeifchen schmauchen. Andern Tags ging der Gutsbesitzer, der seinen Geldbeutel verloren hatte, von Haus zu Haus, um zu fragen, ob nicht jemand einen Beutel Dukaten gefunden habe. Schließlich klopfte er auch an die Tür der beiden Alten, deren Hütte am Rand des Dorfes stand. »He, Alter, hast du vielleicht einen Beutel mit Dukaten gefunden?« Der redliche Alte, der nie im Leben gelogen hatte, erwiderte, »Freilich!« Da freute sich der habgierige Leuteschinder unendlich, denn obwohl seine Truhe voller Geldstücke war, bekam er nie genug, so dass er die Armen bis aufs Blut aussaugte, um immer mehr zusammenzuraffen. »Wo und wann hast du diesen Geldbeutel gefunden?« »Als ich zur Schule ging, auf dem Heimweg.« »Uff«, stöhnte der habsüchtige Reiche, winkte unwillig ab und ging. Dabei murmelte er ärgerlich vor sich hin. »Als der zur Schule ging, war ich noch nicht auf der Welt.« Gelb und grün vor Wut ging der Gutsbesitzer fort. Und die beiden Alten lebten froh und zufrieden mit dem Geld, um das er arme Leute wie sie immer betrogen hatte.

Leopold und die Schule. Es war einmal ein Junge, der ging am Anfang sehr gern in die Schule. Schon Wochen vorher hatte er sich auf seinen ersten Schultag gefreut, weil er endlich lesen, rechnen und schreiben lernen wollte. Besonders lesen wollte er endlich. Da brauchte ihm seine Mutter nicht immer die Schilder bei einem Stadtbummel vorzulesen. Leopold war ein sehr wissbegieriges Kind, was gerne lachte, Spaß machte und sich bewegte. So fiel ihm in der Schule besonders das Sitzen und das Zuhören schwer. Er wusste viel von der großen, weiten Welt, weil seine Mutter und sein Vater ihm oft Dinge ausführlich erklärten. Besonders der Vater von Leopold versuchte, seinem Sohn so viel wie möglich beizubringen. Eines Tages, es war wenige Wochen nach dem ersten Schultag, kam Leopold jedoch nach Hause und schaute traurig drein. Die Mutter fragte ganz oft an diesem Tag, ob er etwas auf dem Herzen habe. Doch Leopold schüttelte nur mit dem Kopf. Als sie jedoch am Abendbrottisch saßen und der Vater Leopold fragte, begann dieser zu weinen. Die Mutter strich ihm über den Kopf und drückte ihn an sich. »Aber mein Kind, du schaust schon den ganzen Tag so traurig drein. Nun erzähl schon, was passiert ist?« So erzählte Leopold, dass die Lehrerin ganz oft mit ihm schimpfen würde, weil er einfach nicht zuhören konnte und die Fragen nicht verstand. Dabei wollte er doch so gerne lernen, wusste aber nicht, wie er besser zuhören lernen sollte. »Vielleicht gibst du dir ein wenig mehr Mühe. Da wird es sich von Tag zu Tag bessern.« Das war wenig Trost für Leopold, denn Mühe gab er sich schon jeden Tag in den letzten Wochen. Dennoch ging er am nächsten Tag wieder frohen Mutes zur Schule und bemühte sich tatsächlich, besser der Lehrerin zu folgen. Doch auch an diesem Tag schimpfte sie mit ihm, weil er immerfort zappelte und nicht stillsitzen wollte. Am Abend erzählte er wieder den Eltern davon. Diese sagten, er solle sich mehr Mühe geben, ruhig zu sitzen und nicht immer auf dem Stuhl hin und her zu rutschen. Auch das hatte Leopold schon versucht. Am nächsten Tag ging er abermals zur Schule. Doch wieder ging dieser Schultag nicht ohne eine Rüge von der Lehrerin vorbei. So beschwerte sie sich dieses Mal, dass Leopold immer lachen würde. So ging das jeden Tag. Mal verwechselte Leopold links und rechts, ein anderes Mal wusste er sich nicht anzuziehen oder vergaß seine Sachen. Immer wurde geschimpft, aber nur selten kam Leopold nach Hause und brachte Lob für die Dinge mit, die er richtig gut konnte. Von Tag zu Tag wurde Leopold trauriger und hatte kaum mehr Spaß, in die Schule zu gehen. Da setzten sich die Eltern zusammen und sprachen, »Wir müssen eine Lösung finden.« Die Mutter war schon ganz verzweifelt über die Traurigkeit ihres Kindes und plötzlich konnte sie ihre Tränen nicht zurückhalten. »Na, na, na, wir schaffen das«, sagte der Mann und strich der Mutter aufmunternd über den Rücken. »Morgen setzen wir uns mit Leopold zusammen und versuchen, eine Lösung zu finden. Und dann reden wir mit Frau Hinzelmann.« Am nächsten Tag, es war an einem Wochenende, saß die Familie am Frühstückstisch und sprach über die Probleme. Leopold hatte viel zu berichten, Gutes und Schlechtes. Er konnte schon etwas lesen, lernte spielend schnell Gedichte oder Lieder und konnte auch schon schreiben. Doch nochmals beklagte er sich darüber, dass Frau Hinzelmann oft schimpfte. Er mochte seine Lehrerin trotzdem, aber manchmal bekam er Angst vor ihr und wollte deshalb nicht mehr zur Schule gehen. Die Eltern bekamen gar große Elefantenohren, als sie hörten, ihr Kind habe Angst vor der Schule. Es sollte ihm doch Spaß machen zu lernen. Die Eltern nahmen sich vor, schon am nächsten Tag bei Frau Hinzelmann vorzusprechen. Diese war ganz überrascht davon, dass Leopold ihr Schimpfen so empfand. »Er hat mir noch nie gesagt, dass er darüber traurig ist«, sagte die Lehrerin rechtfertigend. »Vielleicht hat er nicht den Mut gehabt, Ihnen zu sagen, dass er Angst hat. Wer will seiner Lehrerin schon widersprechen?« Frau Hinzelmann legte erschrocken eine Hand auf ihren Brustkorb, denn so hatte sie das noch gar nicht betrachtet. »Leopold ist ein liebes Kind, verspielt und ein wenig verträumt. Manchmal hört er nicht zu, weil er in seiner Welt lebt, aber für die Dinge, die er gut kann, muss er viel Lob bekommen. Das ist das Ziel, um ihn für das Lernen zu begeistern.« Frau Hinzelmann war sichtlich berührt von den Worten der Mutter und versprach ihnen, Leopold vor allem zu loben und nicht ständig zu schimpfen. Aber sie stellte auch klar, dass manchmal eine kleine Rüge notwendig war.
Glücklich über den Ausgang des Gespräches gingen die Eltern an diesem Tag nach Hause und versprachen Leopold, dass es nunmehr besser werden würde. So ging Leopold am nächsten Tag zur Schule und als er am Abend nach Hause kam, zeigte er voller Stolz seine Aufgaben und erzählte, dass Frau Hinzelmann zwar auch etwas geschimpft habe, weil das Zuhören nicht recht klappen wollte, aber sie habe ihn sehr gelobt. Es kam der Augenblick, in dem sich Leopold wieder auf die Schule freute, ganz genau wie zu Beginn seiner Schulzeit. Ab und zu kam es sogar vor, dass er es traurig fand, dass die Schule bereits nach 5 Stunden wieder vorbei war.

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1: Vom Knaben, der das Hexen lernen wollte. Auch das ist ein Märchen von Ludwig Bechstein. Es war einmal ein Knabe, der hatte so vieles von der Hexenkunst gehört, dass er beschloss, selber das Hexen zu erlernen. Er fragte viele Leute, aber alle, die er fragte, antworteten ihm, dass sie diese Kunst nicht kennten und auch nichts damit zu tun haben wollten. Da ging der Knabe ganz allein in einen dunklen Wald und rief immer wieder, so laut er konnte: »Wer kann mir das Hexen beibringen? Wer lehrt mich das Hexen?« Da schallte es von mehreren Stellen aus dem finsteren Wald zurück: »Hexen! Hexen!« Nach einiger Zeit kam eine uralte Frau aus dem Gebüsch gekrochen. Sie hatte keinen Zahn mehr im Mund und feuerrote Augen. Ihr Rücken war ganz krumm und ihr schneeweißes Haar wehte wirr im Wind um ihren Kopf herum. Ihre Stimme klang seltsam knarrend und krächzend. Sie winkte dem Knaben zu und rief ihm, er solle ihr folgen, sie wolle ihm das Hexen schon beibringen. Der Knabe folgte ihr, und die Alte führte ihn immer tiefer in den Wald hinein. Zuletzt kamen sie an einem sumpfigen Erlenmoor an. Darauf stand eine graue, unscheinbare und halb verfallene Waldhütte. Die Wände waren aus Torfziegeln gemacht, die Zwischenräume mit Moos ausgestopft. Das Dach war mit Schilf gedeckt. In dieser Hütte befand sich kein Mensch, außer einem schönen jungen Mädchen namens Lieschen. Die Alte sagte dem Knaben nicht, ob es ihre Tochter oder ihre Enkelin sei. Außer dem Mädchen erblickte der Knabe noch drei große Kröten. Über dem niedrigen Herd hing ein Kessel, in dem eine Brühe mit seltsamen Zutaten wie Hasenpfeffer und Fleischknöchlein kochte. Die Alte setzte eine Kröte vor die Türschwelle, damit sie Wache hielte. Die zweite Kröte musste auf dem Boden ein Lager für den Knaben bereiten. Und die dritte wurde von der Alten auf den Tisch gesetzt, damit sie dort leuchte. Die Kröte tat ihr Bestes im Leuchten, aber so sehr sie sich auch anstrengte, sie schaffte es nicht, so hell zu leuchten wie ein Glühwürmchen. Aus diesem Grund haben die Kröten auch einen großen Hass auf Glühwürmchen. Nun aßen die Alte und Lieschen aus dem Kessel über dem Ofen ihre Abendmahlzeit. Auch der Knabe sollte mitessen. Aber er ekelte sich vor der seltsamen Brühe, denn es kam ihm so vor, als ob die Knöchlein darin Zehen und Finger von Kindern wären. Also gab er vor, müde zu sein, und zog sich auf sein Schlaflager zurück. Dort schlief er auch bald mit dem Gedanken ein, dass morgen seine Lehrzeit in der Hexenkunst beginne und dass es doch schön sei, wenn das kleine Lieschen ihm darin Unterricht gäbe. Die alte Hexe aber zischelte dem Mädchen zu.
2: »Da habe ich wieder einen gefangen. Ha, das wird ein hübscher Braten werden. Wecke mich morgen früh vor Sonnenaufgang. Dann wollen wir ihn schlachten. Und was wir nicht sofort braten können, das pökeln wir ein.«
1: Jetzt gingen auch die beiden schlafen. Lieschen jedoch konnte keinen Schlaf finden, denn sie hatte Mitleid mit dem hübschen Knaben, sie wollte nicht, dass er sterben sollte. Vorsichtig stand sie noch einmal auf und sie trat an das Lager des Knaben. Sie sah seine schönen roten Wangen, seine blond gelockten Haare und erinnerte sich an seine veilchenblauen Augen. In diesem Moment graute es Lieschen, dass sie gezwungen war, der alten Hexe zu dienen. Diese hatte sie vor langer Zeit, als Lieschen noch ein kleines Kind war, ihren Eltern geraubt und in den tiefen Wald verschleppt. Sie musste das Hexenhandwerk lernen. Die Alte lehrte sie, wie man pfeilschnell durch die Luft eilt, wie man sich unsichtbar macht und wie man sich in eine andere Gestalt verwandelt. Als sie nun merkte, dass sie den Knaben sehr lieb hatte, beschloss sie, alles zu tun, um ihn vor der bösen Hexe zu retten. Sie weckte ihn vorsichtig auf und flüsterte ihm zu. »Lieber Knabe, steh auf und folge mir, sonst erwartet dich der Tod.« »Soll ich denn hier nicht das Hexen erlernen?« fragte der Knabe erstaunt. »Es wäre besser für dich, es nicht zu erlernen. Außerdem hast du dazu noch Zeit genug, jetzt aber beeil dich und fliehe, fliehe, solange noch Zeit dazu ist, und ich will mit dir fliehen.« »Wenn du mitkommst, dann fliehe ich gern, liebes Mädchen«, antwortete der Knabe. »Bei der hässlichen Alten mit ihren garstigen Kröten möchte ich nicht bleiben.« »Dann wollen wir uns auf den Weg machen«, sagte Lieschen. Sie öffnete leise die Tür und sah nach, ob die Alte noch schlief. Die schlief auch, denn es war mitten in der Nacht. Jetzt trat Lieschen mit dem Knaben vor die Tür und spuckte auf die Schwelle. Dann eilten beide rasch von dannen. Die Alte aber hatte doch ein Geräusch gehört und war aus ihrem leichten Schlaf erwacht. Sie rief, »Lieschen, steh auf! Ich glaube, es wird bald Tag!« Doch anstelle von Lieschen antwortete der Speichel auf der Türschwelle. Der war nämlich verzaubert und sagte mit Lieschens Stimme, »Ich bin schon auf. Du kannst ruhig weiterschlafen, bis ich die Hütte gekehrt und Laub und Holz fürs Feuer gesammelt habe.« Daraufhin blieb die Alte noch ein Weilchen liegen, während der Knabe und das Mädchen davonliefen. Nach einiger Zeit aber rief die Alte abermals,
2: »Lieschen, brennt das Feuer!«
1: Wieder antwortete der verzauberte Speichel auf der Schwelle, »Es brennt noch nicht, das Laub ist feucht und das Holz raucht. Warte noch, bis das Feuer richtig brennt.« Die Alte blieb immer noch liegen und so konnten die beiden Fliehenden sich immer weiter von der Hütte entfernen. Inzwischen war die Sonne aufgegangen und die Alte, die noch einmal eingenickt war, sprang mit beiden Beinen gleichzeitig aus dem Bett und schrie,
2: »Du Satanskind, die Sonne geht auf und du hast mich nicht geweckt. Wo steckst du denn?«
1: Auf die Frage bekam die Alte jedoch keine Antwort, denn in der Zwischenzeit hatte die Sonne den Speichel auf der Türschwelle vertrocknen lassen. Die Hexe fuhr im Haus herum wie ein Wirbelwind. Der Knabe war fort, Lieschen war fort, die Hütte war nicht gefegt und es lag kein Holz und kein Laub auf dem Herd. Die Alte tobte vor Wut. Sie ergriff einen Besenstiel und rannte aus dem Haus. Mit dem Stiel schlug sie gegen das Haus. Da wurde es unsichtbar. Sie trat auf einen Pilz, da wallte eine Wolke hervor. Dann setzte sie sich auf den Besenstiel und fuhr auf der Wolke hoch in die Luft. Von dort konnte sie sehen, welche Richtung die Fliehenden eingeschlagen hatten, und flog ihnen in Windseile mit der Wolke nach. Lieschen sah sich auf der Flucht oft um, denn sie kannte die Hexenkünste der Alten. So sagte sie jetzt zu dem Knaben, »Siehst du am Himmel, dort oben die braune Wolke, das ist die Hexe, die uns verfolgt. Wir können jetzt nicht mehr weiter fliehen. Nun muss ich meine Künste brauchen. Ich will ein Dornbusch werden und dich als eine Schlehe tragen.« Plötzlich war Lieschen ein Dornbusch, der viele Früchte trug, und die unterste Frucht, das war der Knabe. Die Hexe bekam auf ihrer Luftfahrt großen Durst, und als sie nun die Schlehen sah, sprach sie zu sich selbst, »Die Luft ist trocken und zehrt an den Kräften. Ich will mich herablassen und ein paar Schlehen essen.« Das tat sie und pflückte eine Beere nach der anderen. Bald hatte sie alle Beeren bis auf die letzte verzehrt. Diese letzte Beere aber war der verwandelte Knabe. Das wusste die Alte sehr genau, und sie griff mehrmals nach der großen Beere. Jedoch stach der Dornenbusch sie jedes Mal in die langen, dürren Finger. Sie aber störte sich nicht daran, sondern versuchte immer wieder, die letzte Beere zu erhaschen. Da plötzlich fiel die Schlehe ab und rollte in einen Graben. Der Dornbusch wurde zu einem kleinen See, und durch Lieschens Zauberkunst verwandelte sich die Beere in einen kleinen Enterich. Die alte Hexe warf einen ihrer Pantoffel in die Luft, und augenblicklich verwandelte sich dieser in einen großen Raubvogel. Dieser stieß hinab aufs Wasser und wollte den Enterich schnappen. Der tauchte jedoch schnell unter. Als der Raubvogel jedoch das Wasser berührte, schlug dieses Wellen und ersäufte ihn. Voller Wut schleuderte die Alte ihren zweiten Pantoffel ins Wasser, und dieser wurde zu einem Krokodil, welches versuchte, den Enterich aufzufressen. Dieser aber erhob sich schleunigst in die Luft. Und das Wasser, das dem Krokodil in sein riesiges Maul drang, wurde zu einem dicken Stein, der es ersäufte. Jetzt legte sich die alte Hexe platt an den Rand des Wassers, um es wegzutrinken. Denn ohne Wasser hätte der verzauberte Enterich keinen Boden mehr. Und wenn er das Land berührte, musste dieser Enterich wieder seine normale Gestalt annehmen. Aber die Alte hatte noch nicht lange getrunken, da verwandelte sich das Wasser in ihrem Bauch in loderndes Feuer. Bald hörte man einen lauten Knall, als ob die Hölle platzte. Die Hexe zersprang in tausend Stücke. Der Enterich wurde wieder der schöne Knabe und das Feuer wurde zum Lieschen. Lieschen und der Knabe blieben sich von nun an treu verbunden. Und wenn der Knabe das Mädchen fragte, ob es ihm nicht die Hexerei beibringen wolle, lachte Lieschen und antwortete: Du kannst es ja schon. Du hast mich behext.

0: Der Fischersohn und die Königstochter. Es war einmal ein Fischer, der hatte ein so schönes und allerliebstes Söhnchen, dass jeder es gleich ins Herz schloss. Kaum konnte der Junge sprechen, bat er seinen Vater, ihn mit hinaus aufs Meer zu nehmen. Aber der Vater wollte nicht. »Nein, nein, mein Sohn, du bist noch zu klein«, meinte er jedes Mal. »Wenn ein Sturm kommt, weht er dich davon.« Und der Junge musste zu Hause bleiben. So ging es, solange der Junge noch klein war. Als er aber 9 Jahre alt wurde, ließ er sich nicht mehr halten. »Vater, ihr mögt sagen, was ihr wollt, aber ich fahre mit«, sagte er. »Und den ersten Fisch, den ich fange, bringe ich dem Herrn König.« Da sah der Fischer, dass er wohl oder übel seinen kleinen Sohn mitnehmen musste. Draußen im Meer warfen sie ihre Netze aus, der Vater ein großes, der Sohn ein kleines. Und als sie sie danach rauszogen, war das große Netz leer, in dem kleinen aber zappelte ein großer Fisch, wie ihn der Fischer sein Lebtag nicht gesehen hatte, obwohl er den Fischfang schon seit 50 Jahren betrieb. »Das ist ein Fisch, genau für einen König«, rief der Junge, als er ihn in die Barke zog. »Morgen trage ich ihn ins Schloss.« Am nächsten Tag nahm das Fischersöhnchen einen großen Korb, tat Seegras hinein, legte seinen Fisch darauf und machte sich auf den Weg zum Schlosse des Königs.
1: »Wohin denn? Wohin denn?«
0: hielt ihn die Wache am Tore an. »Zu unserem Herrn König«, sagte das Söhnchen des Fischers unerschrocken. »Ich bringe Ihnen einen Fisch, wie er ihn noch nie gesehen hat.« Und er zeigte der Wache den Fisch in seinem Korb. Die Wache staunte über den großen Fisch und ließ den Jungen durch. Bald stand er vor dem König.
1: »Was bringst du mir, Junge?« fragte der König.
0: »Einen Fisch, wie er euer Lebtag noch keinen gesehen oder gegessen hat«, sagte der kleine Fischer, und er stellte den Korb mit dem großen Fisch vor den König hin.
1: »Da hast du recht, solch einen Fisch habe ich meinen Lebtag noch nicht gesehen oder gegessen«,
0: nickte der König und ließ sogleich seinen Koch kommen.
1: »Und diesem Jungen gebt 50 Dukaten.
0: Der kleine Fischer bekam seine 50 Dukaten, aber der König ließ ihn noch nicht fort. Der Junge gefiel ihm nämlich so gut, dass er mit ihm zu plaudern begann.
1: »Wie heißt du?«
0: »Peppino, Herr König.«
1: »Möchtest du nicht bei mir im Königsschloss bleiben, Peppino?«
0: »Warum nicht, Herr König?«
1: »Dann geh und sag deinem Vater, dass ich für dich sorgen werde, wenn er dich mir gibt.«
0: Wie der König gesagt hatte, so geschah es. Der Junge ging nach Hause, gab seinem Vater die 50 Dukaten, die er für den Fisch bekommen hatte, und bat um die Erlaubnis, für immer im Königsschloss zu bleiben. Ihr könnt euch wohl denken, dass sein Vater ihn nicht gerne gehen ließ, aber schließlich erlaubte er es doch.
1: »Wenigstens wird ein feiner Herr aus ihm«, tröstete er sich, und der Knabe ging.
0: Der alte Fischer hatte recht. Nach ein paar Jahren war aus seinem Sohn ein großer Herr geworden. Der König ließ ihn in seidene Gewänder kleiden, wählte die besten Lehrer für ihn, und bald verneigte sich der ganze Hof vor dem einstigen Fischersöhnchen und nannte ihn ehrerbietig Ritter Peppino. Am liebsten aber hatte ihn der König. Er liebte Ritter Peppino wie einen eigenen Sohn, vielleicht weil er selbst keinen Sohn hatte. Der König aber hatte eine Tochter, eine allerliebste und schöne Tochter. Sie wurde Prinzessin Peppina genannt. Solange Peppino und Peppina Kinder waren, solange sie miteinander spielten, lernten, im Garten herumtobten oder in den Wald auf die Jagd gingen, liebten sie einander wie Bruder und Schwester. Als sie aber herangewachsen waren, als Peppino ein stattlicher Ritter und Peppina eine holdselige Jungfrau geworden war, die schon ans Heiraten denken durfte, wandelte sich ihre Liebe und sie gelobten einander, Mann und Frau zu werden. Aber Peppino hatte nicht bedacht, dass sie eine Prinzessin, Peppina, dass er ein Fischersohn war. Als die Prinzessin 17 Jahre alt geworden, kam der Sohn des Nachbarkönigs in einem großen Schiff in die Königsstadt gefahren und hielt um die Hand der Prinzessin an. Der König verständigte seine Tochter von der Werbung des Prinzen, aber Peppina wollte von einem Bräutigam nichts hören.
1: »Warum, meine Tochter?« wunderte sich der König. »Eines Tages musst du ja doch heiraten, und dieser Prinz ist ein ansehnlicher und braver Jüngling. Oder willst du einen anderen?«
0: »Ja«, antwortete Prinzessin Pepina. Entweder heirate ich unseren Ritter Peppino oder ich heirate gar nicht. Und weinend eilte sie in ihre Gemächer. Ihre Worte betrübten den König über die Maßen. Konnte er denn seine Tochter mit einem gewöhnlichen Fischersohn verheiraten? Er ließ Ritter Peppino kommen und sagte, »Mein lieber Junge, es ist nicht zu ändern. Du musst fort.«
2: »Was habe ich denn getan, dass ihr mich fortschickt?«
1: »Nichts Böses, Peppino, aber du weißt ja selbst, wie es ist. Meine Tochter hat deinetwegen den Kopf verloren und will keinen anderen heiraten. Und du bist nicht von königlichem Geblüt. Aber solange sie dich vor Augen hat, lässt sie nicht von dir. Geh und sei ohne Sorge. Ich werde dich nicht vergessen.«
0: Und damit entließ er Ritter Peppino. Seine Tochter aber setzte er in eine Kutsche und fuhr mit ihr in ein entlegenes Kloster, um sie auf andere Gedanken zu bringen. Aber wohin er sie brachte, das wusste niemand. Auch Ritter Peppino wusste es nicht. Während sich Prinzessin Pepina im Kloster härmte und grämte und wartete, dass ihr Liebster sie holen komme, reiste Ritter Peppino betrübt von Stadt zu Stadt und fragte überall vergebens nach der verlorenen Prinzessin. So begab es sich, dass er endlich auch in die Stadt kam, in der jenes Kloster stand. Gleich neben dem Kloster war ein Gasthaus. Dort sprang Ritter Peppino vom Pferde, warf dem Zügel einen Hausknecht zu und mietete ein Zimmer. Es war ein recht ärmliches Dachstübchen mit einem einzigen Fenster zu einem Lichtschacht. Als es der Ritter am Abend öffnete, vermeinte er plötzlich öffnete, vermeinte er plötzlich,

0: Gräme dich nicht mehr. Alles wird gut, wenn du nur da bist.« Und sie erzählte Peppino, was sie sich ausgedacht hatte, während er fort war. »Morgen früh schicke ich dir ein Buch, das ich von einer guten alten Frau bekommen habe. So oft du dir nicht Rat weißt, öffne es und tu, was darin geschrieben steht. Wenn du dich danach richtest, sind wir im Handumdrehen Mann und Frau. Und jetzt lebe wohl.« Am nächsten Morgen brachte eine weißhaarige alte Frau dem Ritter Peppino ein schönes altertümliches Buch.
1: »Öffne es jedes Mal, wenn du dir keinen Rat weißt. Früher nicht«, sagte sie,
0: und ehe sich Peppino bedanken konnte, war sie verschwunden. Ins Kloster war inzwischen eine goldene Kutsche gekommen, der König besuchte seine Tochter.
2: »Nun, hast du es dir schon überlegt?«, fragte er die Prinzessin.
0: »Ja«, sagte Prinzessin Peppina, »wer mich zur Frau haben will, muss es sich auch verdienen. Gib Ritter Peppino ein gutes Schiff und dann sollen er und der junge Prinz in die Welt hinausfahren. Den, der mir die schönsten Gaben bringt, nehme ich zum Mann.«
2: »So sei es«, sagte der König, dem dieser Vorschlag gefiel. Und gleich, nach seiner Rückkehr in sein Schloss, ließ er Ritter Peppino und den fremden Prinzen zu sich kommen und sagte ihnen, welche Bedingung seine Tochter gestellt habe. Beide Freier waren damit einverstanden. Der Prinz verließ sich auf seine Reichtümer, Ritter Peppino auf das Zauberbuch seiner geliebten Peppina. Eine Woche später reisten beide mit großem Gepränge ab, jeder nach einer anderen Richtung. Kaum war Ritter Peppino ins offene Meer gekommen, öffnete er das Zauberbuch und las auf der ersten Seite:
3: »Segle 5 Monate unter dem Wind.«
0: Peppino gehorchte. Obwohl seine Matrosen mit der Zeit schon über die lange Fahrt murrten, fuhr er mit vollen Segeln mit dem Wind. Als 5 Monate um waren, öffnete er das Buch von neuem und las:
3: »Lege morgen an der ersten Insel an, die du siehst. Gehe mit der ganzen Mannschaft an Land und nimm eine Schaufel mit.«
0: Am nächsten Morgen erblickten sie am Horizont Land. Ritter Peppino segelte darauf zu und ließ anlegen. Die Matrosen gehorchten nur zu gerne. Als sie auf das Festland hinauseilten, öffnete Ritter Peppino das Buch wieder. Auf der ersten Seite stand:
3: »Genau in der Mitte der Insel findest du, von Erde verschüttet, eine Tür, darunter eine zweite und eine dritte. Grabe die 3 Türen mit der Schaufel aus und steige die Treppe hinab, die du darunter findest.«
0: Ritter Peppino ging kreuz und quer über die Insel, maß die Breite und die Länge und genau in der Mitte ließ er graben. Bald stießen seine Schiffer auf eine Tür. Als sie öffneten und weitergruben, entdeckten sie eine 2. Tür, bald darauf eine 3. Darunter war eine Treppe. Ritter Peppino stieg hinab und als er unten angekommen war, sah er einen riesengroßen Saal aus reinstem Golde vor sich. Die Wände waren aus Gold, die Decke war aus Gold, der Fußboden war aus Goldfliesen und mitten in all dieser Pracht stand ein goldener Tisch mit goldenem Gedecken für 24 Personen, als sei er für eine königliche Hochzeit gedeckt. Goldene Löffel, goldene Messer und Gabeln, goldene Becher, goldene Salzfässer, ja selbst das Tischtuch war aus Goldfaden gewebt. An den Wänden rings um den Tisch standen 24 goldene Statuen. Ritter Peppino gingen die Augen über vor all dem Glanz, er wusste nicht, was tun. Nur gut, dass ihm sein Zauberbuch einfiel, rasch öffnete er und las:
3: »Alles, was du siehst, ist dein. Nimm es dir.«
0: Da befahl Ritter Peppino seinen Matrosen, all die Reichtümer auf das Schiff zu laden. Sie brauchten dazu 12 Tage und 12 Nächte. Die meiste Arbeit machten ihnen die großen, schweren Statuen, und sie waren froh, wenn sie jeden Tag 2 bewältigten. Als sie mit dem Verladen fertig waren, schaute Peppino wieder in sein Buch und las:
3: »Schließe und verschütte die Türen, dann hisse die Segel und segle unter dem Wind.«
0: Peppino ließ also die 3 Türen verschließen und mit Erde verschütten, dann ging er mit seinen Matrosen auf sein Schiff und segelte fort. Der Wind legte sich in die weißen Segel und jagte das Schiff volle 5 Monate lang über das Meer. Die Matrosen begannen schon über die lange Fahrt zu murren. Da öffnete Ritter Peppino wieder sein Zauberbuch und las:
3: »Morgen kommst du zu einer Insel. Wenn du anlegst, findest du genau in der Mitte der Insel 3 Türen. Öffne sie und steige die Treppe

0: Und wirklich, am nächsten Morgen sahen sie am Horizont eine Insel. Retter Peppino befahl anzulegen. Die Matrosen eilten nur zu gerne an Land und Peppino machte sich auf, die verschütteten Türen zu suchen. Als er sie gefunden und eine nach der anderen geöffnet hatte, zeigte sich darunter eine Treppe und am Ende der Treppe ein schöner Saal mit einem großen Tisch in der Mitte. Auf dem Tisch waren Schüsseln aus Silber, Gold und Edelsteinen, voll des schönsten Obstes, in kristallinen Flaschen funkelten seltene Weine und in Porzellangefäßen dufteten kostbare Essenzen und Balsame. Ritter Peppino öffnete sein Buch. Er las:
1: Alles, was du siehst, ist dein. Vergiss vor allem die Büchse am oberen Ende des Tisches nicht. Es ist ein Balsam darin, der jede Krankheit heilt.
0: Peppino ließ die Schätze auf das Schiff bringen, dann las er in seinem Buche:
1: Verschließe und verschütte die Türen, und dann begib dich auf die Heimreise. Mich aber lass in diesem Saal. Ich habe dich schon genug beraten. Nun musst du dir selbst helfen.
0: Ritter Peppino tat nach dem Geheiße des Buches, ließ es auf dem Tisch des unterirdischen Saales und verschüttete die drei Türen. Dann segelte er nach Hause. Und wie sich alle freuten, in die Heimat zu kommen. Aber sie hatten sich zu früh gefreut. Vergeblich schauten sie nach den heimatlichen Gestaden aus. Stattdessen erblickten sie eines Tages am Horizont die Schiffe des türkischen Sultans. Und obwohl sich alle auf Peppinos Schiff mannhaft wehrten, unterlagen sie der Übermacht und wurden mit ihrem Schiff in einen türkischen Hafen verschleppt. Peppino und sein Steuermann wurden dem türkischen Sultan, dem großen Balaliki, selbst vorgeführt.
2: »Wer sind diese Tollkühnen?« fragte Balaliki.
1: »Sizilianer«, antwortete sein Dolmetscher.
0: »Sizilianer?« Der Sultan erschrak. »Dann fesselt sie sofort und werft sie in den Kerker. Sie sollen von Wasser und Brot leben und in meinen Steinbrüchen Steinblöcke schleppen.« So wurden Ritter Peppino und sein Steuermann Sklaven. Sie schleppten schwere Steinblöcke in den Steinbrüchen des Sultans und bekamen den ganzen Tag nichts als ein Stück Brot und einen Krug Wasser. Aber weit mehr als Hunger und Durst quälte Ritter Peppino der Gedanke an seine geliebte Peppina, die vergeblich seine Gaben erwartete. Und seht, zum Schluss bekam sie sich doch. Der türkische Sultan, der große Balaliki, war nämlich todkrank. Die Krätze zerfraß seinen Leib und kein Doktor wusste gegen diese Krankheit eine Arznei. Als Peppino davon hörte, erinnerte er sich an den Balsam, den er in dem unterirdischen Saale auf der einsamen Insel gefunden hatte, und er sagte zu der Wache: »Wenn der große Balaliki mich und meine Mannschaft und mein ganzes Schiff freiließe, würde ich ihn in einer Woche von seiner Krankheit heilen.« Die Wachsoldaten meldeten, was Peppino versprochen hatte, und der Sultan ließ sich den Gefangenen vorführen. »Wenn du mich heilst, gebe ich dich frei und ebenso deine Mannschaft und dein Schiff.« Aber Ritter Peppino begnügte sich nicht mit einem bloßen Versprechen. Der große Balaliki musste alles durch einen schriftlichen Vertrag mit dem Staatssiegel bestätigen. Dann erst holte Peppino den allmächtigen Balsam. Am ersten Tage bestrich er Gesicht und Hals des Sultans damit. Sogleich schälten sich die kranken Stellen und statt der alten, krätzigen, erschien auf Gesicht und Hals des Sultans eine neue, reine Haut, glatt wie ein Apfel. Am zweiten Tage bestrich Peppino die Arme und Hände des Sultans, am dritten Beine und Füße, am vierten den übrigen Körper und schon am fünften Tage war der große Balaliki wieder frisch und gesund wie ein Fisch im Wasser. Er überschüttete Peppino mit Dank und Geschenken und hätte ihn am liebsten für immer als Arzt bei sich behalten. Aber Peppino hatte seinen Vertrag mit dem Staatssiegel und segelte schließlich fort und seine Mannschaft und all seine Schätze mit ihm. Bald darauf legte das Schiff in Palermo an und Ritter Peppino fuhr sogleich in einer Kutsche ins Kloster zu seiner geliebten Peppina. Das war ein Glück und eine Freude, als sie ihren Peppino wiedersah und ihr erzählte, was er ihr alles mitgebracht und was sie erlebt hatte. Erst als sie sich alles erzählt und sich genug miteinander gefreut hatten, begab sich Ritter Peppino zum König. Der König, das muss man sagen, begrüßte Peppino herzlich, hieß ihn sich setzen und fragte:
1: »Wie ist es dir auf deinen Reisen ergangen, Ritter Peppino?«
0: »Gut, Herr König, Ende gut. Alles gut.« Und was bringst du der Prinzessin Pepina?
2: Nicht der Rede wert, ihr werdet ja selbst sehen, antwortete Pepino bescheiden, und er bat sich eine Frist, um seine Gaben vom Schiff an Land zu bringen und einen ihr würdigen Saal zu erbauen. Es dauerte einen ganzen Monat, bis er damit fertig war. Dann meldete er es dem König. Aber zuerst wollen wir uns ansehen, was der Prinz mitgebracht hat. Dann meine Gaben. Der König war damit einverstanden und der Sohn des Nachbarkönigs auch. Er hatte schöne Kleider, Schmuck und Edelsteine für die Hälfte seines Königreiches gekauft. Woher sollte der Sohn eines armen Fischers so etwas nehmen? Aber als der Prinz den Saal betrat, den Ritter Pepino für seine Geschenke hatte erbauen lassen, als er die goldenen Tische, die goldenen Bestecke und goldenen Statuen sah, musste er zugeben, dass er den Wettstreit verloren hatte. Der Arme schämte sich so, dass er Hals über Kopf davonsauste, ganz heimlich über die Hintertreppe, immer 5 Stufen auf einmal, um nur schnell auf sein Schiff zu kommen und heimzufahren. In seiner Eile vergaß er sogar, sich zu verabschieden. Der König ging inzwischen in dem Saal mit Pepinos Geschenken umher und konnte die Augen nicht von all der Pracht lassen.
1: »Du hast gewonnen, Pepino«, sagte er und umarmte den Sohn des Fischers.
2: Noch am gleichen Tage holten sie in einer Kutsche Prinzessin Pepina aus dem Kloster und dann begannen sie die Hochzeit zu rüsten. Das halbe Königreich war eingeladen und Ritter Pepino vergaß auch seine Eltern nicht. Er schämte sich gar nicht, dass sie barfüßig zur Hochzeit kamen, kleidete sie in schöne Gewänder und Schuhe und setzte sie an der Hochzeitstafel neben den König und die Königin. Und sie lebten mitsammen in Glück und Freude. Und jetzt alle Heidi ins Bett, genug ist's für heute.

So, liebe Märchenfreunde aus nah und fern, das war der Märchenzug für heute. Ich wünsche euch nun allen einen guten Start in das neue Schuljahr, allen Kindern und Lehrerinnen und Lehrern und natürlich auch den Eltern, die euch begleiten werden auf dem nächsten Schuljahr. Tschüss, bis zum nächsten Mal, sagt der Leseopa Richard.

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Heute hätte Rick Derringer seinen 79. Geburtstag, wenn er da noch leben würde. Und das ist ein US-amerikanischer Musiker. Er war Gitarrist bei den McCoys. Häng auf den Hasenbraten. Häng on Sloopy, die McCoys.

Das war Hänger und Sloopy von den McCoys und ich bin bei der Coverversion der Woche. Ich verrate nicht, von wem das Original ist, aber ich sage euch, wer es dann interpretiert hat. Das war nämlich Ad Vanderveen mit seiner Frau. Und

Das ist heute Premiere, dass ein Titel zweimal läuft, aber irgendwie ist die andere CD nicht angegangen und deshalb jetzt der Titel, der eigentlich kommen sollte, If I Needed You, das Original von Townsend Van Zandt und hier ist die Version von Kerstin Die Linie mit ihrem Ehemann Ad van der Veen, If I Needed You.

Die Coverversion der Woche, heute von Ad van der Veen mit seiner Frau Kerstin die Linie. Und da habe ich auch ein ganz besonderes Erlebnis, das war in der Corona-Zeit. Man durfte dann wieder reisen und ich war dann in Holland und habe dann den Ad dort besucht. Und dann waren wir in Edam und dort hat er ein Konzert gegeben und dort hat er dann extra für uns diesen Titel gespielt. Und wir haben, meine Frau und ich, wir haben beide geheult. Das war wirklich toll, If You Needed Me. Das ist ein Titel von Sixto Rodriguez, der ist vor 3 Jahren gestorben. So. Und er hat eigentlich zu Lebzeiten nie so richtig den Erfolg gehabt. Erst so kurz vor seinem Tode sind die Sachen dann.

Am Sonntag ist der dritte Todestag von Robbie Robertson. Er war Sänger und Gitarrist bei The Band. Eine legendäre Band, die damals ihr Abschiedskonzert gegeben haben. Und Bob Dylan war einer ihrer großen Begleiter. Und ich muss sagen, das war eine richtig tolle Sache. Und da gab es auch zu DDR-Zeiten diesen Film im Kino. Und da war ich, glaube ich, 4-5 Mal hintereinander und habe mir das angeschaut.

Am Sonntag vor 31 Jahren verstarb Jerry Garcia. Er war das Haupt und der Gitarrist von Grateful Dead. Das war eine Kultband in den Staaten. Die haben ganz viele Wohltätigkeitskonzerte gegeben, wo kein Eintritt genommen worden ist. Und die haben wirklich einzigartige Konzerte geliefert. Und ich habe mir damals Standing on the Moon von denen rausgesucht.

Samstag vor 39 Jahren erschien das Album American Stars and Bars von Neil Young. Ich war damals ein totaler Neil Young-Fan. Ich hatte alle Schallplatten, so auch diese. Und mein Lieblingstitel darauf natürlich Like a Hurricane. Und da habe ich damals von meiner Mutter, da gab es diese Teppichklopfer. Und das habe ich dann so als Gitarre genutzt und habe dann vor dem Spiegel gestanden und habe dann nach diesem Titel auf diesem Teppichklopfer Gitarre gespielt. Like a Hurricane.

Die Geburtstage, Todestage, Veranstaltungshinweise, da hatten wir am Dienstag, also gestern, den Gitarristen von Slade mit dem 80. Geburtstag, nämlich Dave Hill. Dann erschien am Dienstag vor 62 Jahren You Really Got Me, haben wir gewürdigt heute. Dann am heutigen Tage Rick van der Linden, ein holländischer Keyboarder. Er war unter anderem bei Exception und auch bei Trace. Er feiert heute seinen 80. Geburtstag. Rick Derringer, wenn er noch leben würde, hätte er seinen 79. Geburtstag und er war Gitarrist bei den McCoys. Jeff Porcaro, er war der Schlagzeuger bei Toto, verstarb heute vor 34 Jahren. Den werden wir noch würdigen. Willie DeVille verstarb vor 17 Jahren und damit sind wir am Freitag angelangt. Und zwar erschien da Start Me Up der Rolling Stones vor 45 Jahren. Am Samstag wäre der 78. Geburtstag von Christoph Teusner von Bayon. Und vor 39 Jahren am Samstag haben wir gerade gehört, Like a Hurricane von Neil Young auf dem Album American Stars and Bars. Dann sind wir am Sonntag angelangt. Jerry Garcia verstarb vor 31 Jahren und Robbie Robertson vor 30 Jahren. Das waren die Geburtstage, Todestage, Veranstaltungshinweise habe ich leider keine. Ist auch Sommerpause gerade im Beat Corner. Und dann mache ich weiter mit Toto.

0: Ja, ich bin leider schon wieder am Ende der heutigen Sendung. Die Zeit vergeht wie im Fluge. Ich habe noch einen Titel von einer Band, die ich am Sonntag gesehen habe, nämlich Nick Cave and the Bad Seeds. Und da muss ich sagen, das war ein tolles Konzert. Das war in Erfurt auch nicht, sondern in Dresden am Elbufer. Und bei diesem Konzert war ich dabei und das war der Hammer.
1: Put your hands in the air.
0: Tupelo heißt der Titel und den habe ich heute als Rausschmeißer. Und wer ja, die Sendung zu spät gehört hat, es gibt eine Wiederholung am Freitag von 13 bis 14, Samstag von 12 bis 13 und für die Frühaufsteher am Sonntag von 5 bis früh Uhr 6. Ich sage Tschüss und ich bedanke mich fürs Hören. Am Mikrofon verabschiedet sich Dirk Böttcher.

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1: Einen wunderschönen Samstagnachmittag. Es ist wieder Words and Chords Zeit. Ich begrüße euch hier an den Geräten bei Radio Lotte in Weimar. An meiner Seite habe ich heute ein volles Studio. Zu meiner Rechten sitzt Aaron.
2: Ja, schön, wieder hier zu sein im schnuckligen Radio Lotte Studio.
1: Genau, bei der Wärme sitzen wir im schön gewärmten Studio. Und zu meiner Linken, habe ich heute einen Studiogast eingeladen, den Raphael Schwertfeger.
3: Schönen guten Nachmittag. Es freut mich sehr, hier zu sein. Vielen Dank für die Einladung.
1: Ja, wir freuen uns auch, Raphael, dass du den Weg nach Weimar gefunden hast, denn Raphael kommt ursprünglich aus Gera und ist Musiker, Singer-Songwriter und deswegen passt er auch so gut in unsere Sendung. Raphael, wir freuen uns, dass du heute den Weg hierher gefunden hast. Wir haben uns kennengelernt über das Internet. Ich habe dich entdeckt auf deiner Seite bei Instagram, glaube ich, war das, ne?
3: Genau, ja.
1: Und hat mir ein paar Sachen von dir angehört, dachte ich, Mensch, der passt ganz gut in die Sendung. Also Raphael hat eine bewegte Musik, ich sag mal Historie schon, aber dazu kommen wir später. Wir hören erst mal was von dir. Raphael, was hast du uns mitgebracht als ersten Song?
3: Also es ist nicht die erste Station meiner musikalischen Karriere, aber so die erste, wo ich meine eigene Musik gemacht habe. Ich sag mal so, wir hießen White Scarecrows, weiße Vogelscheuchen, also wir waren verrückt, wir waren hart, wir waren laut, aber mit christlichem Hintergrund und deswegen heißt das Lied doch einfach God.
2: Na dann, drücke ich mal auf Play.

0: Ja, das war Gott von Raphael Schwertfeger. Und im Hintergrund, in der Background-Chor, Raphael, wer war das?
1: Ja, also erstens war es meine erste Band und im Hintergrund hat meine kleine Schwester, die war damals vielleicht, keine Ahnung, 12, mit ihren Freundinnen mitgesungen. Und auf einem anderen Lied hat sie dann noch Geige gespielt, also genau, ja,
0: viel auch zusammen also gemacht. Also ihre ersten Versuche dann gemacht im Background? Bei deiner ersten Band, ja?
1: So ungefähr.
0: Ungefähr.
1: Wow. Die musste mitmachen.
0: Sehr schön. Ja. Ja, ihr habt gerade an dem ersten Titel gehört, wir haben heute eine etwas andere Sendung. Also ihr kennt das ja schon, dass wir verschiedene Musikgenres betrachten und Singer-Songwriting ist ja nicht nur auf die seichte Ballade oder der Liedermacher begrenzt, sondern es ist ja breit gefächert. Und jeder, der seine Musik selber macht, selber singt oder auch selber einspielt, mit verschiedenen Instrumenten, ist ein Single-Songwriter. Deswegen ist es auch ganz gut, dass du heute mal hier bist, weil das ist wirklich so ein Kontrastprogramm, weil das hat man bisher ja noch nicht gehabt. Deswegen ist das richtig toll. Aber du bist ja musikalisch auch sehr breit aufgestellt.
1: Ja, also angefangen hat es mit der Prägung in meiner Familie. Meine Mutti ist musikalisch vorbelastet. Die hat bei uns in der Kirche einen Chor geleitet und wir haben zu Hause viel gesungen, war ein Klavier da. Ich habe dann Klavier gelernt, klassisch, dann später Jazz-Trompete und dann hat sie mir auf der Gitarre so 3 Akkorde gezeigt und den Rest habe ich mir dann halt selber so beigebracht. Und ich empfinde das auch so, dass Liederschreiben, Musikschreiben, das ist halt ganz vielfältig. Erstens gibt es ganz viele und außerdem werdet ihr heute, glaube ich, auch merken, wenn ihr mal dann die ganze Musik so gehört habt, es ist halt von Liedermacherstil à la Alan Cohn bis Rock und Hardrock irgendwie alles dabei.
0: Ja, und das ist ja immer das Schöne auch, dass man, wenn man so breit aufgestellt ist, ja unterschiedliche Sachen, auch Texte in verschiedene Richtungen packen kann, weil nicht jeder Text passt ja zum Beispiel auf Metal oder so. Ja? Und deswegen ist das auch ganz gut, wenn man so breit aufgestellt ist. Ich würde sagen, wir machen den nächsten Titel gleich hinterher.
1: Genau, das ist auch mit einer Band, die ich viele Jahre hatte, auch ein Titel von mir natürlich. Die Band heißt Pure Accident, das heißt pure Zufall, auch nicht nur purer Unfall. Und das Lied Cry Out beschreibt eine Frau, die, ja, sag ich mal, auf der Suche nach dem Sinn im Leben ist.
2: Mhm. Ja,
1: dann. Auch eine unveröffentlichte, also völlig unveröffentlichte Aufnahme. Das wissen die Bandkollegen noch gar nicht.
0: Also, das haben wir natürlich immer am liebsten, wenn unsere Gäste unveröffentlichte Sachen mitbringen, weil dann haben wir ja so ein kleines Alleinstellungsmerkmal.
1: Aber sicher.
0: Und dazu noch im Radio.
2: Also wollen wir mehr, ne?
0: Genau.
2: Dann hören wir jetzt Cry Out.

0: Ja, das war Cry Out von und mit unserem heutigen Studiogast Raphael Schwertfeger aus Gera. Und wir haben ja keine Premiere, also das hatten wir ja auch schon öfters gehabt, wenn Studiogäste da waren. Aber wir haben es immer ganz gerne, Aaron, ne? Wenn auch live gespielt wird.
1: Ja, das ist das ultimative Live-Erlebnis, weil das ist so, ja, unplugged, kann man fast sagen. Ne?
0: Genau, unplugged, handmade, ja. Und ja, das ist immer eine sehr schöne Sache. Aber ich möchte ganz kurz nochmal, Raphael, du schreibst ja keine kommerziellen Lieder, ja, also aber vorwiegend christlich. Wie ist das entstanden?
2: Also prinzipiell schreibe ich ja Lieder nie mit einer Absicht. Mhm. Also ich sitze da, manchmal merke ich auch, mir geht's gerade nicht gut, ich denke über was nach, ich bin wütend, also meistens ist es lustigerweise aus negativen Gefühlen heraus, ja. Wo mir die Musik dann gut tut. Mhm. Und dann entsteht irgendwas. Dann entsteht ein trauriges, langsames Lied, dann entsteht ein Rocklied und der christliche Hintergrund kommt halt daher, weil ich selber glaube und das mein Leben begleitet und sind jetzt nicht immer alles eins zu eins christliche Themen und auch meist nicht so vordergründig. Früher hätte man gesagt, dass man jetzt seine Zuhörer mit der Bibel erschlägt, aber dass man vielleicht doch irgendwie merkt, oh, da ist vielleicht noch was anderes dahinter.
0: Ja, ich kenne das aus Amerika, da gibt es ja viele Radiosender, die nur christliche Musik spielen. Aber wenn man sich die anhört, unterscheiden die sich nicht groß von den anderen. Ja. Die haben einen einzigen Unterschied, die spielen keine Werbung. Mhm. Also die Sender, die ich gehört habe, es gibt bestimmt auch welche, die Werbung spielen, aber die meisten haben immer No Commercial und haben auch nie Werbung gespielt. Und die Musik aber, die hat mir immer so gut gefallen. Ich habe die immer viel lieber gehört als die Mainstream-Musik. Ja. Und das hat mich auch ein bisschen geprägt. Also ich bin dann immer mehr auch vom Mainstream weggekommen und habe immer noch andere Musik gehört, also die nicht so in Radio gelaufen sind. Und das finde ich halt in Amerika wirklich so gut, dass es da Radiosender gibt, wo du dich nur auf diese Musik konzentrieren kannst. Und ja, wie gesagt, die klingt nicht anders. Du gehst mit, der Inhalt ist meistens so oder sehr oft so, wie du es gerade gesagt hast, ja, dass es nicht immer vordergründig christlich ist, aber irgendwo der Gedanke ist immer mit dabei. Mhm. Und das finde ich halt gut.
2: Ja.
0: So. Und jetzt kommen wir dazu, Live-Musik in Words and Chords. Raphael, was spielst du uns jetzt?
2: Da kann ich noch ganz kurz dazu sagen, mit dieser einen Band, das hat sich dann irgendwann zu schlagen.
0: Ja.
2: Wir sind terminlich nicht mehr so gut zusammengekommen. Wir haben alle Kinder gekriegt und unter anderem. Und dann habe ich immer mehr auch so alleine gespielt. Und dann kam auch noch Corona. Das war für mich musikalisch gesehen ein Segen, weil es war natürlich einfacher, dann als Einzelkünstler irgendwie zu spielen. Genau. Und das nächste Lied ist ein sehr, sehr, sehr, sehr persönliches. Gut, die sind alle persönlich, aber das habe ich zum Jahrestodestag von einer Freundin geschrieben, die mit 21 Jahren an Krebs gestorben ist. Was erstmal natürlich sehr traurig war, aber die mir oder uns allen ein großes Beispiel war, wie sie dieses letzte anderthalb Jahre noch genossen hat, was sie für ein Gottvertrauen hatte, was sie uns noch mitgegeben hat an Kraft und Freude. Genau, das ist für Annemarie und heißt So nah.

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1: Wow. Was für ein Titel. Ich war ein bisschen emotional gerade aufgeladen, weil dieser Titel, den du gerade gespielt hast, war zwar für eine Freundin von dir, aber am 28.07. hat ein Freund von mir Geburtstag gehabt, der am 28. August verstorben ist. Und ich musste mich, als ich den Titel gerade gehört habe, so dran erinnern, also als wenn du ihn für ihn geschrieben hättest.
2: Ja.
1: Ja, ich habe sein Gesicht vor mir gesehen, sein Lachen. Ja, er fehlt mir. War mein bester Freund.
2: Das kann ich gut nachfühlen.
1: Und ja, das ist, ich weiß nicht, es gibt irgendwie keine Zufälle im Leben. Und danke, dass du den Titel hier gespielt hast.
2: Sehr gerne. Das ist manchmal auch dann so, obwohl ich denke da nicht lange drüber nach. Ich spiele den manchmal auch bei Konzerten oder bei Festivals, wo man denkt, ja, da geht man hin, hat ein bisschen gute Laune. Mhm. Aber ich finde, dass das Thema einfach absolut dazugehört, weil es jeden betrifft und mal mehr oder weniger, mal direkt, mal indirekt. Und das kann auch ja, bei einer Radiosendung Thema sein oder bei einem lustigen Festival, wo ich als nächstes Lied, als Lied vielleicht was Lustiges spiele, weil es eben alles irgendwie dazugehört.
1: Mhm. Ja, auf alle Fälle, ja. Und das ist ja eben auch das Schöne an unserer Sendung, weil es soll ja auch die Menschen berühren. Ja, die Menschen sollen sich ja auch wiedersehen, also die Hörer sollen sich auch wiedersehen. Und wenn sie einfach auch, wie ich gerade jetzt auch im Studio, auch die Augen zugemacht habe oder zumachen, einfach auch dieses Gefühl, diese Musik, diese was transportiert wird an Inhalt, ja. Einfach auch dieses Aufnehmen und dieses Spüren und auch mal Gefühle zulassen. Also ich schäme mich auch nicht meiner Gefühle, auch wenn ich jetzt eine Träne verdrückt habe, dann ist das eigentlich legitim, weil, wie gesagt, er fehlt mir halt.
2: Ja.
1: Und das ist das Schöne und ja, deswegen werden wir auch uns deinem nächsten Titel widmen.
2: Genau. Sehr gerne. Aber bei mir geht es auch wirklich nur um Gefühle. Aber ja. Das heißt nur um Gefühle. Ich freue mich natürlich auch, dass die neuen Aufnahmen jetzt musikalisch noch besser sind und mit Band und allem. Aber das Wichtigste oder das Schönste ist immer, wenn Gefühle transportiert werden.
1: Ja.
2: Und wenn jemand anders sich so in den eigenen, also in meinen Gefühlen irgendwie wiederfindet oder da auch was zum Schwingen kommt, dann ist das ja eine ganz große Auszeichnung und mehr wert als eine Platinplatte oder sowas.
1: Ja, auf alle Fälle, ja. Das ist, wenn man die Herzen der Menschen berührt durch die Musik, und das weiß Aaron ja auch besser als ich, weil er ist ja selber auf der Bühne,
2: ja.
1: Und er hat ja gestern auch die Anerkennung bekommen, dass er Herzen berührt hat.
3: Ja, also am Montag war das Montagskonzert,
1: ja, genau,
3: im Montag. Klinikum. genau, da habe ich wieder gespielt und es war wieder sehr, sehr schön. Na, Raphael, jetzt bin ich mal so dreist und frage dich,
2: ja.
3: Was hören wir denn als nächstes?
2: Gedankenkarussell.
1: Mhm,
2: bei mir ist es meistens so, dass erst die Musik da ist und dann irgendwie der Text. Aber das war so ein Moment, der ist halt auch wirklich in der Nacht entstanden, wo ein Gedankenkarussell da war. Und dann war so dieses Wort in mir und dann ist daraus ein Lied entstanden.
1: Mhm. Und ich habe ja gesagt am Anfang, als ich die Titelliste gelesen habe, Gedankenkarussell, ich glaube, da können 99,9% unserer Zuhörerinnen und Zuhörer das bestätigen. Also es gibt bestimmt keinen, der noch kein Gedankenkarussell hatte.
3: Ich würde sogar 100% sagen.
1: Okay. Oder 100%, genau.
3: Ja. Na dann, hör mal, Gedankenkarussell.
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0: Ja, das war Gedankenkarussell von unserem heutigen Studiogast Raphael Schwertfeger. Wir beleuchten ja nicht nur den musikalischen Hintergrund, obwohl es jetzt schwerfällt, weil du bist vom Beruf Musiktherapeut.
1: Auch.
0: Ja. Dann erzähl uns mal ganz kurz, was du beruflich machst.
1: Genau, also ich habe schon immer im sozialen Bereich irgendwie gearbeitet, erst Zivildienst, FSJ und dann Soziale Arbeit studiert und arbeite jetzt an einer Förderschule für Kinder von der 5. bis zur 10. Klasse mit Förderbereich emotional-soziale Entwicklung und Lernen und bin dort offiziell angestellt als sonderpädagogische Fachkraft und mache aber auch dort schon 4 Stunden Musiktherapie, was ich nebenbei nochmal studiert habe. Da habe ich 4 Stunden, die ich mir relativ frei einteilen kann, also einfach mit Kindern, wo die Kollegen sagen, ja, das wäre mir gut, wenn du mit denen mal was machen könntest. Also das sind dann kleine Gruppen von 3, 4, 5 Leuten oder auch einer mal einzeln oder so. Und das macht.
2: Und wie sieht das aus? Also was machst du da konkret?
1: Das kann ich dann noch nicht sagen, was ich in der nächsten Stunde mache. Also. Das frage ich mich vorher auch immer. Also generell bin ich in der Schule schon dafür verantwortlich, in der Klasse, oder man nennt das bei uns Lernteam, auch mit zu gucken, dass die Kinder ihre Aufgaben machen und die da zu motivieren oder natürlich auch, wenn Probleme sind oder Konflikte, das erstmal zu klären. Also da geht es viel um soziales Kompetenztraining und da die mit zu begleiten. Und bei den Musiktherapie-Sachen, das weiß ich vorher auch nie so genau. Ich habe einen Raum, da steht ein Schlagzeug, da ist E-Gitarre, da ist Bass, Keyboard und habe aber auch noch so einen Koffer mit so verschiedenen Percussion-Sachen und Champen und sowas haben wir alles. Und dann schaue ich meistens, was so kommt. Und dann improvisieren die in der Gruppe oder manche haben auch da Bock, Gitarre und E-Gitarre zu spielen. Das sind verschiedene. Oder eine ist zum Beispiel, mit der ich jetzt im Einzelnen was gemacht habe, die hat zwar die Instrumente irgendwie genommen oder die Percussion-Sachen und hat damit aber eigentlich eher Geschichten gestellt oder gespielt oder so. Also es ist alles relativ offen. Es geht nicht vordergründig ums Musizieren, sondern auch viel ums Interagieren und so Ausdrücken von Gefühlen oder was einem gerade so beschäftigt.
0: Und was ist dein Eindruck, wie wirkt die Musik, wenn du Musik machst, auf die Kinder?
1: Musik wirkt, ist immer so, ist vielleicht ein bisschen zu einfach, aber so dieser Raum, die Atmosphäre, die da ist, diese Offenheit, die ich vielleicht auch irgendwie ausstrahle, die ermöglicht ganz vieles. Also ich hatte auch, nachmittags haben wir auch immer AGs. Und da hatte ich eine AG und hatte einen Schüler drin, der eigentlich sonst, ich sage jetzt mal ein bisschen böse, eine totale Schlaftablette ist, der im Unterricht da sitzt und nichts macht oder nur rumguckt. Und der sitzt da drin und es stehen halt verschiedene Instrumente und der spielt auf was und dann nimmt er sich noch das und dann spielt er da und dann haut er da drauf. Also es gibt einfach ganz viele Möglichkeiten, wo Kinder sich mal anders zeigen können oder das mal rauslassen können. Es wirkt auf jeden Fall nicht wie eine Tablette, dass man jetzt sagt, hier, naja, das Kind ist traurig und jetzt kriegt man halt die Musik oder das oder andersrum, aber es ist gibt halt viele Möglichkeiten.
0: Ich frage nicht aus einem bestimmten Grund. Mir fällt gerade etwas ein, was wir vor 2 Jahren erlebt haben in einem Seniorenheim. Also betrifft jetzt keine Kinder, sondern wirklich Senioren. Und da hat er damals mit einer Gitarristin ich sag mal, so ein Weihnachtskonzert gemacht, ne?
2: Genau. Ein fliegendes Konzert von Etage zu Etage.
0: Genau. Also genau, mit dem E-Piano, ja. Und das fing unten in der ersten Etage an, waren 3 Etagen, fing unten in der ersten Etage an, wo noch die alles relativ selbstständig waren, aber schon leicht dement waren, aber sich noch gut betun konnten. Dann 2. Etage und als wir ganz oben waren, waren die wirklich die ganz schweren Fälle. Also im Bett gelegen, sich kaum bewegt und kaum Regung gezeigt und teilweise auch künstlich ernährt und so. Ne? Also wirklich nur noch dahin vegetieren. Und als Erin und Letizia angefangen haben zu spielen, habe ich eine Frau beobachtet, die lag genau vor den beiden. Die hatte plötzlich Regung gezeigt. Da hast du plötzlich im Gesicht gesehen, so da war eine leichte Regung. Dann die Finger so ganz leicht. Dann machte die eine Schwester zur anderen. Da haben sie es dann geflüstert, ja. Die waren total überrascht gewesen. So. Und das ging dann so weit, als sie so bekannte Weihnachtslieder gespielt haben, hat die sogar den Mund bewegt. Ja. Und da habe ich gemerkt, was für eine immense Wirkung Musik auf den Geist des Menschen hat.
1: Ja, weil ich kann das immer wissenschaftlich nicht erklären, weil ich eher ein Gefühlsmensch bin als ein Wissensmensch. Aber es ist ja auch so, dass bei Patienten mit Demenz, dass die ganzen Lieder, die in der Kindheit gesungen wurden oder gespielt wurden oder gehört wurden, dass das alles irgendwo noch verankert ist.
0: Ja.
1: Gibt es ja auch bewusst Arbeit mit früherer Lieblingsmusik oder das. Da gibt es schon viele Sachen, wo man erstaunt ist. Oder ich habe auch einmal im Monat eine Gruppe mit Menschen mit verschiedenen, sage ich mal, körperlichen und geistigen Einschränkungen, wo ich Musiktherapie mache. Also sind jetzt mittlerweile zwei Gruppen. Und da ist auch verrückt, wie die sich auf einmal öffnen und locker sind und das sofort, also die Musik da reingeht und dann bei denen, und dann kommt es wieder raus über irgendeine Regung oder dann, wenn sie mittrommeln und oder irgendwie mitsingen. Ja. Wie auch immer. Also es ist eine viel direktere Sprache als das, was wir versuchen, in Worte zu fassen. Deswegen fällt mir oft das Texteschreiben so schwer, weil es ist ja mit dem Lied und der Melodie eigentlich alles gesagt.
0: Ja, ja. Das stimmt, das ist richtig. Ja. Apropos Musik.
2: Mut ist ein sehr gutes Stichwort.
1: Ich habe hier noch was mit, das ist auch noch nicht veröffentlicht. Wir haben 2022 was aufgenommen bei uns im Keller. Das ist noch nicht fertig, aber das ist ein Lied davon, was uns sehr gefällt. Es ist erstmal nur eine Demo-Version und mal gucken, ob ihr den kompletten Ausschnitt dann hört oder nur einen Ausschnitt. Das heißt Ground, wir sagen mal nichts dazu.
2: Wir hören rein.

0: Ja, das war Ground Pilot, ne?
1: Pilotmix ist das, ja. Pilotmix, ja.
2: Nur Ground, genau. Ich hab's gedacht, nur Ground und Pilot, oder?
0: Ah, der Pilotmix, okay. Ja, so ist es halt. Ja, also sehr, sehr guter Song, sehr ruhig. Progressive Rock, ne? Hast du gesagt?
1: Irgendwie sowas, ja.
0: Sowas in der Richtung,
1: Schubladen ja. Sind immer schwierig.
0: Ja, genau. Einfach ein guter Titel.
1: Ja.
0: Also, ja. Ja, was machen wir als nächstes?
1: Wir können als nächstes auch aus der sogenannten Keller-Session, wir haben wirklich bei mir im Keller, ich habe da so ein Musikraum-Tonstudio mehr oder weniger so eingerichtet. Leider sind die Aufnahmen noch nicht so ganz fertig, da sind wir noch nicht dazu gekommen, haben dann lieber ganz neue gemacht. Das nächste Lied heißt Licht, das wird sich selber erklären und da sind auch wieder sehr, sehr viele Musiker dabei. Ist auch nur eine Pilot-Mix-Spur. Mal gucken, wie das klingt. Weiß es damit genau.
2: Also der erste Pilot-Mix war schon schön. Ja.
0: Und kann ich gleich nochmal dazu sagen, also die Aufnahmen, das muss nicht perfekt sein, weil mit vielen, mit denen ich spreche, die ich gerne in die Sendung einladen würde, die sagen, ich habe nicht so viele und ich war noch nicht im Studio und so, das ist vollkommen egal. Also wir hören uns die Titel vorher an, Aaron und ich, und entscheiden dann, ob die jetzt gut sind oder ob wir jetzt irgendwas anderes machen müssen. Wir können zum Beispiel, wenn Singer-Songwriter jetzt noch nicht so lange, ich sag mal, im Geschäft sind und noch nicht so viele eigene Titel haben oder noch nicht so aufgenommene Titel haben, dann kann man auch sagen, okay, musikalische Vorbilder kann man auch mit reinnehmen. Also wir können ja im Prinzip alles spielen und dass man auch eine Sendung zusammenbekommt. Ja, aber mir ist es halt wichtig, eben auch die Single-Songwriter auch näher vorzustellen, ja, auch ein breiteres Publikum vorzustellen, dass man auch ein bisschen mehr, ich sag mal, Plattform bekommt.
2: Ne? Dann hören wir jetzt Licht.

0: Ja, das war Licht. Ein sehr gefühlvolles Lied oder eine gefühlvolle Ballade, kann man ja erst sagen, mit einer Band, die einen bestimmten Hintergrund hat. Raphael, erzähl uns mal etwas darüber.
1: Genau, die Band haben wir vorhin bei den anderen zwei, also auch bei Crown schon gehört und eben auch bei Licht. Nach Corona gab es in Gera die Kulturtage mit ganz vielen Konzerten, Theatersachen, auch so was so von einem Bundesprogramm gefördert wurde. Und da kam ein Freund, der auch viele Sachen organisiert, auf mich zu und hat gesagt: Hier, Raphael, da kannst du gerne spielen, brauchst aber eine Band. Ist eine große Bühne, so, gell? Und ich so, ja, okay, na, kriege ich bestimmt hin. Und dann habe ich halt verschiedene Leute so angefragt, die man halt so kannte und oder gedacht hat oder ich gedacht habe, ja, das passt musikalisch sowieso und menschlich könnte das auch hinhauen. Und da habe ich halt den Lukas gefunden am Bass und über meinen Sohn, der jetzt auch Klavier spielt, ein Klassenkamerad, der war ein Jahr über ihm in Gera an dem Musikspezialgymnasium am Schlagzeug. Genau, so ist das zustande gekommen und dann gab es dieses Konzert und dann irgendwann haben wir halt dann eben auch damit dann aufgenommen. Und bei Licht hört man dann noch einen Klassenkamerad am Cello, den Lars. Der studiert jetzt in Dresden,
0: Ja.
1: Cello. Genau, das ist so der Hintergrund der Band.
0: Ja, sag mal, wir sind ja schon so fast auf der Ziellinie unserer Sendung und wir haben jetzt so einen kleinen Abriss mal von deiner Musik bekommen und die ist ja schon wirklich, also wie am Anfang gesagt, sehr vielschichtig. Ja, am Anfang mit Metal und jetzt mit Cello. Also das ist schon auch, man merkt auch eine Veränderung. Also machst du jetzt immer noch Metal oder ist es jetzt mehr die Richtung, die wir gerade gehört haben?
1: Das wird sich anhand der nächsten Lieder erschließen, die wir dann
0: Ja,
1: vielleicht noch
0: okay, sehr schön.
1: irgendwie kurz anspielen. Also ich habe ja jetzt ein neues Album draußen, noch so richtig handmäßig auf CD, weil das irgendwie schön ist, was in der Hand zu haben. Und es gibt auch wirklich Leute, die das noch kaufen. Und da ist es eigentlich genauso. Also da gibt es ganz, ganz ruhige Balladen. Das eine Lied geht auch schon Richtung, ich sag mal, harten Rock, aber trotzdem mit viel Melodie bei einem Saxophon dabei. Genau, und das ist jetzt die aktuelle Musik und da hört man nach wie vor die Vielfalt, weil ich sage immer, das Leben ist so vielfältig wie meine Musik oder andersrum. Also
0: Ja.
1: genau.
0: Das Schöne ist, Raphael hat uns ja, das Schöne ist,

0: Sicherheitsflaschen, genau. Und wenn man die rausgemacht hat, konnte man nämlich nicht mehr auf die Kassette aufnehmen. Da musste man immer Papier reinstecken. Dann konnte man wieder aufnehmen.
1: Ja, ja, das sind so die Tricks. Ah, schön.
0: Mhm. Also vielen Dank für die kleinen CDs und Kassette vor allen Dingen. Na? Und ja, ich würde sagen, wir machen noch einen Titel, aber du hast noch uns versprochen, einen machst du noch live.
1: Einen mache ich auch noch live, genau. Und bei den anderen schauen wir mal, wie viel wir davon dann noch schaffen zu hören. Das nächste wäre Back to Life. Das ist die erste Single, die ich von der aktuellen CD oder dem aktuellen Album rausgebracht habe. Es gibt auf diesen ganzen verrückten Streaming-Plattformen erstmal jetzt aktuell nur 3 Lieder. Das andere gibt es immer nur auf CD.
0: Ah, sehr gut.
1: Back to Life heißt das.
2: Back to Life.
1: Und das gibt es auch auf YouTube als ordentliches Musikvideo.

0: den du uns live spielst hier im Studio?
1: Also klar, ich mache jetzt auch Musik mit Band und habe tolle Aufnahmen, aber ich schrammel immer noch ganz gerne mit meiner Gitarre alleine. Also es hat beides seinen Reiz. Das nächste Lied ist ein Lied, was ich für meine Frau geschrieben habe. Wir haben übrigens nächstes Jahr Silberhochzeit.
2: Oh, ui.
1: Ja, das heißt Pferdestillen, das wollte ich einfach mal spielen.
0: Sehr schön.

0: lehren.
1: Sehr gut. Danke sehr.
2: Ja, ein ganz anderer Song wie eben, den du live gespielt hast, aber
1: ja,
2: er sagt sehr viel aus, muss ich sagen. Also,
1: das stimmt.
2: Jo. Schöner Hintergrund.
1: Schöner Hintergrund und der Hintergrund ist noch cooler. Das erste Lied habe ich zusammen mit meiner Frau eingespielt. Die hat früher Bass gespielt. Waren wir noch nicht zusammen, aber wir haben in der ersten Band zusammen gespielt.
2: Ah, okay. Also eine Bandliebe.
1: Ja, dann, damals noch nicht ganz, aber hat sich dann später ergeben. Ja.
2: Ja. Du machst ja in vielerlei Hinsicht Musik. Du bist ja in Bands, du bist Solo, du spielst in Duos, im Chor.
1: Im Chor aktuell nicht mehr. Mhm. Ich war ja auch an diesem Musikgymnasium Ruthenium in Gera,
2: ja,
1: und war auch ein, zwei Jahre im Chor. Lustige Geschichte, danach war stimmbefreit. Also für meine Rockband hat es damals gereicht, aber für den Chor nicht.
2: Ah, okay.
1: Und es war sogar ein Musiklehrer dann bei mir und hat gesagt, beim Konzert, oh, war gut, war super, alles. Ich war dann bei Chorfahrten eher so für die Stimmung dann zu.
2: Ach so, okay.
1: Für die Unterhaltung. Ja, nee, Chor nicht mehr. Ist eigentlich jetzt so alleine unterwegs zu sein mit eigener Musik, manchmal auch Coversachen. Also am Samstag spiele ich auf einer Hochzeit in Chemnitz, das mache ich auch. aber eigentlich immer nur Sachen, wo ich merke, da ist eine Resonanz da, ist irgendwas Schönes.
2: Genau. Ihr habt ein buntes Programm, er spielt ja auch Coversongs, hast du gerade gesagt, ne?
1: Genau, also wo bei mir die Freundschaft aufhört, ist bei neuem Schlager. Alten Schlager spiele ich mal noch, wenn es was Gutes ist.
2: Okay.
1: Aber ansonsten mache ich da schon was. Und ich spiele letztendlich auf allem. Also ich habe schon auf Konfirmation gespielt, auf Beerdigungen direkt am Grab. Also wie gesagt, es gehört alles irgendwie zum Leben dazu.
2: Ja, ja, ja. Okay, also so vielschichtig wie dein Programm, dein musikalischer Werdegang ist, also so vielschichtig bist du auch dann, wenn du, ich sag mal, gebucht werden solltest.
1: Ja, genau.
2: Auf wunderbar. Jeden Fall. Ja, dann haben wir noch einen Song?
3: Ja, also die Zeit ist zwar schon vorangeschritten, aber ich denke mal, wir haben noch Platz für ein schönes Lied. Raphael, bin ganz gespannt. Was hast du für eine Geschichte für uns?
1: Ja, Kleine Sehnsucht. Das ist zusammen mit der Luise, die auch Musiktherapie studiert. Das, was ich jetzt schon abgeschlossen habe. Und wir haben uns kennengelernt und sofort gemerkt, dass so, ja, die musikalische und persönliche Ebene passt. Und die singt letztendlich eigentlich fast die Hauptstimme bei dem Lied, okay, Kleine Sehnsucht.
2: Okay, dann schöne Grüße an Luisa und jetzt hören wir Kleine Sehnsucht.
3: Ja, und ich würde sagen, dann, die Zeit ist vorangeschritten, wir verabschieden uns schon tatsächlich von euch, liebe Hörerinnen und Hörer. Words in Quartz war das heute.
2: Genau, mit Raphael Schwertfeger. Aus Gera, so schnell vergeht die Zeit, man merkt es gar nicht. Aber,
3: ja, aber dafür bin ich ja da.
2: Genau, dafür bist du ja da, du passt auf alles auf, du hast die Technik im Griff und das ist gut so, weil sonst würden wir, glaube ich, noch in 2 Stunden hier sitzen.
1: Mhm. Ja, vielen Dank, dass ich da sein durfte. Ihr findet mich überall in diesem verrückten Internet, aber auch gerne im realen Leben irgendwo mal. Vielen Dank, dass ich da sein durfte.
2: Ja, sehr gerne.
3: Und jetzt hören wir die Kleine Sehnsucht.

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Ehrenamt finden. Schönen Sommer!

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Das war die Herb-Sommer-Edition. 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Ich wünsche euch alles Liebe, eure Stefanie.

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2: Ja, hallo und einen wunderschönen Samstagnachmittag zu eurer Sendung Words and Chords hier bei Radio Lotte in Weimar. Ich begrüße euch heute bei diesem wunderbaren Wetter. Ich hoffe, ihr habt ein Radio mit oder hört es über das Internet. Gute Musik kann man ja überall hören, da ist man heute ja nicht mehr so aufs Radio angewiesen. Ich habe heute einen wunderbaren Studiogast, da freue ich mich ganz besonders drauf. Aber als erstes möchte ich natürlich meine rechte, linke, meine gesamten Hände begrüßen wieder zu meiner Sendung oder zu unserer Sendung. Hallo Erwin, freue mich, dass du da bist.
3: Ja, ich freue mich auch sehr, hier zu sein und deine rechte, linke zu sein.
2: Genau, rechte, linke. Und Erwin sitzt übrigens rechts von mir und zu meiner Linken sitzt unser heutiger Studiogast. Da freue ich mich ganz besonders, weil es nämlich auch eine Premiere ist. Herzlich willkommen, Jasmin.
4: Hallo, ich freue mich sehr, heute im Studio zu sein. Ist mir eine Ehre.
2: Ja, schön. Ja, uns auch. Jasmin Jäger aus Jena, gebürtig aus Baden-Württemberg. Haben wir gerade so ein bisschen besprochen. Und das wird heute eine Sendung, die es so auch noch nicht gab, weil, lasst euch einfach überraschen, das kommt alles später, das kommt in der Sendung. Und Jasmin ist eine Singer-Songwriterin, aber eine ganz spezielle und deswegen freut uns das. Und wir werden auch noch einige Sachen besprechen, wie das dazu gekommen ist, dass du heute bei uns in der Sendung bist. Aber ich würde sagen, wir machen erstmal Musik, dass ihr erstmal so ein bisschen von Jasmin kennenlernt. Jasmin, was hast du uns mitgebracht als ersten Titel?
4: Also als ersten Titel habe ich euch mitgebracht eine Improvisation, die habe ich zu Hause aufgenommen. Ich bin super gerne mit meinem Ableton Live Home Studio einfach ein bisschen am Experimentieren, um mich da so ein bisschen reinzufuchsen. Das ist relativ neu für mich, also sehr aufregend. Und da habe ich einfach mit Klängen improvisiert und meine eigene Stimme harmonisiert, also mehrstimmig gesungen.
2: Oh. Ah, sehr gut. Also, ja, dann ich würde sagen,
3: hören wir jetzt die erste Improvisation.

0: Ja, das war mal ein Short, würde ich sagen. Das ging ganz schnell, 28 Sekunden. Jasmin, ich sage mal ganz kurz, wir haben uns kennengelernt auf der Fete de la Musique. Du hast damals vor Aaron gespielt und ich hatte dich gesehen, ich hatte der, für Aaron aufgebaut und hatte dich gesehen und hatte das als sehr angenehm empfunden, was du und das Publikum gemacht hast. Kannst du mal uns und den Gästen mal ganz kurz erzählen, was deine Intention ist hinter den Improvisationen, die du machst?
1: Ja, super gerne. Also erstmal fand ich diesen Moment total schön, wie das sich so gefügt hat, dass wir uns kennengelernt haben. Das finde ich auch immer so toll am Leben, wie man dann so ja losgeht für seinen Weg und dann öffnen sich wiederum neue Türen. Und dann zur Improvisation, also meine Intention ist es auf jeden Fall zuallererst dem Ausdruck zu verleihen, was in mir lebendig ist. Also ich habe das Gefühl, ich kann gar nicht anders, als Musik zu machen. Da ist so dieser Druck in mir, so diese Lebensenergie, die will einfach raus und in die Musik reinfließen und dann Form annehmen. Das Witzige an der Sache ist aber, dass ich keine Ahnung habe vorher, wie die Form dann aussehen wird. Also ich bin selber immer überrascht, was dann dabei rauskommt. Und ich finde es aber auch cool, weil ich auch ein Mensch bin, der Abenteuer gerne mag. Und für mich ist Musik auch jedes Mal so ein Abenteuer, was ich erlebe bei meinen Auftritten, weil ich halt komplett intuitiv das durch mich durchfließen lasse. Genau. Und halt bestmöglich mich versuche, darauf einzulassen und das zu transportieren, dass es Menschen auch in ihren Herzen erreicht und sie bewegt und vielleicht sogar inspiriert.
0: Mhm. Genau. Ja, also das hat man ja gemerkt, weil du hast mich ja auch inspiriert mit dem, was du gemacht hast. Ja, ich stand da erst daneben und dachte, okay, setz dich mal dazu, hör dir das mal an und hatte das als sehr angenehm empfunden, was du gemacht hast, wie du es gemacht hast. Also es ist ja eine ganz andere Art von Musik. Ja, und du bezeichnest dich ja selber als intuitiv. Ja, also du achtest auf den Moment und der Moment gibt dir im Prinzip deine Klänge.
1: Genau so ist es.
0: Ja. Und deswegen war das so unheimlich entspannend auch nach so einer Aufregung.
2: Mhm. Ja, wenn ich da vielleicht auch kurz was dazu sagen dürfte.
0: Natürlich.
1: Klar.
2: Weil ich bin ja an diesem Tag, da war es ja auch richtig warm, da bin ich ja auch zu der Stelle gekommen, wo ich danach spielen durfte. Und ich war, um ehrlich zu sein, ein bisschen gestresst, weil Programm und zwar warm. Aber als ich dann dich, Jasmin, gehört habe und auch ja, gemerkt habe, was du machst, hat mich das unfassbar wieder runtergeholt. Und ich war danach sehr, sehr, sehr tiefenentspannt und ja, doch, du hast wirklich dazu beigetragen, dass mein Programm danach so geworden ist, wie es geworden ist.
0: Ja, okay. Wow.
2: Das wollte ich ganz gerne mal noch sagen.
1: Wow, das bedeutet mir sehr, sehr viel und freut mich total wirklich, also wenn ich da dazu beitragen konnte, weil Aarons Programm war nämlich auch ganz toll und ich war da auch inspiriert. Und es hat mir nach meiner Session auch gut getan, also es war so ein Give and Take, perfekt. Genau. Ja, also richtig schön. Also Tiefenentspannung ist auf jeden Fall auch etwas, was ich mir wünsche und was ich auch interessanterweise selber auch auf der Bühne erlebe. Also wenn ich Musik mache, dass mich das auch erdet. Manchmal braucht es länger, manchen Tagen, aber das ist okay.
2: Ja, das kennen wir ja. Genau,
1: ja,
2: kennen wir alle.
1: Klar,
0: also,
1: ja.
0: Also ihr merkt schon, liebe Hörer, hier sind zwei, die in die gleiche Richtung gehen, von der Musik her. Er improvisiert ja auch über seine Stücke, aber die sind ja schon meistens da. Aber er improvisiert auch kurzerhand im Konzert auch öfters mal selber. Ja, also das genau. Kommt auch vor und fast bei jedem Konzert. Und sind die Leute immer überrascht, wenn er sagt, ja, das Lied ist gerade dann entstanden, wo ich es gespielt habe. Ja, und das ist ja, betrifft dich ja auch. Ja. Und das ist auch eine Sendung, die konnte man jetzt vom Grund her gar nicht so sehr planen. Ja, das ist auch ganz gut so. Weil ich bin ja eh einer, der sagt, es muss nicht alles perfekt sein, aber wenn die Vibes rüberkommen, also wenn die Schwingung rüberkommt von der Musik und von den Studiogästen, dann ist schon unheimlich viel passiert. Und das ist ja am wichtigsten. Ne? Und ja, also wir haben auf alle Fälle jede Menge vor. Ja, und wir lassen uns auch genauso wie Jasmin überraschen, was jetzt in der nächsten Sache läuft und ich würde sagen, wir machen die zweite Improvisation
1: Ja.
2: Gut, dann machen wir es jetzt.

0: Ja, das war Jasmin mit. Bitte?
1: Nee, alles gut, ich habe mich nur geräuspert.
0: Ach so, mit zwei Stücken hintereinander, die ineinander übergegangen sind. Und man merkt eben die sehr beruhigende Art, die du hast. Ne? Und hast du auch Texte zum Beispiel zu deinen Stücken? Hast du auch?
2: Ja, also nicht zu allen. Also ich habe schon, das ist spannend, obwohl ich improvisiere, Lieder, die fließen immer wieder durch mich durch und auf eine ähnliche Art und Weise. Genau, also ich habe zum Beispiel den Song Home, den hören wir auch später noch. Ich glaube, das ist der nächste dann sogar, genau. Und da ist wirklich auch die Kernbotschaft immer eigentlich dieselbe, nur hat es natürlich immer eine andere Form, wie das eigentlich immer ist, selbst bei Menschen mit, ne, mit klassischen Liedtexten. Genau, also habe ich schon auch, ja. Nur, wie ich am liebsten Musik mache, ist tatsächlich oftmals eher ohne Text, weil ich dann noch tiefer in die Tiefe komme. Also mehr in die Entspannung und mehr in diesen Raum der Musik. Ich kann es nicht so ganz beschreiben, so dieser unendliche Raum, so diese Tiefe. Ja.
0: Es gibt ja viele Orte auf der Erde, die sehr historisch sind, sehr alt sind, wo ja auch genau diese Art, die wir gerade gehört haben, als Musik ja auch sehr oft interpretiert wurde. Ja, und einfach nur mit dieser Stimme und diesen Summen, ja, aber trotzdem durch diese Vibration in den Räumen, ja, da eine ganz andere oder eine ganz eigene Atmosphäre auch entstanden ist oder
2: Richtig.
0: entsteht, und die ja auch teilweise, so sagt man, eben auch heilsame Kräfte hat oder freisetzen kann im Körper, wo Musik ja sowieso ja auch hinsichtlich bekannt ist, dass man dass er heilsame Wirkung hat. Ja. Und ja, das finde ich eine sehr schöne Sache. Wobei du hast gerade schon einen Titel angekündigt, aber ich würde sagen, wir hören erstmal etwas von dir live im
2: Stimmt, das
0: Studio.
2: kommt als nächstes. Da hast du
0: Das kommt
2: recht.
0: als nächstes. Genau.
2: Zuerst mal. Richtig. Also, das ist jetzt tatsächlich eine Melodie, die habe ich neulich ganz zufällig entdeckt. Beziehungsweise, vielleicht war es auch kein Zufall, sondern wieder Fügung. Und da habe ich einfach, ja, Akkorde gespielt, die ich bereits kenne. Und dann, ja, habe ich einfach mal was an, da habe ich Lust auf was anderes. Und dann floss das durch mich durch. Und das spiele ich auch oft mit improvisiertem Text. Also wenn die Menschen, die lieben Menschen, die jetzt zuhören, wenn ihr euch ein bisschen tiefer drauf einlassen wollt und ihr zufällig kein Auto fährt, weil bitte dann nicht, könnt ihr gerne die Augen schließen und euch vielleicht einfach entspannen, also falls es euch möglich ist, weil das wird jetzt auch wieder ein bisschen ruhiger.

0: Wow.
1: Sehr schön.
0: Ja,
1: also das ist wirklich die für mich beste Möglichkeit, Musik zu erleben. Nicht in einem großen Konzertsaal, nicht auf einer Open-Air-Bühne, sondern so live und sozusagen zum Anfassen. Das finde ich, empfinde ich immer als absoluter Gewinn. Und ich denke mal, ich bin da nicht alleine, oder?
0: Nein, im Gegenteil. Also ich bin auch ganz bei dir. Weil es ist einfach, es ist was Besonderes und man merkt einfach auch, wenn du spielst, man die Augen schließt. Also ich ist es so bei mir, wenn ich Musik höre, die bei mir wirklich Bilder im Kopf erzeugen, dann ist die Musik auch in mir drin. Ja, also es geht mir bei Aaron so, wenn ich bei seinen Konzerten, gibt ja seinen Konzertbilder für die Ohren, wo auch dann die Augen geschlossen werden und so. Und da merke ich eben, wenn Bilder bei mir erzeugt werden, dann ist die Musik wirklich auch in mir drin. Ja. Weil dann bewirkt sie was.
2: Ja. Schön gesagt, ja.
0: Ja. Mhm. Und das ist einfach auch wichtig, dass wenn man Musik hört und die etwas in einem auslöst. Gut, manche haben halt auch Emotionen, ja, die müssen halt bei bestimmten Sachen weinen oder so. Oder gibt es ja auch, aber ich finde es halt eben schöner, für mich schöner, wenn es Bilder erzeugt.
2: Mhm.
0: Ja.
2: Mhm.
0: Wenn ich mich dann irgendwo bewege, meistens sind es Landschaften, die ich dann sehe. Ja, viel Wasser, viel Wiese, viel Wald, ja, so und geh barfuß dann auch über die Wiese und hör den Vögeln zu und so, das sind so die Sachen, die dann bei mir entstehen, ja.
2: Schön.
0: Ja.
2: Ich bin jetzt neugierig.
0: Ja.
2: Was, also hast du jetzt Bilder im Kopf gehabt, als ich gerade gespielt habe und dann was hast du denn gesehen?
0: Ich habe gesehen, das ist neu gewesen, es war auch eine Premiere, viele Pferde.
2: Wow.
0: Ja. Also viele Pferde, vorwiegend Schimmel, warum auch immer, ich weiß es nicht. Also keine Ahnung, ich habe da ja keinen Einfluss drauf. Ja, so also 3 oder 4. Und die habe ich erst ganz weit gesehen, dann sind die nahe gekommen, haben mich gesehen, sind sie dann wieder weg, warum auch immer. Vielleicht haben sie erschrocken oder keine Ahnung. Ja, aber die haben halt ihr Ding gemacht und das ist auch gut so. Also ich, ja, das sind ja also Wildpferde demnach gewesen. Ne? Und also Aaron ist da auch ein Riesenfan von Pferden, ne?
2: Ich auch tatsächlich. Noch also, was uns verbindet. Cool.
1: Ja, schön.
0: Sehr schön.
1: Wie schön. Beide, ja.
0: Ja.
2: Wow.
0: Ich muss sagen, Aaron?
1: Nee, ich kann das nur leider sehr, sehr, sehr selten ausleben oder zeigen.
0: Ja.
1: Das finde ich sehr, sehr schade.
0: Mhm. Also ich dagegen habe im Grunde genommen vom Pferd, also ich mag Pferde auch, ja, aber ich habe mal eine negative Erfahrung gemacht mit dem Pferd oder mit zweien sogar. Ein Pferd hat mich mal abgeworfen, als ich drauf geritten bin und ein anderes hat mich in meinen Hintern gebissen. Aber nicht mit den Zähnen, sondern nur mit den Lippen. Ja, aber es hat schon gereicht. War ein schöner, großer Bluterguss, den ich damals hatte. Also, da war ich, keine Ahnung, 14, 15 oder so. Ich habe das Pferd aber nicht geärgert. Es war einem Nachbar wahrscheinlich, keine Ahnung, hat es halt Lust gehabt, irgendjemand mal in den Hintern zu beißen. War gerade ich.
2: Ja, wer weiß.
0: Ja, also das waren so. Aber im Grunde genommen mag ich auch Pferde, weil es eben sehr, sehr tolle Geschöpfe sind und
1: vor allem sie, wie soll ich sagen, sie nehmen dich, wie du bist.
2: Ja.
0: Ja, ja, genau.
1: Und mir kommt es überhaupt nicht mal aufs Reiten oder so an, aber es reicht schon, wenn man sich einfach in der Nähe befindet, sie berührt, dann, ja.
2: Das ist Stärke auch, ne, von den Pferden.
0: Ja.
2: Wie ist es denn bei dir, Aaron? Also wie empfindest du denn Musik? Wie empfängst du sie? Weil ja, du spielst auch selbst Musik, aber so wenn du zuhörst anderen Künstlern, wie ist es dann bei dir? Kommen dir dann Bilder oder kommen dir eher Emotionen? Also
1: bei mir ist es so, ich analysiere unweigerlich immer gleich das, was ich höre. Also ich weiß, jetzt kommt ein Fis-Dur-Akkord mit einer 7 und das finde ich immer sehr schön, weil ich eben auch ich habe halt das absolute Gehör, deshalb ich kann halt jeden Ton bestimmen und ich bin oder ich kann mich halt immer sehr gut in diese, von dieser Seite in die Musik hineinversetzen. Also welche Tonart das jetzt ist, welche Akkorde und welche besonderen Akkorde es sind. Und ja, wenn sich da für mich eine Symbiose ergibt, höre ich das wirklich gerne, wie jetzt auch. Also das, ja, ich kann das immer schlecht beschreiben. Ich mache es einfach.
2: Voll schön. Ich finde es super beeindruckend, wenn Menschen die Akkorde und so weiter bestimmen können, weil bei mir ist zum Beispiel mit der Musiktheorie, da habe ich ganz große Herausforderungen, damit die in meinen Kopf zu kriegen und die zu lernen. Du auch? Okay, ja. Da haben wir noch eine Gemeinsamkeit. Ich glaube, das haben wir bei der Fete auch schon drüber gequatscht. Aber genau, ich finde es halt faszinierend, wenn jemand das dann bestimmen kann, den Ton. Also das ist einfach wow. Also das finde ich echt eine sehr coole Fähigkeit.
1: Ja, es ist halt wirklich definitiv. So. Wenn ich halt Improvisation mache oder Leute begleite und so, dann kann ich die dollsten Akkorde machen, die spicigsten Akkorde, aber wenn mich mal jemand fragt, wie die denn heißen, dann sage ich, keine Ahnung, ich habe es einfach gemacht, intuitiv.
2: Aaron Cis 8 oder sowas, vielleicht. Dein eigenes.
1: Weil ich meine, wenn man halt was jemanden begleitet, dann denkt man doch nicht vorher nach, was da vielleicht, welche Stufe eines Akkordes passen könnte. Man macht es einfach. Und aus dem Bauch raus. Also so sehe ich das.
0: Ja, also ihr merkt schon, jetzt sind zwei, die vom Fach sind. Also ich bin da weniger vom Fach. Aber es geht hin und her. Ja. Aber ich denke mal, es ist wieder ein bisschen Zeit, ein bisschen Musik zu hören. Und zwar haben wir jetzt den nächsten Song. Genau. Jasmin, möchtest du ihn ankündigen?
2: Ja, gerne, weil der ist mir auch wirklich wichtig. Also schön, dass du die Frage stellst. Also der nächste Song, den habe ich einfach mal Home genannt, obwohl ich normalerweise die meisten Songs gar nicht betitel. Aber bei dem habe ich das so richtig doll gefühlt, dass es so seine Kernbotschaft ist, weil ich bin ein Mensch, der ist in seiner Kindheit sehr oft umgezogen und ich hatte große Schwierigkeiten damit, jetzt in meinem Erwachsenenalter irgendwie so meinen Ort zu finden. Und je älter ich werde, desto mehr realisiere ich, dass dieser Ort in mir ist, das Zuhause. Und egal, wo ich bin, dass ich mich wohlfühlen kann, wenn ich im Reinen mit mir bin. Und so ungefähr geht es in dem Song darum. Also könnt ihr ihn ja einfach mal direkt auf euch wirken lassen.
1: Ja.
0: Also,
1: hören wir's.

0: Ja, das war Home von Jasmin Jäger. Unser heute Studiogast bei Words and Chords. Ich hoffe, ihr habt genauso eine gute Sendung wie wir. Drei hier ja. Im Studio.
1: Also es ist unangefochten die Sendung, die mir bis jetzt am meisten Spaß macht.
2: Wie schön, cool.
0: Ja, das ist Radio ist natürlich ein bisschen was anderes wie Fernsehen. Also man hat erstmal genickt mit dem Kopf, also zugestimmt und dann kam die Reaktion dann danach. Jasmin, lass uns mal ganz kurz drüber sprechen. Was hast du für musikalische Vorbilder? Mhm. Also wo kommt deine Inspiration her? Ja, und wer hat dich begleitet auf deinem Weg, wo du jetzt bist? Musikalisch.
2: Also ich möchte da auf jeden Fall nicht nur Personen reinnehmen, sondern auch Orte. Mhm. Also ich habe mich 2019 auf eine Solo-Reise aufgemacht nach Südostasien und es war vielmehr eine Reise zu mir selbst, statt einfach eine Reise in verschiedenste Länder. Und da war ich das erste Mal außerhalb von Europa und hatte echt viel, also ich hatte schon ein bisschen Schiss, als ich im Flieger saß, dachte ich, oh, was habe ich denn da jetzt? Habe ich das wirklich gemacht? Und es war so eine tolle Reise und ich war ein halbes Jahr unterwegs und ich habe so viele tolle Menschen kennengelernt. Und das hat aber echt eine Weile gedauert, bis das nachgewirkt hat. Und irgendwie hat das so ganz viel Inspiration mir gegeben und ich hatte plötzlich immer mehr diesen ganz starken Drang, irgendwie was zu machen, was sich so richtig nach mir anfühlte, nach meinem Wesen. Und da bin ich immer mehr in diese Richtung intuitive Improvisation gegangen bei der Musik. Und es kamen immer mehr so Mantren, also sich so wiederholende, beruhigende Liedtexte und immer mehr so Melodien rein und ja, so intuitive Songideen halt. Und ich glaube, da, durch diese Reise, ist es erst so richtig losgegangen. Mhm. Und dann ist es über die Jahre hinweg, über natürlich die Natur inspiriert mich sehr stark, immer stärker geworden, dass ich irgendwie so, wenn ich den Wind gehört habe, irgendwie der Wind mir Melodien geflüstert hat und ich plötzlich welche empfangen habe. Oder Bäume zum Beispiel, oder Vögel zum Beispiel. Und ja, Personen, die selber auch Musik machen, natürlich auch ganz viele Menschen in meinem direkten Umfeld, also zum Beispiel Chopperlin Soulwave, den ich seit einigen Jahren kenne, der auch ganz tolle Musik macht. Der hat mich zum Beispiel total inspiriert, mit seiner Weise Musik zu machen. Und Billie Eilish auch, ganz große Künstlerin, die hat auch, also das ist krass, wie die mich inspiriert. Also obwohl sie ganz andere Musik macht als ich, trotzdem ist es total toll. So. Oder Ajit, Nessie Gomez, gibt es wirklich viele Orte, Menschen und Wesen.
0: Ja, man, das ist ja bei vielen so, dass ja, ich sag mal so, man wird ja musikalisch erstmal vorgeprägt. Ne? Und dann entwickelt sich ja auch die Musik und man findet so seinen eigenen Weg. Was ich gut finde, ist, was du gerade beschrieben hast, dass du ein halbes Jahr in Südostasien warst. Also man kann ja sagen, du hast den Schritt ins Unbekannte gemacht, bist zurückgekommen als ein neuer Mensch oder als ein veränderter Mensch?
2: Verändert, weil also es gibt immer noch sehr viele Züge in meinem Wesen, die sind nach wie vor einfach da, auch so wie früher. Das sind wahrscheinlich auch einfach so Grundpfeiler einfach meines Wesens. Genau, aber ich bin auf jeden Fall sehr verändert. Meine Familie war auch erstmal so ein bisschen so, die hatte so einen kleinen Kulturschock von mir als Jasmin. Weil die hat so ein bisschen Hippie-Outfits mitgebracht. Und da hatte so eine Dreadlock und was ist denn jetzt mit Jasmin los? So, also ich war schon ein bisschen anders, auf jeden Fall. Definitiv.
0: Ja, das ist ja das, wo viele ja auch Angst vorhaben, Veränderungen mit sich zu machen oder mit sich machen zu lassen. Weil sie im Grunde genommen nicht wissen, wo die Reise hingeht. Ja, das hast du ja auch nicht gewusst. Ne? Du bist einfach los und hast gesagt, okay, ich schaue einfach mal, ich lasse es auf mich wirken. Und am Ende ist das rausgekommen, was du heute präsentierst als Künstlerin, würde ich sagen.
2: Ja.
0: Und das Schöne ist ja, du hast da nicht nur deine Gitarre mitgebracht, du hast auch noch ein bisschen was mehr mitgebracht. Richtig. Möchtest du uns das mal vorstellen?
2: Ja. Dann legen wir mal los. Nummer uno. Das ist meine Koshi.

0: die ist zu mir gekommen, als ich auf einem Festival war, dem Cat & Cow Yoga Festival. Das ist auch ein sehr tolles Festival, kann ich nur empfehlen. Dann habe ich hier noch meinen Regenmacher mitgebracht.
1: Unbedingt. Den können wir gebrauchen.
2: Den kannst du auch, ja.
0: Stimmt, den können wir jetzt im Sommer auch gebrauchen.
1: Wegen Regen, ja.
2: Ja.
0: Vielleicht wird es ja jetzt was, wenn ich das jetzt hier im Radio mache.
1: Ja, bestimmt.
0: Kommt bestimmt bei den Wolken an.
2: Genau. Sehr schön.
0: Das ist so das Wasserelement, das davor war, das tatsächlich auch Wasserelement. Ah, ja. Die Koshi-Bär ist auch das Element Wasser, dem zugeordnet. Und hier würde ich sagen, kommt jetzt noch ein bisschen, ich fühle es als Erde. Ihr könnt ja gerne mal sagen, wie ihr es fühlt, also ihr beiden. Ja. Zuschauer können es leider nicht sagen, Zuhörer meine ich. Aber das ist meine Rassel. Genau. Ja, die finde ich auch ganz cool. Die macht so ein bisschen erdig.
1: Ja.
0: Den Rhythmus der Erde, finde ich.
1: Hm. Doch, doch.
0: Ja, so ein bisschen Percussions.
2: Ja, interessant finde ich, ich habe einen guten Freund, Tom Blue Wolf, von den Maskoki-Indianern in Nordamerika, und der kommt ja immer mal zweimal im Jahr nach Deutschland, nach Bad Sulza. Macht dort.
1: Gar nicht so weit weg, ja.
2: Bitte?
1: Gar nicht so weit von hier weg.
2: Nee, gar nicht so weit weg.
0: Da will ich auch mal hin.
2: Macht eine traditionelle Schwitzhütte. Und dies ist auch, der hat immer ganz viel auch dabei, und das hat mich gerade so ein bisschen auch daran erinnert. Leider haben wir uns die letzten Jahre nicht sehen können, weil es zeitlich halt nicht gepasst hatte. Ja, aber wir sind noch so im Kontakt, und ich freue mich immer wieder, wenn ich von ihm höre, und er ist ja auch in der ganzen Welt unterwegs und hat immer viel zu berichten, und hat auch immer viel dabei, und auch wenn er in der Schwitzhütte dann ist und so, also wird ja nur gesungen, ja, oder viel gesungen, nicht nur, aber viel gesungen. Und das gibt auch so eine ganz spezielle Atmosphäre dann auch, wenn man schwitzt, dann. Ja. Und das finde ich sehr schön. Die Sachen, die du uns mitgebracht hast, die werden ja auch bei dir in deinen Auftritten mit integriert, oder?
0: Also nicht immer. Tatsächlich drauf an. Also, weil ich schon an verschiedensten Orten meine Musik teilen durfte. Mhm. Also ich war zum Beispiel auch schon ganz schön absurd im Flugzeug und hatte diesen Impuls zu fragen, ob ich vielleicht durch die Lautsprecheranlage vielleicht was singen darf mit meiner Gitarre. Ja. Das war einfach so eine abgefahrene Idee, und ich dachte so, boah, man lebt nur einmal als die Person, die man ist. Okay, ich frage jetzt mal, das Schlimmste, was passieren kann, ist, dass sie Nein sagen. Und selbst das wäre eigentlich nicht so schlimm.
2: Ja.
0: Und haben die gesagt, ja, also der Captain hat gesagt, ist cool, sind so nie passiert. Ja, ich schalte es auch mal zu ihm durch, und habe ich das gemacht zum Beispiel.
2: Mhm.
0: Und da hatte ich so meine kleine pinke Reisegitarre dabei. Ich habe auch so eine coole kleine pinke Reisegitarre.
2: Okay.
0: Und die hatte ich zum Beispiel dann nur dabei in dem Moment. Und dann war das nur Gitarre und Stimme.
2: Mhm.
0: Oder manchmal, wenn ich zum Beispiel wie bei der Fete la Musique spiele, da habe ich zum Beispiel das ganze Repertoire jetzt mitgebracht. Auch meine Klangschale, die ich jetzt heute leider nicht spielen kann. Aber das ist so, das kommt drauf an, wie ich das intuitiv fühle, wenn ich mich überhaupt darauf vorbereiten kann. Ne? Weil manchmal ist es ja auch extrem spontan.
2: Ja.
0: Oder in der Sauna habe ich zum Beispiel Thema Schwitzen ja auch schon mal singen dürfen, in der Saunanacht in Jena.
2: Ah, okay.
0: Das war auch ganz toll, in Galaxy.
2: Ja.
0: Da bin ich auch total froh drüber, dass ich das machen durfte.
2: Das war jetzt der Werbeblock.
0: Ja, ein bisschen, ja. Also die haben leider jetzt gerade geschlossen, aber das war richtig toll. Das war so eine nordische Saunanacht, und da durfte ich so ein Wolfslied singen, und das hat mich so richtig in diese nordischen Klänge gebracht. Und da habe ich zum Beispiel auch nur akustisch gesungen, also a cappella einfach, nur Stimme. Das ist manchmal auch so, dass ich das gerne mache. Also es kommt ganz auf das Setting an oder meinen intuitiven Impuls, was jetzt gerade dran ist.
2: Mhm.
0: Manchmal nehme ich auch das ganze Repertoire mit und spiele trotzdem nur meine Stimme und alles andere ist einfach nicht dran.
2: Okay.
0: Genau, kann auch mal passieren. Mhm.

0: Und
1: Ja.
0: deswegen hat es so viel Freude gemacht, obwohl wir es über das Internet machen mussten, weil wir halt physisch getrennt waren in dem Moment. Das war aber auch mal eine coole Herausforderung. Also hört rein und genießt es.
1: Ja. Dann hör mal das.

0: So, das war Jasmin mit einem besonderen Stück. Etwas länger, aber nicht weniger schön, würde ich sagen. Ja, in unserem Studio, in unserem kleinen Studio, ist es so ein bisschen wie in der Sauna. Und was mich interessieren würde, ist, Jasmin, wo kann man dich, außer jetzt bei Lotte, bei Würz und Kurz, sonst noch hören und sehen?
1: Ja, also es gibt tatsächlich einige Möglichkeiten, die jetzt allerdings noch nicht fest vorgeplant sind. Mhm. Aber so grundsätzlich, um das kurz anzureißen, ungefähr eine Vorstellung hat, zum Beispiel bei Ecstatic Dances, also so, so ein bisschen spirituellen Veranstaltungen, mhm. nenne ich es jetzt einfach mal, ja. wo so frei getanzt wird, da mache ich gerne oft am Ende so nochmal eine Klangreise. Mhm. So zur Integration ja. der Tanzreise, die man so für sich hatte. Da kann man mich zum Beispiel immer mal wieder in Jena und Erfurt, wenn man Ecstatic Dance Jena oder Erfurt zum Beispiel eingibt, findet man dann da auch im mhm. Internet was. Und da spiele ich auch gerne mal und mache was gemeinsam mit anderen Menschen. Mhm. Genau, und ansonsten bei Open Stage Veranstaltungen zum Beispiel in Jena und Umgebung, da melde ich mich auch immer mal wieder sehr gerne an.
0: Ja.
1: Und ansonsten, einfach um das überhaupt mitzubekommen, wenn ich das ankündige, bin ich halt auch auf jeden Fall im Internet auffindbar. Da kann man zum Beispiel auf Instagram, das ist jetzt auf Englisch, This is Jasmin Jäger, also AE, This mhm. is Jasmin Jäger eingeben. Und da findet man mich dann auf jeden Fall auch.
0: Ja.
1: Und dann habe ich noch einen Telegram-Kanal, wo ich auch alles ankündige. Und der Einladungslink lautet t.me/healingvoiceprayers. Genau. Mhm. Aber man kann mich auch ganz einfach bei Google einfach mal googeln, zum Beispiel, oder in anderen alternativen Suchmaschinen. Jasmin mhm. Jäger, intuitive Kunst eingeben oder Intuitive Art, und dann sollte das eigentlich auch auftauchen.
0: Ja.
1: Und ich glaube, die Menschen, die mich finden wollen, werden mich bestimmt auch finden.
0: Das stimmt.
1: Da vertraue ja. ich jetzt einfach mal. Ja.
0: Ich hatte dich ja auch gefunden. Ich hatte das ja auch gegoogelt bzw. eingegeben bei Insta und war es überrascht, wie viele Jasmin Jäger es gibt und wie viele dann auch noch singen, bis ich dann deinen Account gefunden hatte. Also Intuitive Art ist auf alle Fälle wichtig, weil das ist deine persönliche Note, die man dann halt eben auch hat, und da findet man dich auch.
1: Ja, genau. Wenn man ja. Jasmin Jäger Intuitive Art eingibt, dann mhm. kommt man in der Regel auf meine Homepage, was halt ein Linktree ist, also mhm. ganz easy, total einfach gehalten, wo man wirklich einfach alles im Überblick schön strukturiert sieht, mhm. so welche Plattform habe ich und was sind die neuesten Videos oder zum Beispiel Kollaborationen oder mhm. Lieder oder Alben in der Zukunft dann irgendwann.
0: Ja,
1: genau.
0: Ah, das ja. ist geplant. Also,
1: ja, also ich möchte auf jeden Fall mal eines Tages mindestens eine EP veröffentlichen. Mhm. Genau, und da bin ich auch fleißig im Hintergrund so am Experimentieren und mich auch einfuchsen in dieses Musikprogramm und mhm. so. Und auch zusammen mit anderen Künstlern halt auch, ja, einfach lernen. Und wie funktioniert das eigentlich? Wie kann man sowas, ne, dann auch ja. als Endprodukt mhm. zum Veröffentlichen, wie kommt man da hin,
0: ja,
1: an
0: ja.
1: den Punkt? Das okay. lerne ich gerade auch.
0: Ah, schön.
1: Und da habe ich auf jeden Fall sehr Lust drauf, dass mhm. das, ja.
0: Also merkt auf alle Fälle, deine Reise ist noch lange nicht beendet.
1: Nein, ich werde auch auf keinen Fall aufhören. Also ich möchte auf jeden Fall meinen Mut größer sein lassen als die Angst, die manchmal halt auch reinkickt, ne? ja. was wir alle kennen.
0: Ja.
1: Genau, mhm. und weil ich brauche Musik einfach, und jede Stimme ist gebraucht, mhm. jede einzelne
0: ja.
1: von uns allen.
0: Mhm. So ist es. Also wenn ihr Jasmin buchen wollt für besondere Veranstaltungen, könnt ihr das gerne machen. Ihr habt gerade gehört über ihre Accounts, über Insta und über Telegram. So.
2: Mhm.
0: Und jetzt, Aaron, würde ich sagen, wir
2: müssen Jasmin, leider...
0: Wir sind fast schon am Ende, aber für einen Song haben wir noch ein bisschen Zeit. Wollen wir uns schon verabschieden?
2: Ja.
1: Ja, sehr gerne. Dann könnt ihr euch noch in den Klängen ein bisschen entspannen.
0: Genau. Also vielen Dank, dass ihr heute zugehört habt. Ich freue mich, dass ihr da wart, dass ihr uns eure Ohren geschenkt habt, und bedanke mich ganz herzlich bei Jasmin für dein Hiersein.
2: Ja, wir bedanken uns ganz herzlich.
0: Wir bedanken uns ganz herzlich. Natürlich hast du recht, ja, also bin manchmal so eigennützig. Uneigennützig würde ich schon lieber sein, aber genau, dass wir heute so eine tolle Sendung mit dir hatten und dass wir einfach auch, ich sag mal, den Menschen so ein bisschen kennenlernen durften. Ja.
2: Ja.
0: Das hat uns auch sehr, sehr viel gebracht. Vielen Dank, Jasmin.
1: Ganz, ganz lieben Dank für diese Möglichkeiten. Ich habe mich auch sehr gefreut.
2: Das Einzige, was ich zu kritisieren habe, ist die kurze Zeit.
1: Geht mir auch
2: wie
1: so.
2: Wie jetzt die da schon vergangen ist.
0: Ja, also die Stunde verging wie im Flug. Aber vielleicht gibt es ja noch mal eine Wiederholung. Oder beziehungsweise
2: oder
0: eine Wiederholung gibt es ja nächste Woche. Oder eine Fortsetzung, so rum.
2: Jo. Ne? So. Ach, was hören wir denn jetzt noch zum Schluss?
1: Naja, ein Lied an mein inneres Kind könnte passen.
2: Oh ja, das,
1: 4 Minuten.
2: Das machen wir.
1: Gerne.
2: Also das Lied an dein inneres Kind. Und das war Words and Chords. Mhm.

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1: Hallo und herzlich willkommen bei Handmade, das Musikmagazin für die Thüringer Musikszene. Unsere Redaktion ist in der Sommerpause, deshalb überlassen wir unsere Sendefläche regionalen KünstlerInnen und präsentieren euch unser Sommerformat Fremdmade, heute mit Stoshi. Benny und Benny sind zusammen das DJ-Duo Stoshi aus dem Ilm-Kreis. Seit 2011 machen die beiden zusammen Musik, seit 2020 konzentrieren sie sich in ihren Sets auf Melodic House. Dafür gibt es in Thüringen keine Szene, wie sie selber sagen, also hatten sie eine andere Idee, ihre Musik sichtbarer zu machen. Seit 2 Jahren legen sie an Orten auf, an denen sie eh gerne unterwegs sind und stellen die Videos auf YouTube ein. So sind sie mit ihrem Equipment und 2 Kameras im Wald oder Schnee, an der Orratalsperre in Luisenthal oder im neuesten Clip vorm Burschenschaftsdenkmal in Jena. Schaut unbedingt mal auf ihrem YouTube-Kanal Stoshi Music vorbei. Und wenn ihr sie lieber live erleben wollt, seht ihr Stoshi am 15. August als Opener ab 16 Uhr beim Hidden Places auf dem Schneekopf und am 21. August bei den Festival Nights auf der Niederburg in Kranichfeld. Mehr erfahrt ihr auf Instagram unter stoshi.music und jetzt viel Spaß!

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Wir sagen herzlich willkommen zur August-Ausgabe von BGMI on Air, direkt aus dem Wartburg-Radio in Eisenach, aus dem Radio Enno Nordhausen und dem Radio Lotte in Weimar. Heute gibt es ein schönes Set von dem Mo-Musical, was eigentlich schon immer noch so extrem heiß ist, weil das gerade erst gefertigt wurde. In diesem Sinne wünschen wir euch ganz viel Spaß mit gebrochenen Klängen und natürlich richtig schöner Musik. Die Sendeverantwortung haben Jens Eisenträger und Nico Hoppe aus Erfurt.

Die Sendung neigt sich dem Ende. Wir sagen Dankeschön fürs Zuhören, danke fürs Einschalten, danke fürs Dabeisein und natürlich auch ganz großen Dank an dem Young Musical für das geile Set. Und wenn ihr wollt, hören wir uns wieder am 19. September, wenn es da wieder von 19 bis 21 Uhr heißt, BGM E on Air aus drei Radios, aus dem Wartburg Radio, dem Radio NMO und dem Radio Lotte. Dann wünschen wir euch einen schönen Samstag. Genießt die Zeit, macht was draus. Der Sommer neigt sich so langsam dem Ende. Der Höhepunkt, ja, den kennen wir ja, ist ja wahrscheinlich dann morgen. In diesem Sinne, bis zum nächsten Mal und tschüss. Die Sendeverantwortung haben Nico Hoppe und Jens Reisenträger aus.

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0: Ihr hört, ich rede über mein Kaninchen und niemand kann mich aufhalten mit mir und von mir Jule Niedergesäß. Und wir haben ja gerade eine Sendereihe zum Festival Wir tanzen im Mikado-Wald. Das findet in Weimar statt und da geht es eben um Subkultur in Weimar von 1979 bis 1989. Und das findet am 11. bis zum 13. im Gaswerk statt in Weimar, 13.09. im September. Es gibt auch noch vorher ein paar Veranstaltungen, das kann man alles im Internet finden. Und da treten einige Bands auf, die eben in dieser Zeit aktiv waren. Es gibt Super 8 Filme, Lesungen, Fotoausstellungen und Live-Musik natürlich. Und da mache ich gerade eine Sendereihe zu. Wir befinden uns so ziemlich im Endspurt, denn es ist ja nur noch ein Monat hin. Und da diese Sendung nur alle 2 Wochen kommt, ist es ja dabei, dass wir, wie gesagt, zum Ende kommen. Das Thema heute ist der weiße Strich, beziehungsweise eher einfach Frank Willmann als Person, der beim weißen Strich damals dabei war. Das war eine Kunstaktion, beziehungsweise ja, wird er nochmal erklären, wie unterschiedlich das gesehen wurde. Da wurde ein weißer Strich in West-Berlin an der Mauer entlang gezogen. Da waren auch Leute involviert, die wir schon gehört haben in dieser Sendung, beziehungsweise die erwähnt wurden. Und zu der Aktion gibt es auch eine Dokumentation, die ich sehr empfehlen kann. Die kann man kostenlos online angucken. Er hat auch ein Buch darüber geschrieben, zusammen mit Anna Hahn. Er ist in Weimar aufgewachsen und erzählt mir am Anfang ein bisschen darüber, wie das alles so für ihn war. Und gleichzeitig ist er dann Autor geworden, schreibt auch viel über Subkultur in der DDR, viel über Punk in der DDR. Aber auch verschiedene Themen, zum Beispiel ist er sehr fußballbegeistert. Und dann gibt es noch das Werk Balkanblut, damit kommt er auch bald nach Thüringen auf eine Lesetour. Und ja, ich würde sagen, wir schnacken nicht lang hier rum, sondern begeben uns in das Interview, was mich auch nochmal selber persönlich diese Sendereihe reflektieren lassen hat, da er viel über diese negativen Aspekte gesprochen hat und persönliche Differenzen und Probleme auch mit Stasi-Spitzeln innerhalb dieser Kultur. Und ja, wir hören einfach mal rein.
1: Also meine erste Frage wäre, wie du in Weimar damals vernetzt warst und wie das so in der ja, Punk-Subkulturszene für dich war.
2: Okay, ich komme aus einer bürgerlichen Familie, die nach dem Zweiten Weltkrieg enteignet wurde. Das heißt, meine Eltern waren Kaufleute und beziehungsweise meine Großeltern und das wurde ihnen dann weggenommen. Das heißt, ich bin da relativ, ja, den Rest der also in einer bürgerlichen Familie aufgewachsen, die mir sehr viele Freiheiten gelassen hat, wo es jetzt auch keine, die jetzt auch nicht sonderlich dem DDR-System anhingen. Also meine Großeltern hatten einen Spirituosen- und Tabakwarenvertrieb. Als es geeignet wurde, haben sie dann versucht, sich als Kommission zu schlagen. Das war in der DDR möglich. Das waren meistens enteignete Kaufleute oder auch Handwerkerbetriebe oder auch böse Kapitalisten, in Anführungsstrichen, die dann also oft ihre kleinen Sachen noch weiter betreiben konnten, aber von der überliefert worden. Okay, insofern hatte ich Glück. Meine Großmutter war auch sehr aufgeschlossen und sie hat vor allen Dingen mir sehr, sehr viele diesen Schatz von Büchern hinterlassen und hat mich auch selbst mit 5 oder so in der Pionierbibliothek im Goethepark angemeldet. Das heißt, durch sie habe ich schon sehr früh den Zugang zu Büchern gehabt und habe zwar Fußball gespielt, habe mich aber quasi, also ich bin jetzt kein braver Sozialist, einer Bursche geworden. Insofern hat es auch nicht lange gedauert, bis ich dann mich umgeschaut habe und wo noch ein paar weitere Aliens in Weimar rumschwirren. Es waren sehr wenige, die quasi also was anderes vorhatten, als dem Sozialismus von der Liege bis zur Bahre zu folgen. Und man traf sich dann doch relativ schnell in so bestimmten Diskos der Penne, beziehungsweise dann in Räumen der offenen Arbeit, zuerst der evangelisch-methodistischen Kirche und später der evangelischen Kirche, Pfarrer Kranz in der Jakobskirche. Und da habe ich fast alle meine späteren Freundinnen und Freunde kennengelernt und war da also von Anfang an stark aktiv als einer der Mitorganisatoren im Montagskreis. Als der Punk dann rüberschwappte aus Westdeutschland bzw. aus England, hat es nicht lange gedauert, bis der auch in Weimar angekommen war. Und ich hatte das große Glück, dieses erste Konzert von Schleimkeim und Batmans in Erfurt im Langhaus mitzuhören. Und da spätestens dabei war bei mir der Funke gesetzt, sodass ich dann meine Haare abgeschnitten habe und mir versucht habe, punk-ähnliche Klamotten zu besorgen. Und da quasi auch meinen Freundeskreis radikal geändert habe und dann halt zu so einem kleinen Punk geworden bin, wobei man das in der DDR Da musste man da sehr vorsichtig sein. Man konnte nicht einfach als Fremd durch die Straßen laufen und habe sofort Probleme mit der Schmiere. Das heißt, man musste sehr viel Geschick walten lassen. Ich habe dann auch kurzzeitig bei Ernst auf All gesungen. Da war ich aber noch so zu jung, war ich glaube ich 18, dass ich das dann wieder sein gelassen habe, weil ich gemerkt habe, dass mir da doch noch ein paar Körner fehlen, um mich zu einer punkenden Rampensau entwickeln zu können.
1: Hat da Musik generell für dich gespielt, wo du dann entschieden hast, es nicht weiterzumachen? Aber du warst ja trotzdem in dieser Szene drin, die ja sehr von Musik bestimmt war, obwohl die Leute auch sagen, dass die gar nicht Musik gemacht haben, sondern dass eher so ein Hobby, so ein Experiment nebenbei war. Wie war das dann da praktisch dann nur noch zuzugucken erstmal?
2: Ich habe mich darin wohler gefühlt, weil ich gemerkt habe, dass ich also stimmlich und auch so von meiner ganzen Körperlichkeit einfach nicht in diese Band hineingepasst habe. Und ich habe auch gemerkt, dass es da einfach so durchaus auch so ein paar intellektuelle Unterschiede gab. Das heißt, viele konnten auch nichts damit anfangen, dass ich viel gelesen habe und dass ich auch klassische Musik mochte und dass ich halt einen anderen Bildungshintergrund hatte. Und deswegen war ich da schon ein bisschen kleiner Außenseiter und habe da. Also das war für mich die richtige Entscheidung, wieder aufzuhören. Und natürlich waren das trotzdem noch meine Freunde. Also zum Beispiel, es gab ein paar Wohnungen, die ganz wichtig waren. Also neben dem Unterhaltskreis zum Beispiel die Wohnung von Kipper, die irgendwo in Weimar, wo war das nochmal? Irgendwo war sie halt von seiner Mutter im Haus, wo wir uns halt regelmäßig treffen konnten. Das war so ein zweigeschossiges Haus und ein kleines Haus. Und er hatte da unten ja, so ein Zimmer für sich. Und dort waren wir sehr oft, um Musik zu hören und um einfach zusammen zu sein, um zu trinken, um zu feiern, um uns über alles Mögliche zu unterhalten und um uns zu freuen, dass es uns gibt. Die haben recht, wenn sie sagen, dass die Musik der Bands gar nicht so eine große Rolle gespielt hat. Ich war dann noch ein, zwei Mal bei den Bad-Bands, habe mir ihre Proben angehört, das war aber auch irgendwie langweilig. Und dadurch, dass sie auch unglaublich selten aufgetreten sind, weil sie hatten ja alle zu DDR-Zeit nicht die Möglichkeit, öffentlich zu spielen. Da brauchte man eine Einstufung, was viele nicht wollten, was für viele die meisten nicht interessant war. Und das heißt, es gab sehr, sehr wenig Möglichkeit, die zu hören. Das heißt, die waren noch weniger als die Musiker bekannt, weil sie durch ihre seltenen Auftritte quasi, da konnte sich gar nicht so eine Aura entwickeln wie heute, wenn eine Band, die heute unterwegs ist, dass die Fans hat und dass die Leute sich damit identifizieren. Das war gar nicht so sehr der Fall.
1: Die Gruppe praktisch drumherum hat sich ja dann trotzdem sehr stark damit identifiziert, einfach auch die, dadurch, dass ja alle irgendwie in Bands waren.
2: Sie haben halt fast alle, ja, eine ganze Menge. Kann man nicht sagen, alles waren. Das war schon irgendwie ein größerer Kreis und auch nicht alle von denen, die sich für die Musik interessiert haben, sind dann zum Beispiel auch zum Montagskreis gekommen. Also vielleicht die Hälfte. Einige, wie zum Beispiel Helfried Oertel, heute Helfried Männchen, sind dorthin gegangen, weil sie halt Spitzel für die Staatssicherheit waren, beziehungsweise im Falle von Helfried Oertel für die K1, der dort Informationen gesammelt hat. Andere sind hingegangen, wenn man dort politische Diskussionen führen konnte, das war halt nicht so ein punkiges Laber, Kneipen und sonst wie Ereignisse, sondern im Montagskreis fanden schon durchaus inhaltliche Veranstaltungen statt, also neben der ganzen Feierei. Diese Szene war ein bisschen gespalten, zumal auch im Montagskreis noch ein paar Ältere dabei waren, also Ältere hieß in dem Fall, die waren ja schon 25 oder so. Es waren dann eher Hippie-Orientierte, die aber auch teilweise in Bluesbands gespielt haben. Aber das war jetzt auch nicht so, dass diese Leute, die in den Bands spielten, dass die so ein besonderes, dass die irgendwie ein besonderes Standing in der Szene hatten, gar nicht, ja, weil es einfach zu selten vorkam, dass man sie hören konnte.
1: Wie war so die Szene zwischen den Leuten, die eher so in Richtung Blues, vielleicht auch in jazzigere Sachen gegangen sind und den Leuten, die dann eher in die Punk-Richtung gegangen sind? Gab es da irgendwie dann so zwei Gruppen oder waren die schon noch häufig zusammen?
2: Na, als wir so 13, 14, 15 waren, sind wir natürlich auch zum Blues gegangen, weil das war damals die Musik der Kunden, das war gegen den Staat und das hat mich interessiert. Deswegen hatte ich halt auch ab 15, dann hatte ich um 15 längere Haare, später lange Haare und die Mucke hat mir nicht gefallen, der Blues, das war mir irgendwie zu weinerlich und ich das ganze Blumenkind-Gehabe war auch nicht mehr im Fall. Deswegen war ich froh, als dann der Punk-Wind uns erwischt hat. Aber man traf sich im Montagskreis und das war schon eine sehr, sehr offene Geschichte. Waren noch sehr viele Frauen da, was in der Punk-Szene gar nicht unbedingt der Fall war. Die war sehr männlich konnotiert und auch sehr misogyn, also sehr, sehr misogyn. Das war schon sehr unangenehm, wie überhaupt die ganze DDR-Gesellschaft oder sogar die Subkultur oder diese sogenannte Szene sich auch nicht von dem trennen konnte, was die DDR-Gesellschaft an sich ausgemacht hat. Man war zusammen, man hat sich halbwegs respektiert, wir haben ein bisschen über die Hippies gelacht, aber eher aus Überheblichkeit vielleicht. weil wir waren selbst noch Grünen an den Ohren und hielten uns aber irgendwie für was anderes, weil wir diese neue englische, dieses Ding, was aus England kam, mitgemacht haben und wir wussten auch, dass es durchaus nicht ungefährlich ist. Die Osten sind dann auch verhaftet worden wegen Kleinkram, als sie nach Berlin gefahren sind. Und selbst in Weimar, oder egal in welcher Stadt man gewesen ist, man war immer im Fokus der Volkspolizei.
0: Wir machen eine kleine musikalische Pause und da es eben auch um Leute geht, die zurückgeblieben sind oder da in der Zeit sehr involviert waren und über die er auch spricht, hören wir etwas Musik vom Rest. Dem Rest, die Band, die wird ja auch nochmal Thema sein, war sie auch schon, und da hören wir den Song Traumhaus.

0: Und wie lief das dann ab, dass du aus der DDR ausgereist bist?
1: Ja, das hat sehr, sehr viel mit dem Montagskreis zu tun, weil im Sommer, so also eine ganze Menge Leute sind 1983, 84 ins Gefängnis gekommen. Zuerst die Leute, die wegen Wehrdienstverweigerung, ich habe dann, ich wollte nicht in den Knast kommen, wegen Wehrdienstverweigerung, habe dann mich taufen lassen, um zu den Bausoldaten gehen zu können. Das war ein waffenloses Regiment, das gab es nur in der DDR, das war der einzige sozialistische Staat, wo man die Möglichkeit hatte, den Dienst an der Waffe zu verweigern. Also das gab es nirgends sonst im Warschauer Pakt. Und das habe ich dann als vorbeugende Maßnahme unternommen, um halt nicht in die Kiste zu kommen, wo dann schon die drei hier saßen. Und

0: Nach der Ermittlung der Bullen ist fast jeder aus der Szene verhört worden. Einige sind da auch, viele haben auch, viele haben auch alles mögliche preisgegeben, kann man wunderbar nachlesen, wenn man möchte. Wenn man auch sieht, dass diese Szene so in sich ja auch, das war ja jetzt keine heterogene Szene, wo, das war letztendlich was eine Notgemeinschaft, wo unterschiedliche Leute da waren. Da waren Leute aus bürgerlichen Haushalten, dann waren Leute da aus wirklich fast Assi-Verhältnissen, also die zu Hause verprügelt wurden, wo es keine Väterberg gab, die halt irgendwann auch Punk geworden sind. Dann gab es so ein paar evangelische Studenten, die der Meinung waren, sie könnten uns was von Christus erzählen, was auch nicht funktioniert hat. Also es war sehr, sehr unterschiedlich und es war vor allem auch irgendwann unglaublich langweilig, weil ich kannte alle in Weimar, ich kannte alle Orte, ich hab schon 500 Mal auf dem Friedhof nachts rumgegeistert und alles Mögliche veranstaltet. Und ich fand es öde, ich wollte eigentlich nach Ostberlin ziehen, das war mein Ziel. Aber als dann wieder ein paar in den Knast gekommen bin, habe ich kurzfristig einen Ausreiseantrag gestellt. 6 Wochen später ist der bestätigt worden und ich hatte das Glück, dass ich aus der jüngeren Szene, in Anführungsstrichen, der Erste war, der in den Westen gehen konnte. Das war auch für mich doch durchaus kompliziert, weil ich nahm an, dass ich so ein, zwei Jährchen warten musste. Aber die Stasi, der Staat, wollte mich loswerden, glücklicherweise, muss ich im Nachhinein sagen. Und wollte erst nach Hessen gehen, habe dann aber kurzfristig mich mit Weimarer Hippies ausgetauscht, die schon nach Westberlin gezogen waren, die mich dann tatsächlich also aufgenommen haben. Da gab es eine wirkliche Solidarität, kann man ja das sagen, dass da also die Leute, das ging los, dass ich also für die Straße abgeholt wurde und ich dann erstmal bei einer Person wohnen konnte und dann wurden weitere Wohnungen besorgt. Es wurden alle möglichen Informationen weitergegeben, wie man im Westen agiert. Man musste dann so ein Verfahren durchlaufen, um ein echter Bundesbürger zu werden und da gab es Infos, wurden alle möglichen Anwälte empfohlen und das war schon eine große Solidarität, die ich dann auch aufgesetzt habe, als andere aus meiner Generation oder aus meiner Gruppe ausgereist sind, denen ich dann auch Obdach gegeben habe oder auch eine Frau herausgeheilt habe. Also nicht, weil wir verliebt waren, sondern weil ich ja dabei helfen wollte, dieses Drecksland zu verlassen. Also das waren Dinge, die schon stark waren.
1: Gab es da anfänglich irgendwelche Probleme auch oder irgendwie das Gefühl, dass du dich irgendwie anders anpassen musst oder verhalten musst?
0: Nein, das war großartig. Silvia, ich habe dann bei Silvia Granderath gewohnt. Sie hatte eine große Wohnung mit ihrem Mann und 2 Söhnen. Und sie hat mich mitgenommen und hat erst mal gesagt, weil die nächste Demo für die unsere stattfindet im Moabit. Das heißt, sie hat mich da voll integriert in den politischen Kampf, in Anführungsstrichen. Und ich war da auch sehr, sehr begeistert. Bin zu allen möglichen Demos spaziert, habe mich gefreut, dass ich Polen endlich aufs Maul hauen konnte und sie nicht mehr mir. Das hat mich am Anfang ganz schön beschäftigt. So dieses Gefühl, plötzlich Dinge zu tun zu können, wegen der man in der DDR hundertprozentig in den Knast gekommen wäre. Also in Polen die Mütze vom Kopf zu hauen. Das war eine Straftat, wenn man die staatliche Ordnung damit in Frage gestellt hat. Und dafür ist man durchaus auch mal ein paar Monate weg eingefahren und plötzlich hatte man diese Polizisten, diese Westberliner Polizisten, die nicht vergleichbar sind im Aussehen mit den Kampfrobotern, die wir heute sehen auf Demonstrationen. Die haben noch schwere Stiefel an und lange Schlagstöcke, die sie beim Laufen behinderten, dass sie ihre eigenen Schlagstöcke geflogen sind. Den konnte man vortrefflich hintertreten und es war für mich eine wunderbare, ich war 20, war eine großartige abenteuerliche Zeit. Also die Westberlin war für mich eine absolute Befreiung. Ich konnte alle Bücher lesen. Das war für mich eigentlich das Wichtigste, war für mich, dass ich an alle Bücher rangekommen bin, die ich lesen wollte, dass ich frei leben konnte, dass ich sagen und tun konnte, was ich wollte, dass ich noch nicht mal arbeiten musste, weil es gab das Arbeitsamt, was mich dann alimentiert hat. Ein Jahr, beziehungsweise ich habe mich krank schreiben lassen. Das war so ein probates Mittel, um aus dem Gefängnis bösen Arbeitsamtes zu entgehen, da alle Leute, die aus dem Osten kamen, ja schwer traumatisiert sein mussten. Und dann waren wir natürlich auch alle schwer traumatisiert. Und haben uns schon krank schreiben lassen und sind mit dem Geld durch Westeuropa gefahren und haben uns die Städte angeschaut. Nicht alle, ja. Also, aber einige schon, die halt, oder bei allen Menschen, die immer eine Sehnsucht nach Ferne hatten und nach neuen Erfahrungen, nach anderen Sprachen, nach neuen Menschen, neuen Ideen. Ich bin dann ganz, ganz schnell in England gewesen, in Frankreich, Italien, Spanien. Also ich habe nichts ausgelassen. Ich war so oft es ging, war ich unterwegs, um mir das anzuschauen, was mir bis dahin von dieser DDR-Diktatur verwehrt wurde. Also es war absolut großartig. Ich hatte nie Probleme, einen kleinen Albtraum. Und jeder Ostler, Ex-Ostler hatte so seinen bestimmten Albtraum. Ich habe immer wieder geträumt, dass ich wieder in der Zone bin, also in der DDR, und dass ich flüchten wollte und wieder raus.

0: Das war wirklich schrecklich. Das schrecklichste Outfall, den man sich vorstellen kann. Man ist wieder in diesem Drecksland, in allen möglichen komischen Zusammenhängen, manchmal an der Grenze, manchmal, also wo irgendwelche Köter auf mich gehetzt werden und Fokus auf mich schossen. Das war so unterschiedlich und das hatte ich so alle 2 Wochen. Da war ich aber nicht der Einzige. Das war so ein weit verbreiteter Albtraum, wieder in diesem Drecksland zu sein.
1: Wie lange hattest du den noch?
0: Den hatte ich bis zum Oktober 1989, wenn man plötzlich weg ist, auch nie wiedergekommen.
1: Wie lief das dann ab, dass eben auch andere Leute aus Weimar dann ausgereist sind und du dich wieder mit denen vernetzt hast?
0: Ja, also ich war aus der Szene der Erste, der einen untergestellt hat. Man musste ja auch 18 sein, das war ja auch ein Problem, weil viele waren das noch gar nicht. Ja. Zum Beispiel meine damalige Freundin, die war also unter 18 und konnte den Antrag dann erst ein halbes Jahr später stellen. Aber sehr viele, oder ne, das heißt sehr viele, die Szene war klein. Also die war, der harte Kern waren vielleicht 20 Leute. Ich meine jetzt die Szene, die zum Munterskreis gehört, also nicht die Punk-Szene. Das waren sehr unterschiedliche Szenen gewesen. Ne. Also die, wobei die Hälfte des Munterskreises schon so aus dem Punk-Umfeld kam. Aber die war halt klein und viele haben dann halt durch die staatliche Repression gemerkt, dass, dass die DDR nicht der richtige Ort für sie ist. Und die halt auch mutig genug waren, diesen Schritt zu wagen, weil das hat ja auch was damit, hatte bei vielen auch was mit Familie zu tun, wie sie mit ihren Eltern klarkommen, was sie für Jobs hatten. Also das hat dann manche davon abgehalten, war auch eine Entscheidung, die man halt einfach treffen müsste, weil es natürlich ein Sprung ins kalte Wasser gewesen ist. Aber das hat dann auch bei einigen zu einem Umdenken geführt. Alle Leute, die im Knast waren, haben auch einen Ausreiseantrag gestellt. Das waren auch, ich weiß jetzt nicht, wie viele, 6, 7, 8 noch, die noch drin waren, die sind alle aus dem Gefängnis ausgereist und der Rest ist, hat danach noch einen Ausreiseantrag gestellt, beziehungsweise also nicht alle, manche sind auch dort geblieben, weil sie sich halt mit diesem Land arrangiert hatten und aus, weiß nicht, Heimatverbundenheit, Liebe zu diesem und jenem, halt das nicht wechseln wollten.
1: Wie lief das dann, dass ihr euch wieder getroffen habt und wieder Kontakt zueinander hattet?
0: Also fast jeder, der ausgereist ist, wurde dann von mir auch mit abgeholt. Meistens sind dann im Ostberlin in den Tränenpalast gelangt, das war an der Friedrichstraße so ein Ort, Ausreiseort, und dann durch ein paar Gänge spaziert und dann waren sie auf den S-Bahn-Station Friedrichstraße, der war zweigeteilt. Der untere Bereich war für West-Berliner und Leute aus dem westlichen Ausland, die in die DDR einreisen wollten. Das heißt, da hat man die Leute empfangen. Und dann haben wir uns darum gekümmert, dass sie Wohnung bekommen haben, dass sie nicht im Lager Marienfelde schlafen mussten. Das heißt, wir haben sie aufgeteilt. Das waren ja nicht viele, also irgendwie gab es dann immer Möglichkeiten, wo die Leute wohnen konnten und haben sie dann beraten bei allen möglichen Behördengängen, die sie unternehmen mussten. Und als dann also einige meiner engsten Freunde, nämlich Frank Schuster, Wolfram Hasch, Jürgen Olliseit und Thomas Olliseit gekommen sind, mit denen ich schon in Weimar so künstlerische Aktivitäten in kleinem Maße umgesetzt habe, haben wir uns dann sehr, sehr oft getroffen. Das ist dann so eine kleine Künstlergruppe geworden und wir haben über alles Mögliche gesprochen, über Bücher, Filme, Literatur, Musik. Wir haben in Weimar schon so einen kleinen Kreis gegründet, das heißt, wir haben jeden Sonntag im Goethepark Boccia gespielt, in Anzügen, mit Hüten und mit Weinflaschen und Sektflaschen und haben uns da quasi breit gemacht und das war für uns so ein großes Vergnügen. Die Bürger waren völlig verstört. Die Bullen auch, haben aber nicht eingegriffen, weil wir einfach nur auf den Wiesen uns aufhielten, Wein tranken und dann Boccia spielten. Das haben wir dann nach West-Berlin exportiert und haben das dann vor dem Reichstag gemacht. Sicher 2 Jahre, bis wir dann die Boccia-Kugel durch Fußbälle ersetzt haben und zusammen Fußball gespielt haben und haben dann quasi gemeinschaftlich Super-8-Filme erstellt, Gedichte geschrieben, gemalt, haben eine Literaturzeitschrift gegründet namens Pik 7, die immerhin immerhin gab es eine Auflage von einem, also es gab quasi 500 Exemplare und das haben wir geschafft und bis wir dann irgendwann auf die Idee gekommen sind, im Jahr 1986, also jetzt zum 40. Mal, die Mauer-Performance Weißer Strich durchzuführen.
1: Bevor ihr dazu kamt, beziehungsweise generell hattet ihr so ein, es sind ja alles schon sehr große Sachen, auch dann mit der Wohnungssuche und alles, die sehr verbinden und einen sehr ein. Hattest du dieses Gefühl und hast du das auch immer noch?
0: Nicht zu allen. Das hat auch was mit der Situation zu tun, dass wir nach der Wende über die Aktion Weißer Strich ein Buch gemacht haben und auch ein Dokumentarfilm entstanden ist, wo sich dann herausgestellt hat, dass einer der wichtigen Leute, Spitze des MfS gewesen ist zu DDR-Zeiten, dass ein zweiter auch Aussagen gemacht hat. Und das waren Punkte, die mich vor der Gruppe entfernt haben. Dann gab es auch nur so eine unterschiedliche. Eigentlich war diese, als wir die Mauer-Performance 86 gemacht haben, war die Gruppe sich schon so ein bisschen implodiert. Es ist noch nicht zum völligen Ausbruch gekommen, aber wir haben uns doch recht weit auseinander dividiert. Ich hatte dann auch keine Lust mehr, einen ewigen Ostsaft zu schmoren. Hatte also ganz viele andere Bekannte und andere haben sich da wiederum wohlgefühlt in ihrer Oase, was auch völlig legitim ist. Aber die Interessen haben sich weiterentwickelt und mir war auch völlig klar, dass ich Künstler werden will, Schriftsteller. Und habe da meine Zukunftsvorstellung auch wahnsinnig vorangetrieben. Die anderen haben sich zum Teil eben, also für die war das völlig okay, Hobbykünstler zu sein, warum auch nicht? Also geht auch nichts dagegen. Ja. Die mir dann also meine Zielstrebigkeit auch gelegentlich vorgeworfen haben, es kam vor und das nicht verstanden haben, dass ich so quasi in ihrem kleinen Schrebergarten unterwegs, sondern einfach den, weiß nicht, den Park von Versailles gesucht habe oder überhaupt meinen Horizont erweitern wollte. Das führte dann dazu, dass wir dann, dass diese Freundschaft sich auseinander dividierte. Was aber auch, das war halt auch eine Kleinstadt, DDR-Freundschaft. Das war zum Teil, würde ich sagen, eine Notgemeinschaft. Also es war nicht so, dass wir wirklich zu einer Person hatte ich wirklich ein inniges Freundschaftsgefühl. Das andere waren, heute würde ich sagen, es waren bessere Bekannte. Da es aber keine anderen gab, waren sie wichtig für mich und ich habe mit ihnen viel Zeit verbracht, bis ich dann der Meinung war, dass mich das nicht mehr weiterbringt.
1: Frank Willmann bei mir im Interview bei Ich rede über mein Kaninchen. Und niemand kann mich aufhalten, einer ja, Sendung, die sich gerade mit dem Festival Wir tanzen im Mikado-Wald beschäftigt, das im September dann in Weimar stattfindet. Und da geht es um Subkultur in Weimar von 1979 bis 89. Und Frank Willmann war bei der Aktion des Weißen Strichs beteiligt und hat auch einen großen Teil der Berichterstattung und Aufarbeitung darüber beizutragen und ist auch Autor, der eben sehr viel über dieses Thema Subkultur in der DDR schreibt, aber auch über verschiedene andere Sachen. Und wir hören noch mal einen Song vom Rest, und zwar Sternengefunkel, bevor es dann weitergeht mit dem Interview.

0: Wie hat sich das dann bei der Durchführung der Performance des Weißen Strichs durchgezogen? Da habt ihr ja irgendwie noch dann mehr zusammengearbeitet und euch miteinander praktisch sehr gut arrangieren müssen, bis dann eben das passiert ist, was das Ganze beendet hat.
1: Genau, also Jürgen Honeysett hat es seinerzeit vorgeschlagen und wir waren sofort alle völlig begeistert. Obwohl es November war, es war kalt, aber wir fanden die Idee gut, was gegen diese Mauer zu machen, die uns davon abgehalten hat, unsere Freunde zu sehen, die uns davon abgehalten hat, nach Weimar zurückzufahren, die ja so ein bösartiges Monstrum gewesen ist, wo Menschen erschossen wurden, die sie überwinden wollten. Das war für uns alle das war uns ein Dorn im Auge, es war für uns ein böses Bauwerk. Allerdings haben wir diese Performance, die für mich eine Performance war, für andere war es eine neue Aktion, eine politische Aktion, unterschiedlich bewertet. Mein Interesse war nicht, in aller Plattheit an die Mauer einen Slogan zu schreiben, mich quasi, also die Person, die mich dann dort verkleidet mit Masken, mit einem weißen Pinsel herumturnen sehen, die Möglichkeit geben, mein Tun sofort zu verstehen oder das einzuordnen. Sondern mir ging es darum, das Treiben verrückt zu machen. Ich wollte Spaß haben an dieser Mauer. Ich wollte die Leute verwirren. Ich wollte Unfug erzählen, wenn ich gefragt wäre, was das soll. Ich wollte aber auf keinen Fall behaupten, dass das für mich definitiv eine politische Aktion ist. Und da war die Gruppe unterschiedlich. Also zwei Personen wollten das sehr stark, die anderen drei nicht. Beziehungsweise man kann auch sagen, wir sind von Jürgen überrumpelt worden, der es einfach an die Mauer geschrieben hat. Ich habe das erst später mitbekommen, dass er das gemacht hat, weil wir sind schon an der Mauer entlang gezogen. Es ging los im Künstlerhaus Bethanien und haben den Strich gezogen. Und er hat da eine Botschaft reingepinselt, die natürlich dann so wahrgenommen wurde, als ob sie von uns allen gewesen wäre. Das stimmt aber nicht. Und ich glaube nicht, also die Beachtung, die wir dann in Ostberlin gefunden haben, bei dem Grenzregiment, bei der Staatssicherheit, damit was zu tun hatte. Aber zumindest war damit vorgegeben, okay, das sind Leute, die uns politisch ans Bein pissen wollen. Das war natürlich absolut dumm, unklug, weil man sich dadurch auch ja quasi auf dem Präsentierteller gezeigt hat und denen auch dann auf die Berechtigung gegeben hat, dass wir das, was sie als Grenzprovokation verstanden haben, dass sie das also bewerten können und wo es dann auch zur Verhaftung von Wolfram kam, ja wiederum auch einer derjenigen gewesen ist, der diesen Spruch, wenn er die Mauer gepinselt hat. Also das hat dann für ihn dramatische Folgen gehabt, weil er wieder in den Knast gekommen ist. Aber das war halt eigentlich nicht das Interesse der ganzen Gruppe. Also die war halt nicht mehr, wir waren uns da schon nicht mehr so ganz einig. Aber Jürgen in seiner unnachahmlichen Art hat gemacht, was er wollte und hatte dafür dann auch so wunderbare Bemerkungen, mir doch Titte, oder? Also das war dann so seine Erklärung, auch so typisch thüringisch. Ich weiß nicht, ob du auch aus Thüringen kommst, denn ich hoffe nicht, dass es immer noch so ist, ja, aber dieses mopsige und halb bäuerische, das hat Jürgen ganz gut vertreten und das hat mich schon immer wahnsinnig gestört und auch zur Weißglut gebracht, weil ich nicht so die Welt nicht so einfach gesehen habe wie er. Aber okay, ja, das hat uns aber dann trotzdem nicht davon abgehalten, da fast über einen Tag durchzuhalten. Also wir sind am ersten Tag bis zum Brandenburger Tor gekommen. Dann haben wir dort, als Ziel war, dass wir quasi die ganze Mauer umpinseln, mit einem weißen Strich, was wir nie geschafft hätten aus Kostengründen, weil die Farbe viel zu teuer war und es auch nachts im November jetzt fast Minusgrade waren. Und wir dann im Zelt im Tiergarten abhingen und eigentlich war es schön am Lagerfeuer, aber irgendwie war es doch arschkalt und der nächste Morgen mit Kater, aber auch nicht so doll. Ja, aber den Morgen haben wir dann nur noch zu dritt verbracht, weil einer von uns von seiner Freundin abgeholt wurde, die eifersüchtig war und nachts bei sich im Bettchen haben wollte. Und der zweite rückte dann mit der Sprache aus, dass er früh noch einen Fahrschultermin hatte. Das heißt, war dann auch nicht da und so haben wir dann den Strich zu dritt weitergeführt, beziehungsweise in dem Moment nur Hasch und ich. Jürgen hat den Wagen gefahren auf so einem kleinen Weg neben der Mauer und das heißt, wir sind dann also kurz nachdem wir angefangen haben, überrumpelt worden von Grenzaufklärern, die mit gezogener Waffe auf uns zukamen. Wolfram ist stehen geblieben, verträumt mit Zigarette im Hand. Ich bin 40 Zentimeter weiter ins Gebüsch gehüpft, wo sie keinen Zugriff hatten. Und dann war er kurze Zeit später im Stasi-Knast und ich saß weiterhin in West-Berlin.
0: Wie war dann die Zeit danach, während er auch im Knast war und dann ja freigekauft wurde? Wie lief es als Gruppe? Wie lief da die Kommunikation weiter und dann auch wieder aus dieser Nacht wieder wegfahren praktisch?
1: Also wir haben dann sofort die Aktion eingestellt, weil wir wollten, dass noch eine zweite Person verhaftet wurde. Uns war zwar klar, dass es jetzt nicht ganz ungefährlich war, aber wir hatten nie immer damit gerechnet, dass einer von uns verhaftet wurde, was bei sonstigen künstlerischen Aktivitäten an dieser Mauer nie passiert ist, dass nie jemand verhaftet wurde. Es wurde vielleicht mal einer gerettet, der dann auf dem, oben auf der Mauer saß und nicht mehr runterkam. Ich war auch 3,50 Meter hoch. Aber es sind nie Leute wegen künstlerischen Aktionen verhaftet worden. Aber ich dachte, da haben Stasi und Grenzregime das als politische Provokation gesehen, also als politische Aktion, die natürlich strengstens zu unterbinden sein müsste, wegen des dummen Spruchs an der Mauer am Anfang. Wir waren auch wirklich schockiert, dass Wolfram verhaftet wurde. Und das glückliche Zufall war, dass kurz nachdem das passierte, ich bin dann auch über die große Bibliothek gelaufen und da hielt tatsächlich direkt vor mir ein U-Wagen des SFB, also ein Radioübertragungswagen, mobiler, die irgendwo anders hin unterwegs waren und die dann quasi mit mir am Brandtisch das Interview machen konnten. Das ging alles sehr, sehr schnell. Dann kamen auch ganz schnell die Bullen und dann kam ganz schnell die Bild-Zeitung und die waren wahrscheinlich wie damals schon zu jedem Polizeipunkt direkt abgehört, die waren da und mit denen haben wir nicht geredet. Was sie aber nicht davon abgehalten hat, Unfug zu berichten, weil auch die Freundin von Wolfram ihnen dann ein Foto gegeben hat von ihm und wir haben dann am nächsten Tag einen reißerischen Artikel gebracht, so groß aufgemacht. Er schrie noch seinen Namen, so als ob sich der Höllenschlund geöffnet hätte. Okay, war es für ihn letztendlich schon. Und dann kam noch das ZDF, die dann auch gleich einen Beitrag gemacht haben und dann haben wir uns überlegt, wie wir vorgehen. Haben eine Soli-Aktion in so einer Schule für Erwachsenenbildung gestartet, wo wir damals alles Abitur nachgemacht haben. Haben dann eine Disco gemacht und Geld für Wolfram gesammelt und für einen Anwalt, der aber dann allerdings über so politische Connection, Roland Jahn und Co., also ausgereiste DDR-Bürgerrechtler, sich dann eingesetzt haben und Wolfram einen Anwalt besorgt haben, in dem Fall einen aus der DDR, der dann auch von der Bundesrepublik bezahlt wurde. Und wir haben dann so alles Mögliche unternommen, was wir tun konnten, um die Sachen publik zu machen, also indem wir mit Springerpresse nicht geredet haben. Aber ansonsten mit allen möglichen anderen Zeitungen, Magazinen, da gab es sehr, sehr viele Beiträge, um das Ganze bekannt zu machen, um dabei mithelfen zu können, dass Wolfram dort halt so schnell wie möglich wieder rauskommt und zurück nach West-Berlin. Dann hat sich aber herausgestellt, dass gegen ihn Anklage erhoben wurde, wegen Verletzung, Grenzverletzung. Außerdem hat er dummerweise, er war auf Bewährung in die Bundesrepublik ausgereist und hatte dann noch wegen Aufruf zum Wahlboykott in anderen Späßen eine offene Bewährungsstrafe. So dass er dann zu einer, also ich weiß gar nicht, was er bekommen hat, 2 Jahre, ich weiß nicht mehr. Ja. Auf jeden Fall die Strafe bekommen hat und dann halt fast ein Jahr, nicht ganz, in Bautzen 2 eingesessen hat. Also ich war der Einzige, der ihn geschrieben hat ins Gefängnis, also anderen nicht. Wir haben darauf gewartet, irgendwie, dass ihnen irgendjemand vielleicht, ihre Mutter ihnen das ein Briefchen oder eine Karte schreibt und die Wolfram schickt. Das ist nicht passiert. Also ich hatte mit ihm Kontakt, er konnte auch antworten, natürlich nur verklausuliert. Aber ich wollte ihn da nicht ganz vergammeln lassen und ihm auch durch diese Karten zeigen, dass ich an ihn denke. Na, dann kam er irgendwann wieder raus und hatte vorher schon weniger Haare, dann hat er noch weniger gehabt und war psychisch eigentlich seitdem down. Also das heißt, er ist seitdem krank und hat das also gar nicht gut verkraftet, diese zweite Inhaftierung, obwohl die nicht vergleichbar war. Er saß in den Westknast, wo nur quasi also wegen politischer Delikte, aber auch Mörder, Leute, die in der DDR Menschen umgebracht haben, gegen Devisenvergehen, denkt ja alles Mögliche aus. Das war Portion 2, das heißt halt Gefangene aus Westeuropa, Kriminelle und politische Häftlinge, die da schon also so eine sonderbare Handlung hatten, aber trotzdem ist es halt Knast gewesen.
0: Wenn du jetzt darauf zurückguckst und die Aufklärung und der Bericht, der ja immer noch über das Thema geschieht, wie jetzt auch in diesem Moment, verändert sich jedes Mal irgendwie auch ein bisschen die Art, wie du darüber denkst? Oder hast du dann manchmal noch andere Gedanken dazu, wo sich deine Sicht nochmal verändert? Oder ist es einfach irgendwie auch eine Geschichte, die du einfach halt eben erzählst, weil sie halt so ein großes Thema ist?
1: Ja, es war für mich schon sehr wichtig in der Auseinandersetzung mit der DDR. Ich habe das später publizistisch fortgeführt. Also ich habe sehr viele Bücher über DDR-Subkultur geschrieben und habe auch über den Weißen Strich ein Buch geschrieben, an dem Drehbuch mitgearbeitet, eine Ausstellung konzipiert. Es war für mich eine sehr, sehr wichtige Verarbeitung. Ich möchte sich von dramatischen, das ist auch so ein Modewort, jeder hat fünf Trauma. Ich habe vielleicht eins, aber ich weiß noch nichts davon. Ja, für mich war das wichtig, mich mit dem Ding zu beschäftigen, das zu interpretieren, zu analysieren und auch damit meinen Beitrag zur Aufarbeitung der DDR-Geschichte zu leisten. Also es waren schon ganz, ganz bewusste Entscheidungen, warum ich das später gemacht habe. Und die Aktion selber war für mich auch wichtig, weil es eine Selbstermächtigung gewesen ist, weil ich mich in diesem Moment über diese Mauer gestellt habe. indem ich ihre Existenz da baue und ihre Gegenwärtigkeit bearbeitet habe in meinem Sinne, ja, indem ich dann einen weißen Strich drauf gemalt habe. Und das war für mich, also damals ein ganz, ganz wichtiger Punkt. Alle anderen haben das ähnlich gesehen, wie jetzt die Interpretation der Einzelnen ist. Ich habe nur noch mit zwei regelmäßig zu tun, mit dem bin ich auch noch befreundet, immerhin. Ja, also man sind das ja an 60%. Also mit Thomas und ich seit Frank Schuster, wir sehen uns häufig und das heißt häufig, wir sehen uns und sind immer noch befreundet. Mit Wolfram habe ich nichts mehr zu tun, weil er sich von der Welt verabschiedet hat. Und er lebt noch, aber ist ein ganz eigenartig, einen eigenen, sehr eigenen Weg gegangen, mit seinen Dämonen und Teufeln, förmlich bei ihm auf den Brücken sitzen sieht. Und schrecklichen Dingen, die ihm passiert sind. Und mit Jürgen, als ich dann im Zuge der Forschung herausstellte, das war aber dann schon, also weit nach der Wende in den 2000ern, dass er, also, inoffizielle Mitarbeiter des Ministeriums für Staatssicherheit war, hatte sich die Beziehung, die sowieso schon sehr fragil war, dann komplett erledigt, weil Jürgen auch nicht gewillt war, in irgendeiner Form sein Tun zu reflektieren. Und aber das ist ähnlich wie bei Helfried Oertel, Männchen, der ja da auch so eine ähnliche Haltung eingenommen hat, war halt so, und sie einfach kleine widerliche Spitzel gewesen sind, kleine widerliche Spitzel gewesen sind, die das System dadurch auch mitgetragen haben und Leute ans Messer geliefert haben, weil alle Informationen für den Geheimdienst und für die Polizei immer wichtig sind. Das haben beide nie begriffen. Und das ist aber auch ein Phänomen, was man bei vielen anderen Leuten, bei vielen anderen Stasi- oder Polizeispitzeln feststellen kann, dass sie also überhaupt kein Unrechtsbewusstsein haben und nicht begreifen, dass sie allein durch die Tatsache, dass sie da geplaudert haben, oder der Ministerium für Staatssicherheit Munition gegeben haben, um gegen andersdenkende Menschen vorzugehen.

0: Team Advents mit Nichtraucher und wir kommen zum letzten Teil des Interviews mit Frank Willmann.
1: Ja, du hattest ja schon deinen Unmut natürlich gegenüber der Spitzelei geäußert. Wie blickst du darauf zurück und macht es immer noch was mit dir, also emotional auch?
2: Also ich habe sehr, sehr früh, und zwar schon 1990, als es die Möglichkeit gab, das schon, glaube ich, innerhalb der ersten Woche, habe ich meine Stasi-Akten beantragt, weil ich die unbedingt sehen wollte, weil ich einfach wissen wollte, wer mich bespitzelt hat. Mir war klar, dass es da viele Leute gegeben hat in unserem Kreis. Ich habe die beantragt und habe dann, es ging relativ schnell, ich weiß jetzt nicht, ob es 1990 oder 91, habe ich schon die Ostenakten zurückbekommen. Und mit nur geringer Fantasie war es sofort, also habe ich einige sofort entschlüsselt, unter anderem auch Helfried Oertel, also damals noch Oertel gehießen, später Männchen, ich sage Männchen, das passt besser. Und weil er nämlich dann auch, glaube ich, IMKO Ernst hieß, also informeller Mitarbeiter, kriminalpolizeiliche Mitarbeiter Ernst, also was natürlich sofort mich, sofort klar war, dass er das nur sein konnte. Und als ich dann die Dinge so gelesen habe und als ich dann quasi die Dinge überprüft habe, also was diese Person, diese MK Ernst ausgesagt hat, war mir klar, dass er das nur sein konnte. Er hat also unter anderem dann auch noch, nachdem ich ausgereist war, erzählt, wie ich mit meinen Eltern kommuniziert. Ich weiß nicht, wie er das rausbekommen hat. Und man kann das eigentlich eher als Mobbing bezeichnen. Es war bösartig. Also gemein, niederträchtig. Er konnte mich nicht leiden, offensichtlich.

0: Aussagen und durch seine Benennung. Und dann habe ich ihn damit konfrontiert in der Gerberstraße. Das war damals ein besetztes Haus, ist immer noch. Und
1: Ja.
0: habe ihm das vor die Nase gehalten und musste wirklich an mich halten, um ihn nicht mörderisch eine in die Schnauze zu hauen. Habe es aber nicht gemacht. Bin ich noch stolz darüber, dass ich das heute noch, dass ich es nicht gemacht habe, sondern dass ich ihm das wortlos gegeben habe. Und er hat dann, ich habe ihm noch irgendwas gesagt, so hier, du dreckige Stasi-Ratte oder sowas in der Art. Ja. Und er ist dann sofort verschwunden aus dem Laden und ist dann auch irgendwie, war dann plötzlich weg. Also hat sie in der Szene dann nicht mehr aufgehalten. Er hat sich nie bei mir entschuldigt, okay. Habe ich jetzt auch nicht erwartet, ja. Es wäre ein Zeichen von Größe gewesen, aber ich habe im Laufe meines Jobs mit vielen von diesen Leuten zu tun gehabt und keiner von denen hat die Größe. Oder nur ganz wenige hatten das, ja. Eher noch festangestellte Stasi-Mitarbeiter, die durchaus über ihr Tun reflektiert haben, aber Spitzel haben das nicht gemacht, die ja oft auch davon profitieren konnten, die Geld bekommen haben und so weiter. Ja. Und ich war dann wirklich irgendwie lange wütend auf ihn und auch auf die anderen. Es gab noch ein paar andere, die jetzt über die Namen zum Teil nicht bekannt sind, deswegen möchte ich die jetzt auch nicht nennen. Zum Teil kann man es aber in Schamesforschung, wenn man genau hinliest, dann, worum man doch mit wer gemeint ist. Irgendwann ist dann die Wut nochmal richtig stark geworden, als das mit Jürgen rauskam, dass er, mit dem ich auch zusammen gewohnt habe, zu dem ich wirklich zu DDR-Zeiten, wir waren eng befreundet, wir wohnten zusammen und er hat da, also Glühwarm, alles weitergegeben und er hat dann eine schöne Begründung gehabt, auch so typisch Jürgen, ja, ich brauchte Kohlengeld, also hat er auch noch Geld dafür bekommen, ja, und deswegen ist er bei uns dann 10 Jahre lang nur noch IM, also informeller Mitarbeiter, Kohlengeld. Mittlerweile ist das so viel Zeit darüber hinweggeweht, dass ich das jetzt nicht vergessen habe, aber es macht mich nicht mehr so betroffen und wütend. Es gibt viel schlimmere Menschen auf der Welt, ja. Also die andere Menschen töten, die Menschen Gewalt antun, schwer verletzen, die ihnen das Leben rauben. Also das hat er nicht gemacht, er hat seine Freunde verraten. Okay, es gibt ja diesen schönen Spruch, Verrat verjährt nicht. Keine Ahnung, also ich hätte immer mit ihm gesprochen, auch mit Helfried oder mit diversen anderen Spitzeln. Also ich habe mich nie verweigert im Gespräch, es fand aber nie, fast nie statt. Gab ein, zwei, drei Ausnahmen, wo ich dann auch, was für mich auch dann gut gewesen ist, das zu hören. Und es war mit sehr viel Tränen verbunden. Meistens waren es die Tränen dessen, der Spitzel gewesen ist. Aber ich habe auch immer dazugehört. Ja, die beiden haben das nie gesucht und so eine Helfried ist für mich einfach eine ganz erbärmliche Gestalt mit dem möchte ich heute auch gar nicht mehr zuhören. Das ist auch ein Grund, warum ich zum Beispiel auch zu diesem gehe, weil ich einfach die Gestalt nicht ertrage. Aber das muss auch jeder für sich selber bewerten und einschätzen. Also das will jetzt niemanden in eine bestimmte Richtung drängen. Und bei Jürgen ist sogar noch mal ein bisschen was anderes, weil er in seiner ganzen Trotzigkeit, er hat auch letztendlich auch unter dem System gelitten. Er war im Gefängnis wegen Wehrdienstverweigerung, also er hat trotzdem auch so einen Sturkopf gehabt. Und Helfried ist so ein typischer, das ist so ein Typ, der immer oben schwimmt. Ja. Das ist so ein Mensch, der immer klarkommt. Aber Jürgen hat durchaus auch so ein kämpferisches Naturell oder so eine Eigenartigkeit. Ja. Man kann ihn vielleicht so beschreiben, wie das, also Hauptsache dagegen. Das ist so immer so sein Punkt bei ihm gewesen. Ja. Also aus dagegen sein, aus immer, eben, es ist so. Ja. Ich bin dagegen und das war ist Jürgen und er ist auch der viel interessantere Mensch, aber okay, ist mir auch noch nicht immer weggelaufen.
1: Wenn ich das jetzt in meinem Umfeld bei Verwandten oder so sehe, diese Sache, oh ja, und der war dann Stasi-Spitze. Und das wird immer so nebenbei als witziger kleiner Funfact erzählt. Wie findest du den Umgang damit gesellschaftlich? Findest du, die Leute sollten dafür nicht ein bisschen mehr verachtet werden?
0: Bin ja nicht das Weltgewissen, weißt du? Also ich sehe mich
1: Ja.
0: da als Einzelperson und ich habe davon genügend Verachtung für ihn und für diverse andere Kandidaten dieser Couleur. Aber das muss jeder selbst bewerten. Zumal kannst du auch davon ausgehen, dass 98% der DDR-Bevölkerung mit dieser täglichen Gängelung einverstanden waren. Die hätten nicht unbedingt befreit werden müssen 1989. Und dass sie das heute so als so kleinen Mord unter Freunden sehen, das wundert mich jetzt nicht, ja, weil sie halt selber in diesem System verfangen waren und es ihnen letztendlich auch scheißegal war. Und denen hat sich keiner gewehrt, also, oder vielleicht, wenn dann nur im geringen Maße. Und dass diese so eine Laissez-faire-Haltung haben, weil sie selber keinen Arsch in der Hose hatten, ja, sich dagegen zu wehren, ist für mich völlig verständlich. Ich weiß nicht, ich meine, Stramme hat es ja in einem Buch, wenn man genau liest, dann sieht man das, also, er wird auch genannt, auch mit seinen Spitzelnamen. Und dann kann man ja auch nachfragen. Es gibt ja auch Bücher, und wo das vorkommt, zum Beispiel in dem von mir wird es auch benannt, also über den weißen Strich. Und er weiß es, ja, und

0: Ich weiß ja nicht, was er für Erklärungsrücken hat, interessiert mich auch nicht. Ja. Also das, er hat sich bei mir nicht gemeldet, man hat mich gesagt, sorry, oder es war damals so, ich hatte Angst, ich wollte das Geld von ihm haben, ich weiß nicht, ob er Geld bekommen hat. Er hat halt das Gespräch nicht gesucht und deswegen kann ich jetzt nicht mehr sagen, es steht zwischen uns, weil ich sehe ihn gar nicht als gleichberechtigtes Lebewesen. Also deswegen kann er auch nicht zwischen uns stehen, weil er irgendwo ganz weit unten sich irgendwie wie ein Würmchen befindet und ich ihn da noch nicht mal aber das Gefühl habe, dass ich ihn jetzt zertreten muss, weil eigentlich habe ich nur Mitleid mit ihm, dass er sich da nicht befreien kann. Oder wahrscheinlich sieht er es noch nicht mal, hat er gar nicht die, sieht er gar nicht die Notwendigkeit, sich vielleicht aus diesen Lügengeschichten befreien zu müssen, weil es für ihn einfach selbstverständlich ist, weil es seine Art ist, durch das Leben zu gehen.
1: Ich finde auch dieses Thema Misogynie wichtig und man sieht ja, dass da kaum Frauen involviert waren oder die zumindest nicht hervorgehoben wurden und das, glaube ich, ist auch nochmal gut, dass du das auch nochmal erwähnt hattest.
0: Definitiv nicht dasselbe wert wie Männer.
1: Ja.
0: Also das war ein gesellschaftliches Problem, auch sicher in Westdeutschland, vielleicht nicht ganz so extrem wie in der DDR. Aber das Unschöne war, dass das in dieser Szene auch so gewesen ist, zumindest in der Punk-Szene. In der Szene der offenen Arbeit war es anders. Da waren zum Beispiel auch die beiden führenden Köpfe Frauen, also die in Weimar die den Buntersgeist begründet haben und den hochgehalten haben und die eine wahnsinnig große Offenheit hatten. Das waren Frauen. Und deswegen habe ich mich dort auch immer wohler gefühlt, als in diesen komischen Punk-Zirkeln, wo natürlich dann auch, wo die Punker dann auch Frauen heiraten mussten. Teilweise schon mit 19. Ich dachte, spinnt ihr? Lasst euch, ihr verachtet diesen Staat, und dann dreht ihr vor das Standesamt. Und also das ist so ein Phänomen, was ich überhaupt nie verstanden habe. Aber diese Szene war einfach mal beschissen misogyn. Und das hat, die meisten hat es auch nicht gestört, im Gegenteil. Ja. Und wenn eine Frau dann, es gab ja so eine, die so ein bisschen anders war, ja, die musste wahnsinnig aufpassen, dass sie nicht einer aus dieser Bande fickt, ja, weil sie dann sofort die Schlampe gewesen wäre. Die aber selbst jeden geflügelt hatten, jede Frau mitgenommen haben, die irgendwie greifbar war. Ja. Aber sobald das, und das war, das hat diese Szene auch ausgemacht, ja, dass die, und die Frau hat das gut, hat das gewusst und gemerkt, ja, und hat sich dann woanders ihre Liebhaber gesucht, ja, und nicht aus dieser, aus dieser Suppe. Ja. Also ich habe auch gerade ein Buch beendet, da geht es um den Prenzlauer Berg, um die Subkultur, die Bohème des Prenzlauer Berges, wo ich das auch thematisiere, also Prenzlauer Berg von 1976 bis danach der Wende. Ein Beispiel Literaturszene, also der unabhängigen Literaturszene um Bert Papenfuß und Konsorten. Und da spielt die Misogynie der Szene auch eine große Rolle. Also der hat zum Beispiel gesagt, Frauen können keine Lüge schreiben. Und damit war es erledigt. Für ihn.
1: Cool.
0: Frauen waren Musen. Musen und haben sich um die Kinder gekümmert. Das ist der Fakt. Also bei 90% der Künstler. Selbst bei denen, ja, unfassbar. Ja.
1: Frank Willmann bei mir im Interview bei Ich rede über mein Kaninchen und niemand kann mich aufhalten. Ich sprach mit dem Autor über seine Zeit in Weimar, bevor er dann nach West-Berlin ausreiste, die Aktion des Weißen Strichs, die Berichterstattung darüber und sein Verhältnis zu dem Thema heute, aber auch sein Verhältnis zu den Menschen, mit denen er damals zu tun hatte und das eben auch teils heute noch, sofern er das möchte. Und generell eine Reflexion über die Szene, mit der wir uns seit Monaten beschäftigen und vor allem ein nochmal anderer Blick darauf. Das war die Folge vom 12.8. um 18 Uhr beim OKJ und vom 14.8. bei Radio Lotte um 15 Uhr. Es kommen noch zwei Folgen zum Festival Wir tanzen im Mikado-Wald und dann schauen wir mal, was wir dann weiter in dieser Sendung machen. Ich verabschiede mich und hoffe, ihr schaltet in 2 Wochen wieder ein.

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0: Ach ja, das ist so ein bisschen Nostalgie pur auf der einen Seite. School's Out und auf der anderen Seite Another Brick in the Wall. Und dahinter stecken natürlich die Hollywood Vampires, von denen es ja diesen Monat auch noch was Neues geben wird, nämlich eine Live-Aufnahme. Davon haben wir euch schon mal zwei Songs vorgestellt. Und natürlich, wenn es das Ganze in epischer Breite gibt, sprich das volle Album draußen ist, werden wir es euch natürlich auch ans Mittelohr legen. Das war jetzt allerdings eine ältere Aufnahme, eine Studioaufnahme von den Hollywood Vampires. Und dahinter steckt ja unter anderem ein gewisser Herr namens Alice Cooper, Steve Perry haben wir mit dabei und auf der anderen Seite natürlich auch unseren Vorzeigekapitän Jack Sparrow, Captain Jack Sparrow oder auch zu Neuhochdeutsch Johnny Depp. Und damit seid ihr schon mittendrin in der aktuellen Ausgabe
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0: das Rock, Hard Rock und Metal Magazin für diese Woche. Und ich habe mir mal gedacht, aufgrund der Temperaturen draußen und Sonnenfinsternis und allem drum und dran, machen wir es heute mal ein bisschen partymäßig, aber mit einem besonderen Style im Hintergrund. Es wird nämlich nur Coverversion geben. Das heißt, ihr könnt dann schon mal raten, die Songs werdet ihr alle kennen. Also das reicht von Pop über Rock bis hin zu irgendwelchen Metal-Covers von Metal-Bands eben. Aber mal raten, wer dahinter steckt. Und das ist sicherlich ein ganz lustiges Spiel. Da sind auch einige eher unbekannte Bands bei, muss man natürlich sagen. Aber es macht auf jeden Fall Laune. Zum Beispiel auch die nächste Coverversion. Die stammt von Hartmann und dahinter steckt als Songwriter unter anderem jemand, den wir aus dem deutschen Schlagerbereich kennen, nämlich Peggy March. Die hat unter anderem daran mitgewirkt, damals als das Original rauskam, Anfang der 1980er Jahre, When the Rain Begins to Fall von Jermaine Jackson und Piers Dora. Und dieses Ding hat sich dann Hartmann auch nochmal vor einiger Zeit zur Brust genommen. Und das gibt's jetzt hier. Mein Name ist Volker Schommer. Ich wünsche euch jetzt zwei schöne, rockige Stunden mit Coverversionen.